0: gescheitert sein. Die UEFA hat zuletzt mit einem WM-Boykott gedroht und auch führende FIFA-Funktionäre haben die Pläne scharf kritisiert. Wer allergisch auf Gräserpollen reagiert, kann zwar langsam wieder durchatmen, dafür startet für viele Allergikerinnen und Allergiker jetzt aber schon die nächste Belastungswelle, berichtet Raphael Krapscher.
1: Die letzte Phase der heurigen Pollensaison hat begonnen und sie bringt gleich zwei problematische Allergene auf einmal mit sich, erklärt Katharina Bastl vom Pollenservice Wien der Medizinischen Universität Wien.
2: Im Moment befinden wir uns am Beginn der Kräuterpollensaison. Die beginnt mit der Blüte des Beifußes, gefolgt von Ragweed. Beifuß hat schon recht früh im Juli zu blühen begonnen. Allerdings war Pollen nur vereinzelt in der Luft, weil es nur ganz wenige Pflanzen waren. Jetzt beginnt die Hauptblüte. Das heißt, man muss mit steigendem Beifußpollenflug rechnen.
1: Ragweed wird in Österreich erst Mitte August in vollem Ausmaß blühen. Schon jetzt kommen die Pollen aber immer wieder auch mit dem Wind aus anderen Ländern zu uns, vor allem in den Osten Österreichs. Ein Ende der Kräuterpollensaison ist laut Katharina Bastl erst frühestens ab Oktober zu erwarten.
0: Und jetzt zum Wetter mit Nathalie Auer.
3: Ein unbeständiger Tag erwartet uns heute mit einer Mischung aus Sonnenschein und Wolken. Dabei ist es bis Mittag noch fast überall trocken. Am Nachmittag werden die Schauer und Gewitter dann aber häufiger und auch kräftiger. Die meisten Gewitter gibt's im Bergland. Hier sind stellenweise auch Unwetter möglich mit intensivem Regen. Die Temperaturen, die erreichen meist 26 bis 34 Grad. Bis zu 38 werden es diesmal nur vom Weinviertel über Wien bis ins Nordburgenland. Morgen ist es dann auch hier nicht mehr extrem heiß und außerdem ist die Unwettergefahr diesmal geringer.
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1: Am Mikrofon Silvia Mises, es ist 3 Uhr. Nach dem Ansturm zehntausender Migranten hat sich die Lage auf der spanischen Exklave Ceuta wieder beruhigt. Bis am späten Abend sind fast alle Migranten wieder nach Marokko zurückgekehrt. Laut Migrationsforscher Gerald Knaus dürfe die EU nach den Geschehnissen aber nicht zur Tagesordnung übergehen, sondern müsse ihre Lehren daraus ziehen.
2: Eine Gefahr ist, dass wir uns sehr, sehr leicht auf sinkenden Zahlen ausruhen und die Schwächen in unserem System nicht erkennen. In den ersten 6 Monaten sind nur 14.000 Menschen nach Spanien gekommen. Aber wenn dann kurzfristig auf einmal 8.000, 10.000, 40.000 kommen, erkennen wir, dass wir kein System haben, um klar zu signalisieren. Und das muss das Ziel sein und daran muss man jetzt arbeiten. Vielleicht hilft dieser Schock, dass jeder und jede, die irregulär nach Spanien, nach Italien, nach Griechenland kommen, damit rechnen müssen, nach einer sehr schnellen Zulässigkeitsprüfung ihr Asylverfahren in einem Drittstaat zu haben.
1: Sagt Migrationsforscher Knaus am Abend in der Zeit im Bild 2. In der Ukraine ist die Hauptstadt Kiew in der Nacht Ziel eines massiven russischen Luftangriffs geworden. Zahlreiche Explosionen sind gemeldet worden. Kiews Bürgermeister Vitali Klitschko berichtet, die Stadt werde derzeit mit ballistischen Raketen attackiert. Im Kongo ist die Zahl der Ebola-Fälle auf über 3.500 gestiegen. Mehr als 1.550 Erkrankte sind gestorben. Die Infektionszahlen steigen derzeit so schnell wie noch nie. Die aktuell extreme Hitze bei uns bleibt auch in anderen Bereichen der Erde nicht unbemerkt. Sie hat Auswirkungen bis weit in den Norden, berichtet Paul Sihorsch.
3: Das vermeintlich ewige Eis schmilzt. Einmal schneller, dann wieder langsamer. Bei der ersten Hitzewelle im Juni hat ein Hochdruckgebiet die kalte Luft nicht nach Mitteleuropa gelassen. In Grönland war es da besonders kühl, Gletscherforscher Wolfgang Schöner.
4: Dieses blockierende Hoch hat dann die Eigenschaft, dass die kalte Luft weit in den Süden vorstoßen kann. Und am Ende bewirkt es natürlich, dass dann auch weit im Süden von Grönland relativ kühl bleibt, während es bei uns besonders heiß ist.
3: Bei der aktuellen Hitzewelle kommt die kalte Luft nicht nach Grönland. Der Eisschild schmilzt also wieder schneller. Das schmelzende Eis hat wiederum Einfluss auf den Golfstrom vor der Haustür Ostgrönlands. Durch die Hitze ist es besonders früh im Jahr extrem trocken, sagt Schöner. Es hängt also alles zusammen. So haben die Wetterextreme, getrieben durch die Klimaerwärmung, nicht nur bei uns massive Auswirkungen.
1: Und jetzt zum Wetter mit Nathalie Auer.
5: Gestern hat die Hitzewelle ihren ersten Höhepunkt erreicht. In Wieselburg wurde mit 40,3 Grad die höchste Juli-Temperatur seit Beginn der Wetteraufzeichnungen gemessen. Übrigens, Temperaturen über 40 Grad gab es im Juli zuvor noch nie. Heute wird es im Großteil des Landes weniger heiß, mit mal 26 bis 34 Grad. Nur im Osten hält die extreme Hitze an, da werden es stellenweise bis zu 38 Grad. Dazu scheint heute zeitweise die Sonne. Besonders am Nachmittag bilden sich dann aber einige teils heftige Gewitter. Die meisten gibt's in den Alpen.
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1: Am Mikrofon Silvia Mises, es ist 4 Uhr. Der Widerstand gegen die WM-Verkaufspläne von FIFA-Chef Gianni Infantino ist offenbar zu groß geworden. Infantino hat in der Nacht seine umstrittenen Pläne, WM-Anteile an private Investoren zu verkaufen, offiziell zurückgezogen. Die UEFA hatte deshalb zuletzt ja sogar mit einem WM-Boykott gedroht. Nach dem Ansturm zehntausender Migranten hat sich die Lage auf der spanischen Exklave Ceuta wieder beruhigt. Bis am späten Abend sind fast alle Migranten wieder nach Marokko zurückgekehrt. In Österreich warnt die Bergrettung davor, Wander- und Berg-Apps am Smartphone blind zu vertrauen. Immer wieder müssen derzeit Bergretter ausrücken, weil sich Menschen bei ihrer Tour zu sehr auf Apps verlassen und sich dann verirren. Jürgen Freimuth.
2: Es ist ein Szenario, das sich derzeit oft wiederholt. Eine Bergtour beginnt zunächst problemlos, endet jedoch mit einem Notruf, weil Bergsteiger plötzlich auf dem falschen Weg landen. Grund dafür sind Apps mit ungeeigneten Karten, sagt Hartmut Hofstetter, Ortsstellenleiter der Bergrettung Ebensee.
3: Wichtig ist, dass dein Kartenmaterial zugrunde liegt, wo ich einfach auch sehen kann, ist das ein Steig, ist das ein Weg, eine Forststraße oder ist das vielleicht ein unmarkierter Jägersteig?
2: Handy-Apps können bei der Orientierung helfen, ersetzen aber keine gründliche Tourenplanung, so der Bergretter. Generell gilt, auf markierten Wegen bleiben und im Notfall lieber frühzeitig die Bergrettung rufen.
1: In den USA nehmen die Festnahmen an Flughäfen deutlich zu. Beamte der Einwanderungsbehörde ICE verhaften Menschen immer öfter direkt am Check-in-Schalter oder am Gate. Im Visier der Behörde Ausländer, deren Visa abgelaufen sind und Personen mit aktivem Asylantrag. Aus den USA, Christoph Kohl.
4: ICE-Agenten in Zivil nehmen am Flughafen von Denver eine Frau direkt am Gate fest. Die Frau aus Ecuador ist 2023 legal als Au-pair in die USA eingereist. Ihr Visum ist mittlerweile zwar abgelaufen, sie hat laut Anwalt aber einen Antrag auf Verlängerung ihres Aufenthaltsstatus gestellt. Die US-Einwanderungsbehörde ICE scheint neuerdings vermehrt Menschen mit abgelaufenen Visa an Flughäfen festzunehmen. Die Passagierdaten erhält ICE von der Transportsicherheitsbehörde TSA. Die Trump-Regierung will so ihr Ziel von 2000 Festnahmen pro Tag erreichen. Anwälte sprechen von einer beispiellosen Praxis und raten Personen mit laufenden Anträgen auf einen neuen Aufenthaltsstatus von Flügen in den USA ab.
1: Und jetzt zum Wetter mit Nathalie Auer.
5: Ein unbeständiger Tag erwartet uns heute mit einer Mischung aus Sonnenschein und Wolken. Dabei ist es bis Mittag noch fast überall trocken. Am Nachmittag werden die Schauer und Gewitter dann aber häufiger und auch kräftiger. Die meisten Gewitter gibt's im Bergland. Hier sind stellenweise auch Unwetter möglich mit intensivem Regen. Die Temperaturen, die erreichen meist 26 bis 34 Grad. Bis zu 38 werden es diesmal nur vom Weinviertel über Wien bis ins Nordburgenland. Morgen ist es dann auch hier nicht mehr extrem heiß und außerdem ist die Unwettergefahr diesmal geringer.

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1: Am Mikrofon ist Lorenz Wildner. Fast 5 Jahre ist es mittlerweile her, dass Sebastian Kurz als Bundeskanzler zurückgetreten ist. Grund waren damals Ermittlungen in der sogenannten Inseraten-Causa. Jetzt hat die Wirtschafts- und Korruptionsstaatsanwaltschaft einen ersten großen Bericht über die Beweismittel vorgelegt, wie am Abend der Kurier berichtet. Einzelheiten von Felix Nowak.
2: In der Causa geht es um das sogenannte Beinschab-Tool, also den Verdacht, Sebastian Kurz habe vor seiner Übernahme der ÖVP manipulierte Umfragen anfertigen lassen, finanziert mit Steuergeld. Kurz hat diese Vorwürfe stets bestritten. Jetzt liegt dazu ein 1435 Seiten langer Auswertungsbericht der Wirtschafts- und Korruptionsstaatsanwaltschaft vor. Das bestätigt ein Behördensprecher auf ORF-Anfrage. Darin werden vor allem Informationen aus Hausdurchsuchungen im Oktober 2021 ausgewertet. Dass das erst jetzt passiert, begründet man in der WKStA mit rechtlichen Hürden. So habe man 4 Jahre lang nicht zur Gänze auf die Beweismittel zugreifen können. Ob es zur Anklage kommt oder nicht, ist weiterhin unklar. Der aktuelle Bericht umfasst nur Ereignisse aus den Jahren 2016 bis 2018. Nun wird ein zweiter Teil mit allen späteren Ereignissen angefertigt.
1: In Großbritannien bleibt das Bürgermeisteramt der Metropolregion Manchester in Hand der regierenden Labour-Partei. Zuvor hatte das Amt ja Andy Burnham inne, der vor kurzem zum Premier aufgestiegen ist. Die Labour-Kandidatin Beth Craig hat in Manchester in der 2. Runde der Stimmenauszählungen die nötig gewordene Nachwahl gewonnen. Deutlich hinter ihr lag die Kandidatin der rechtspopulistischen Partei Reform UK. Nach dem Fund von 5 Babyleichen in Südfrankreich ist die mutmaßliche Mutter des 5-fachen Mordes beschuldigt worden. Die 32-Jährige wurde wegen des Mordes an Minderjährigen einem Untersuchungsrichter vorgeführt. Laut Staatsanwaltschaft starben die Babys zwischen April 2018 und Oktober 2025. Und der Fußball-Weltverband FIFA gibt seine Investorenpläne auf. Laut Verbandspräsident Gianni Infantino liegt der Vorschlag aufgrund von Spaltungen nicht mehr im Interesse des angestrebten Ziels. Die Pläne hatten vorgesehen, durch den Verkauf von kommerziellen Rechten eine Milliardensumme einzuspielen. Die europäische UEFA hatte die Pläne heftig kritisiert und sogar mit einem WM-Boykott gedroht. Das waren die Nachrichten mit Lorenz Wildner. Das Wetter.
3: Gestern hat die Hitzewelle ihren ersten Höhepunkt erreicht. In Wieselburg in Niederösterreich wurde mit 40,3 Grad die höchste Juli-Temperatur seit Beginn der Wetteraufzeichnungen gemessen. Übrigens, Temperaturen über 40 Grad gab es im Juli zuvor noch nie. Heute wird es im Großteil des Landes weniger heiß, mit meist 26 bis 34 Grad. Nur im Osten hält die extreme Hitze an, da werden es stellenweise bis zu 38 Grad. Dazu scheint heute zeitweise die Sonne. Immer wieder ziehen aber auch Wolken durch und besonders am Nachmittag bilden sich einige Gewitter. Die meisten gibt's in den Alpen. Auch Unwetter sind heute möglich. Am größten ist die Unwettergefahr zwischen Innsbruck und Graz. Dabei kann besonders der intensive Regen Probleme machen. Morgen ist es noch einmal eher unbeständig mit einer Mischung aus Sonne und Wolken. Vor allem im Bergland sind auch wieder Gewitter dabei. Die Unwettergefahr ist diesmal aber geringer. Außerdem wird es im östlichen Flachland nicht mehr so extrem heiß mit maximal 35 Grad. So viel zum Wetter von Nathalie Auer.
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1: Am Mikrofon Christina Kreuz. Guten Morgen. Nach dem Ansturm zehntausender Migranten hat sich die Lage auf der spanischen Exklave Ceuta wieder beruhigt. Bis am späten Abend sind fast alle Migranten wieder nach Marokko zurückgekehrt. Silvia Mises berichtet.
2: Fast 50.000 Migranten sind wieder nach Marokko heimgekehrt, schreibt am Abend Spaniens Außenminister José Manuel Albares auf X. Und auch EU-Migrationskommissar Magnus Brunner teilt mit, keine einzige Person habe die Grenze zum EU-Festland überschritten. Der plötzliche Massenansturm zehntausender Menschen auf Ceuta ist aber Anlass für die EU-Mitgliedsländer, heute ein Expertentreffen einzuberufen. Am Montag folgt noch ein Treffen der Botschafter der EU-Staaten, denn die Ereignisse haben in der EU eine neue Diskussion über Migration und Grenzkontrollen ausgelöst. Einige EU-Länder wie etwa Finnland oder Italien haben Spanien scharf kritisiert. Das Land habe dabei versagt, die Außengrenze des Schengen-Raums zu schützen, hieß es. Italien hat das Schengen-Abkommen mit Spanien sogar vorübergehend ausgesetzt.
1: In Griechenland sind gestern neue Waldbrände ausgebrochen. Extremer Wind erschwerte die Arbeit der Löschflugzeuge. Betroffen von Bränden waren unter anderem die Insel Kreta, die Halbinsel Peloponnes und einige Ägäisinseln wie Paros oder Andros. Eine Woche nach dem islamistischen Terroranschlag in Berlin versammeln sich heute in mehreren Städten in Deutschland wieder tausende Menschen zum Christopher Street Day. Die größte Veranstaltung findet in Hamburg statt, wo rund 250.000 Menschen erwartet werden. Auch in anderen europäischen Städten wie beispielsweise Amsterdam finden heute Pride-Veranstaltungen statt. Zum Sport. Fußballmeister LASK ist souverän in die neue Saison gestartet mit einem 3:0-Sieg über den GAK Daniel Kulowitz.
3: Die Linzer lassen über das ganze Spiel hinweg die Muskeln spielen und zeigen dem GRK, wer der Chef am Platz ist. Edeneren mit 2 Toren vor der Pause. Christoph Lang setzt dann den Schlusspunkt zum 3:0 und Kapitän Sascha Horvath bilanziert happy.
4: Wir waren von der ersten Minute sehr präsent, sehr erwachsen aufgetreten, sage ich mal. Ich glaube, wir wissen auch, wie es anders laufen kann. Das ist das Gute. Doch der Trainer weiß ganz genau, dass wir einfach die Mannschaft am Boden halten müssen, auch unsere jungen Spieler, dass keiner ein bisschen durchdreht. Aber ich glaube, wir sind auf einem guten Weg.
3: Der Weg für die Linzer führt gleich mal an die Tabellenspitze und für den GRK gleich mal wieder talwärts. Kapitän Daniel Moderna mit einer Klartextanalyse.
5: Wir haben aber gewusst, dass wir an unser Leistungsmaximum kommen müssen und das haben einfach viele Spieler nicht erreicht. Dann hast du de facto gegen einen Doublesieger, keine Chance.
3: Der erste Spieltag geht heute weiter. 17 Uhr der Vizemeister Sturm Graz zu Gast in Tirol und 19.30 Uhr Salzburg gegen Hartberg.
1: Der Fernpass ist heute von 9.45 Uhr bis 12 Uhr wegen einer Demonstration gesperrt. Die Behörden befürchten lange Staus und raten dringend, die Region weiträumig zu umfahren. Das waren die Nachrichten mit Christina Kreuz.
6: Na, da hat es halbwegs gut abgekühlt heute Nacht. Im Moment messen wir 20 Grad in Feldkirch und Dornbirn, also doch knapp eine Tropennacht geworden. 19 Grad hat es jetzt in Bludenz, angenehme 15 in Mittelberg. Und es wird heute schwül warm und unbeständig. Ein paar einzelne Regenschauer gibt es jetzt noch am Morgen. Die meiste Zeit wird es dann aber trocken und auch sonnig bei bis zu 29 Grad. Aber ab dem Nachmittag, da bilden sich dann schon wieder neue Regenschauer und Gewitter. Und gewitteranfällig geht es auch weiter. Sonne gibt es ja jeweils am Vormittag und Gewitter am Nachmittag. Morgen dann bei 32 Grad und am Montag dann bei bis zu 34 Grad. 6:03 ist es. Kurzer Blick auf Alltagsstraßen. Da schaut es ganz entspannt aus. Sind uns überhaupt keine Verzögerungen gemeldet. Falls Sie aber was entdecken, rufen Sie gerne an 0800 20 4000.
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6: Ja, und was gehört dazu außer feiner Musik an so einem schönen Wochenendmorgen? Genau, ein feines Frühstück. In diesem Sinne, liebe Grüße an alle Bäckerinnen und Bäcker, die uns an so einem Wochenende mit frischen Semmele und knusprigen Croissants versorgen. Dankeschön.

0: 12 Minuten nach 6. Guten Morgen.
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0: Heute mit Gudrun Seiler. Sie ist Journalistin im Vatikan.
2: Es gibt Dinge, die kann man nur verstehen, wenn man sie selbst erlebt. Zum Beispiel in der Früh in ein Semmel beißen und dabei feststellen, dass es härter ist als erwartet. Ein Erlebnis, das Zahnärzte, Freud und Frühstücker schockiert. Aber unter uns, ist das wirklich ein Problem? Nein. Meine sardische Schwiegermutter, 90 Jahre alt, steuert an dieser Stelle der Morgengedanken gerne einer ihrer Redensarten bei. Nicht das Brot ist hart, sondern hart ist es, kein Brot zu haben, wie 100-mal war. Ein Problem ist, wenn es gar keine Semmel gibt, kein Brot, kein Essen. Wenn es stattdessen Hunger gibt, ich meine echten Hunger, nicht Wohlstandshunger mit Blick auf die Waage. Hunger fragt nicht nach Dinkel oder Weizen, nach frisch aus dem Ofen oder von letzter Woche. Wir jammern manchmal auf hohem Niveau. Das Brot ist aber trocken. Stell dir vor, es wäre gar nicht da. Die Butter ist hart, das nervt. Ich denke heute an die, die sich gar keine leisten können. Wechseln wir die Perspektive. Nicht das Brot ist hart. Hart ist es, sich das Nötigste nicht leisten zu können. Vielleicht also heute ein kleines Experiment. Statt das Essen zu bewerten wie ein Hobby-Gastrokritiker, einfach einmal dankbar sein dafür, dass es da ist. Oder noch besser, teilen. Denn geteiltes Brot ist doppelte Freude. Und doppelte Freude macht das Leben reicher und weicher, sogar ohne Butter.

Schön ist das Gefühl. Ein bisschen abkühlt in diesem Hitzesommer 2026. Schönen guten Morgen. 20 nach 6 ist es und wir tauchen jetzt mit Bryan Adams in den Summer of 69.

0: 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Schönen guten Morgen hier mit Radio Vorarlberg. Es ist 6.30 Uhr und das hier sind die Radio Vorarlberg Nachrichten für Sie. Mit Melanie Kritzer. Schönen guten Morgen. Die Heuernte fällt heuer wegen der Trockenheit deutlich schlechter aus. Für viele Landwirte werde es wirtschaftlich eng, warnt Landwirtschaftskammerpräsident Josef Moosbrucker. Um die Existenz der Bauern zu sichern, werde es Hilfspakete brauchen. Auch deshalb, weil neben den gestiegenen Kosten nun auch teures Futter zugekauft werden muss. Das verschärfe die Situation deutlich. Digitalisierungsstaatssekretär Alexander Pröll von der ÖVP hat gestern auch beim Szene-Opener in Lustenau Halt gemacht. Im Rahmen der Servicetour haben er und sein Team Fragen rund um die ID Austria beantwortet. Mit dem Tool können Bürger Behördengänge online erledigen, etwa den Lohnsteuerausgleich. Genutzt wird die ID Austria bereits von Millionen Menschen, jedoch nicht regelmäßig, sagt Staatssekretär Pröll.
1: Wir haben über 6 Millionen Registrierungen. Wir sehen aber, dass knapp 3,7 Millionen Menschen die ID Austria wirklich tagtäglich aktiv nutzen. Tendenz steigend. Man braucht es beim Finanz Online, man braucht es beim Verhältnis digitaler Postkorb oder bei Ummeldungen, Führerschein etc. Wir werden auch kontinuierlich die Amtswege digitalisieren. Das heißt, zukünftig wird es eine extreme Erleichterung für die Bürgerinnen und Bürger sein.
0: Im Kleinwalsertal ist gestern ein 11-jähriger Bub auf einem Zebrastreifen von einem Auto erfasst und auf den Gehsteig geschleudert worden. Der verletzte Bub wurde mit dem Hubschrauber ins Krankenhaus geflogen, konnte das Spital aber bereits wieder verlassen. Laut Polizei befindet sich der Zebrastreifen hinter einer schwer einsehbaren Rechtskurve. Die Schweiz muss heute in ihrem Nationalfeiertag ohne Feuerwerke auskommen. Wegen der extremen Trockenheit haben alle 26 Kantone ein striktes Feuerverbot in der Nähe von Wäldern verhängt bzw. offene Feuer komplett untersagt. Die Feuerwerksbranche hat Verständnis, leidet aber unter dem Verbot. Der Raketenverkauf für den Nationalfeiertag mache 2/3 des Jahresumsatzes aus. Schwarz-Weiß-Bregenz hat einen klassischen Fehlstart in die neue Saison hingelegt. Die mit 16 Spielern völlig neu formierte Mannschaft hat den Zweitliga-Auftakt bei Wacker Innsbruck mit 0:5 verloren. Die Bregenzer konnten mit dem Aufsteiger nur in der Anfangsphase gut mithalten, sagt Teammanager Patrick Schneider.
2: Die Enttäuschung ist riesengroß. Wir waren die ersten 20 Minuten ganz klar die bessere Mannschaft. Ab um 1:0 ist einfach alles gegen uns gelaufen. Jetzt hast du einfach Kopf hoch, weiter schaffen und gegen Kapfenberg einfach alles besser machen, was man jetzt versäumt hat.
0: Die Bregenzer sind damit das erste Schlusslicht der neuen Saison.
3: Ja, und da hat es doch gerade noch auf den letzten Drücker überall auf unter 20 Grad abgekühlt und es wird heute ausnahmsweise nicht ganz so heiß. Simon Hölzlasser, Cheers wie in Innsbruck. Guten Morgen.
4: Schönen guten Morgen. Ja, ganz so heiß wird es nicht. 23 bis 28 Grad heute am frühen Nachmittag. Schweißtreibend bleibt es trotzdem. Die Luft ist nämlich deutlich feuchter als zuletzt. Dazu gibt es am Vormittag einiges an Sonne, aber auch Wolken. Vielleicht einen einzelnen Schauer von der Schweiz her. Am Nachmittag, da quillt es dann stärker und da kann es vor allem über dem Bergland dann lokale Schauer und Gewitter geben. Punktueller Starkregen kann da dabei sein. Am Sonntag und in der kommenden Woche ändert sich wettertechnisch nicht viel. Es wird meistens einen recht sonnigen Start geben, dann Quellwolkenbildung und vor allem über dem Bergland dann nachmittags und abends jeweils Schauer und Gewitter. Die Höchstwerte liegen an allen Tagen meist im Bereich von 28 bis 33 Grad.
3: Sie sind sicher unterwegs mit dem Radio Vorarlberg Verkehrsservice um gleich 4 Minuten nach 6:30. Da schaut es ganz entspannt aus. Es sind uns keine Verzögerungen gemeldet. Falls Sie was entdecken, rufen Sie gerne an 0800 20 4000.
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0: Ein Della Tagliatella, das ist auch angesagt. Es wird nämlich ein sportliches, ja, eigentlich ein Radwochenende. Morgen die Alberg Giro Rennradrennen und heute M3 Montafon Mountainbike Marathon. Das sind 75 Kilometer, 2500 Höhenmeter und das quer durch die schönste Alpenkulisse im Montafon. Bereits Fixstarter in Vorarlberger Bergsommer. Und es ist für alle was mit dabei, nicht nur für ambitionierte Sportler, sondern es gibt auch E-Bike-Bewerbe, Josef von Montafon Tourismus. Da können wir sogar noch mitmachen heute.
1: Ja, genau. Also man kann sich bis vor einer Stunde vor dem Rennen oder vor dem E-Bike-Bewerb für die E-Bike-Genussrunde vor Ort noch anmelden.
0: Das war's.
1: Wir haben Start um 9 Uhr. Man kann sich somit eigentlich bis 8 Uhr, wir sind relativ flexibel, bis 8.45 Uhr eigentlich anmelden. Und dann geht der gemeinsame Start um 9 Uhr für die E-Bike-Trophy los.
0: Also wirklich für alle Spontanen, die können da noch mit dabei sein. Wer aber jetzt nicht unbedingt mitfahren möchte, ist ja doch ein bisschen anstrengend. Zuschauer, wo ist denn der lässigste Platz?
1: Ja, natürlich fürs ganze Rennen. Wir haben relativ lässige Plätze. Das ist ein Bartolomeeberg da, wo man auch die Sonne genießen kann. Wir sind am Golm unterwegs und natürlich im Zielbereich, wo ja genau gleichzeitig auch das Genussfest von der Marktgemeinde Schruns ist. Das heißt, man wird auch kulinarisch im Ort gut verwöhnt im Zielbereich.
0: Also das wäre dann wohl mein Plätzchen im Zielbereich. Und es gibt natürlich auch ein Unterhaltungsprogramm, nervste Wettbewerbe.
1: Also wir haben Live-Musik am Nachmittag, natürlich auch die Siegerehrungen. Und wie gesagt, es gibt gutes Essen, gutes Trinken, gute Musik. Und man kann somit eigentlich ganz gemütlich in Schruns am Kirchplatz verweilen.
0: Also einfach gefeste Chor ab nach Schruns.
1: Wir freuen uns, wenn ihr vorbeikommt.

0: so idyllisch kann ein Sommermorgen sein? Sie sind nicht so ganz freiwillig wach um 10 vor 7. Na gut, dann machen wir doch einfach das Beste draus und gehen es einfach an. Zum Beispiel mit dieser Energie hier. Survivor und Eye of the Tiger habe ich ganz gleich für Sie.
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1: Am Mikrofon Christina Kreuz. Guten Morgen. Im Tennengau in Salzburg gibt es heute Totalsperren bei Abfahrten der Tauernautobahn der A10. Betroffen sind die Abfahrten Kuchl und Golling. Die Sperren gelten heute und den kommenden beiden Samstagen an der A10 jeweils von 6 bis 16 Uhr. Dadurch soll der Reiseverkehr auf der Autobahn gehalten und die Ortsdurchfahrten frei bleiben. Heute steht mit dem Ferienbeginn in Bayern und Baden-Württemberg der stärkste Autoreisetag bevor. Aus Salzburg berichtet Peter Obermüller.
2: Die Abfahrtsverbote Richtung Süden bei Puchurstein und Hallein werden kontrolliert und überwacht. Die Autobahnausfahrten Kuchl und Golling werden mit Scherengittern und Zäunen versperrt, so Martin Dietrich, SPÖ-Bürgermeister in Golling.
3: Die Ausführung geht davon aus, dass die Flüssigkeit auf der Tauernautobahnlänge gewährleistet ist. Wir befürchten einfach dadurch, dass es auf dem Pass Lueck auf der B159 eine große Baustelle gibt, dass es hier zu einem Rückstau kommen kann. Und ob die Totalsperre Golling wirklich die beste Lösung ist, das wird sich zeigen. Wir haben unsere Bedenken.
2: Die Urlauberinnen und Urlauber sollten die Abfahrtsverbote auch über ihre Navigationsgeräte sehen können.
3: Wenn es im Navi sichtbar ist, das ist natürlich die beste Lösung.
2: In der Tunnelwarte St. Michael wird der Autobahnverkehr über Kameras beobachtet. Sollten die Reisenden entlang der B159 zum Beispiel bei Hallein einen Verkehrsinfarkt auslösen, würden die Abfahrtsverbote in Kuchl und Golling aufgehoben werden, so der Gollinger Bürgermeister.
1: Gesperrt ist heute auch die stark frequentierte Tiroler Fernpassstraße, und zwar wegen Demos von 9.45 Uhr bis 12 Uhr. Eine Bürgerinitiative befürchtet noch mehr Verkehr durch den von der Landesregierung geplanten Bau des Fernpasstunnels und einer zweiten Röhre im Liamoser Tunnel. Wie können auch in Zukunft in Insolvenzfällen die Löhne und Gehälter weiterbezahlt werden? Zu dieser Frage ist diese Woche eine Debatte in der Regierung ausgebrochen. Einem speziellen staatlichen Fonds, der genau für diese Zahlungen zuständig ist, geht nämlich das Geld aus. Die SPÖ will dafür Unternehmen stärker zur Kasse bitten, die ÖVP ist dagegen. Jetzt melden sich die Neos zu Wort. Sie sehen die Kammern am Zug. Felix Nowak berichtet.
4: Etwa 160 Millionen Euro fehlen dem sogenannten Insolvenzentgeltfonds im nächsten Jahr. Verantwortlich dafür die jüngsten größeren Insolvenzen, aber auch geringere Mittel. Gespeist wird der Fonds nämlich von den Unternehmen und diese Beiträge sind unter Schwarz-Grün halbiert worden. Die SPÖ will das rückgängig machen, die ÖVP legt sich quer. Immerhin würden so die gerade gesenkten Lohnnebenkosten erst recht wieder steigen. Dem stimmt auch NEOS-Staatssekretär Schellhorn zu. Er sieht stattdessen Wirtschaftskammer und Arbeiterkammer am Zug.
5: Hier liegt viel Geld in beiden Bereichen und ich denke schon, dass wir jetzt, bevor wir wieder die Unternehmen neu belasten, auf diese Rücklagen zurückgreifen.
4: Beschließen müssten das die Kammern selbst. Als Anreiz verweist Schellhorn auf den möglichen Imagegewinn. Außerdem seien Rücklagen in der Regel für Krisenzeiten gedacht.
1: Das waren die Nachrichten mit Christina Kreuz.
6: Sie täuschen sich nicht, es ist minimal etwas kühler als die letzten Tage und es wird heute auch nicht ganz so heiß, aber schwülwarme 29 Grad sind es halt doch. Dazu gibt es einen Mix aus Sonne und Wolken und auch kurze Regenschauer sind da mit dabei, vor allem dann am Nachmittag wieder. Ja, und morgen geht es dann schon wieder aufwärts mit den Temperaturen. 32 Grad hat es morgen am Sonntag bis zu 34 Grad dann am Montag. Dazu ist es jeweils bis über Mittag recht sonnig. An den Nachmittagen steigt dann wieder die Wahrscheinlichkeit für Gewitter an. Sie sind sicher unterwegs mit dem Radio Vorarlberg Verkehrsservice um 6:35. Da habe ich gute Nachrichten. Es sind uns überhaupt keine Verzögerungen gemeldet. Falls Sie was entdecken, gerne anrufen 0800 20 4000.
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6: Was gehört zu einem perfekten Samstagmorgen dazu? Genau. Erstens ein guter Kaffee und zweitens eine gute Musik. Also das mit dem Kaffee, das übernehmen Sie. Ich mache das mit der Musik und da habe ich jetzt einen ganz entspannten Billy Idol für Sie.

0: Die 60er hier bei uns am Samstagmorgen 10 nach 7. Ja, und gestern der Auftakt zum Bezauer Musikfest direkt mitten im Dorf ist das. Und Tobias vom Festkomitee, ha? Wie war's, der Auftakt?
1: Für gestern sind wir ein gewaltiger Auberkehr. Schlauf, ich bin jetzt nicht so viel Kehr, aber mit dem haben wir schon gerechnet. Und wir sind schon wieder voll motiviert, weil heute um 14 Uhr geht es schon mit dem Seniorennachmittag bei uns im Hauptzelt weiter.
0: Ja, und da ist noch ein bisschen Arbeit. Was ist denn alles zum Tun?
1: Das Zelt auswäschen, wieder alles auf Vordermann bringen, Dekoration richten für den Nachmittag, schauen, dass Getränke, Kühlschränke wieder gefüllt sind, dass das Bier wieder läuft, dass der Wingling gekühlt ist. Also langweilig wird das jetzt nicht heute Vormittag.
0: Nein, definitiv nicht. Also Seniorennachmittag startet um 14 Uhr und dann Highlight?
1: Also das große Highlight ist sehr heute zaubert. Wir haben eine voll coole Musik da, und zwar die Lunga aus dem Salzburg. Mhm. Wir sind fast ausverkauft, aber es gibt nach wie vor noch ein paar Tickets an der Abendkasse. Also Kundiar, Gebetzer und immer einfach ein cooles Bezauer Musikfest.
0: Machen wir. Alles Liebe in den Brezerwald.

0: uns einmal noch so heimkommst, Seiler und Speer, da brauchen wir aber jetzt einen ganz starken Kaffee, oder? Ist doch einfach die perfekte Morgenmusik, oder? Gemeinsam mit dem hier. Alphaville. Sounds like a melody. 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

0: Guten Morgen, 7.30 Uhr ist es und das sind die Radio Vorarlberg Nachrichten für Sie.
1: Mit Melanie Kritzer, schönen guten Morgen. Die aktuelle Konjunkturprognose von Industrie- und Wirtschaftskammer bestätigt die schlechte Wirtschaftslage. Auch für die kommenden Monate rechnen die Unternehmen damit, dass sie geringe Erträge und wenig Aufträge haben. Die von der Bundesregierung versprochene Senkung der Lohnnebenkosten hilft grundsätzlich, sagt Simon Kampel von der Industriellen Vereinigung. Die Regierung belastet die Betriebe aber gleichzeitig mit höheren Abgaben für ältere Arbeitnehmer.
2: In diesem speziellen Klientel über 60-Jährige, die eh schon schwierig sind, in Beschäftigung zu bringen bzw. zu halten, werden die Lohnnebenkosten erstmal teurer. Und wenn man es ein bisschen pointierend formulieren möchte, es gibt von der Ministerin Schumann ein Projekt, um über 55-Jährige mehr in Beschäftigung zu bringen und gleichzeitig werden aber die Lohnnebenkosten für über 60-Jährige wieder verteuert. Da finde ich, ist das schon nicht ganz kongruent, wie da die Bundesregierung handelt.
1: Digitalisierungsstaatssekretär Alexander Pröll von der ÖVP hat gestern beim Szene-Opener in Lustenau Halt gemacht und Fragen rund um die ID Austria beantwortet. Obwohl mehr als 6 Millionen Österreicherinnen und Österreicher das Tool für Online-Behördengänge haben, wird es nur von 3,7 Millionen Menschen regelmäßig verwendet. Das ist für Pröll zu wenig. Ein 18-jähriger deutscher Urlaubsgast ist gestern Nachmittag im Klettergarten Spulerplatte in der Laas mehr als 10 Meter abgestürzt. Der junge Mann war mit einer weiteren Person und einem Bergführer auf einer Kletterroute unterwegs. Auf einem Standplatz hängte der 18-Jährige seine Selbstsicherung aus, verlor das Gleichgewicht und stürzte ab. Seine Seilpartnerin hatte ihn zu dem Zeitpunkt ebenfalls nicht gesichert. Er wurde schwer verletzt mit dem Hubschrauber ins Krankenhaus geflogen. Die Schweiz muss heute an ihrem Nationalfeiertag ohne Feuerwerke auskommen. Wegen der extremen Trockenheit haben alle 26 Kantone ein striktes Feuerverbot in der Nähe von Wäldern verhängt bzw. offene Feuer komplett untersagt. Die Feuerwerksbranche hat Verständnis, leidet aber unter dem Verbot. Der Raketenverkauf für den Nationalfeiertag mache 2/3 des Jahresumsatzes aus. Schwarz-Weiß-Bregenz hat gestern einen klassischen Fehlstart in die neue Saison hingelegt. Die mit 16 Spielern völlig neu formierte Mannschaft hat den Zweitliga-Auftakt bei Wacker Innsbruck mit 0:5 verloren und ist damit das erste Tabellenschlusslicht der neuen Saison.
0: Ja, ein paar kurze Regenspritzer sind da heute Morgen noch mit dabei, aber dann macht sich die Sonne schon wieder Platz und es wird schon wieder wärmer. 22 Grad messen wir im Moment in Bregenz, 20 in Dornbirn, 18 in Alberschwende. Es wird nicht mehr ganz so heiß wie gestern, aber schwülwarme 29 Grad werden es trotzdem, man wird ja schon richtig bescheiden. Und damit bilden sich dann am Nachmittag auch schon wieder die nächsten Regenschauer und Gewitter. Und so geht es auch eher die nächsten Tage weiter, nämlich ein bisschen unbeständig. Sonne gibt es jeweils in der ersten Tageshälfte, ab dem Nachmittag bilden sich dann wieder Regenschauer und Gewitter. Dazu gibt es schwülheiße 32 Grad morgen und bis zu 34 Grad sind es dann schon wieder am Montag. Sie sind sicher unterwegs mit dem Radio Vorarlberg Verkehrsservice. 7:35 ist es, da läuft es ganz ohne Verzögerungen. Gute Fahrt.
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0: Hallihallo.

0: schlafen noch alle um 7:45 rund um den Alten Rhein beim Szene Open Air. Wir haben ja auch schon volle 2 Tage Festival in den Knochen und heute der finale Tag beim Szene Open Air in Lustenau. Und wie heben dadurch?
1: Ja, Bier trinken und essen und Gas geben.
2: Genug Wasser trinken in Schatten und genug Schlaf.
0: Ja, genug Schlaf. Also wenn es mit Schlaf klappt, dann verstehe ich die Welt nicht mehr, weil schlafen kann man ja, wenn man tot ist, oder?

0: Das ist Jermaine Jackson, When the Rain Begins to Fall, gleich 8 Minuten vor 8 ist es. Und haben Sie schon mal was von Momfluencerinnen gehört? Das sind so Supermamas, die da in Videos auf Insta oder auf Facebook uns erklären, wie wir denn gute Eltern sein sollen. 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
2: 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Braucht keine 2 Schläge. 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Bedürfnis. 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Es will jetzt trinken, nicht in 4 Stunden.
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1: 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Na, na, na.

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1: Am Mikrofon Christina Kreuz. Guten Morgen. Fast 5 Jahre ist es mittlerweile her, dass Sebastian Kurz als Bundeskanzler zurückgetreten ist. Grund waren damals Ermittlungen in der sogenannten Inseraten-Causa. Jetzt hat die Wirtschafts- und Korruptionsstaatsanwaltschaft einen ersten großen Bericht über die Beweismittel vorgelegt. Das meldet am Abend der Kurier. Felix Nowak mit den Einzelheiten.
2: In der Causa geht es um das sogenannte Beinschab-Tool, also den Verdacht, Sebastian Kurz habe vor seiner Übernahme der ÖVP manipulierte Umfragen anfertigen lassen, finanziert mit Steuergeld. Kurz hat diese Vorwürfe stets bestritten. Jetzt liegt dazu ein 1435 Seiten langer Auswertungsbericht der Wirtschafts- und Korruptionsstaatsanwaltschaft vor, das bestätigt ein Behördensprecher auf ORF-Anfrage. Darin werden vor allem Informationen aus Hausdurchsuchungen im Oktober 2021 ausgewertet. Dass das erst jetzt passiert, begründet man in der WKStA mit rechtlichen Hürden. So habe man 4 Jahre lang nicht zur Gänze auf die Beweismittel zugreifen können. Ob es zur Anklage kommt oder nicht, ist weiterhin unklar. Der aktuelle Bericht umfasst nur Ereignisse aus den Jahren 2016 bis 2018. Nun wird ein zweiter Teil mit allen späteren Ereignissen angefertigt.
1: Die süditalienische Stadt Neapel wurde am Abend von einem Erdbeben der Stärke 4,7 heimgesucht. Es trat im Epizentrum im Bereich des Supervulkans der Phlegreischen Felder auf. Laut dem Institut für Geophysik und Vulkanologie wurde die Erschütterung in Neapel und Nachbargemeinden stark wahrgenommen. Es gibt bisher 21 Verletzte. Die umstrittene US-Einwanderungsbehörde verschärft ihre Abschiebepraxis. ICE-Beamte verhaften jetzt vermehrt Menschen in Flughäfen direkt am Check-in-Schalter oder am Gate. Im Visier der Behörde Ausländer mit abgelaufenen Aufenthaltsgenehmigungen. Aus den USA berichtet Christoph Kohl.
3: ICE is here, help us!
4: ICE-Agenten in Zivil nehmen am Flughafen von Denver eine Frau direkt am Gate fest.
3: Hey, guys, come help us!
4: Die Frau aus Ecuador ist 2023 legal als Au-pair in die USA eingereist. Ihr Visum ist mittlerweile zwar abgelaufen, sie hat laut Anwalt aber einen Antrag auf Verlängerung ihres Aufenthaltsstatus gestellt. Die US-Einwanderungsbehörde ICE scheint neuerdings vermehrt Menschen mit abgelaufenen Visa an Flughäfen festzunehmen. Die Passagierdaten erhält ICE von der Transportsicherheitsbehörde TSA. Die Trump-Regierung will so ihr Ziel von 2000 Festnahmen pro Tag erreichen. Anwälte sprechen von einer beispiellosen Praxis und raten Personen mit laufenden Anträgen auf einen neuen Aufenthaltsstatus von Flügen in den USA ab.
1: Der Fußball-Weltverband FIFA gibt seine Investorenpläne auf. Die Pläne hätten vorgesehen, durch den Verkauf von kommerziellen Rechten eine Milliardensumme einzuspielen. Die europäische UEFA hatte die Pläne heftig kritisiert und sogar mit einem WM-Boykott gedroht. Das waren die Nachrichten mit Christina Kreuz.
5: Na, da gibt es eine minimale Hitzeverschnaufpause, aber wirklich nur eine minimale. Es wird nämlich unbeständig heute, kurze Regenschauer sind da am Vormittag und am Nachmittag möglich. Die Höchstwerte heute schwülwarme 29 Grad, also so viel zur kleinen Verschnaufspause. Etwas unbeständiger geht es auch weiter. Die Vormittage, die sind jeweils sonnig. An den Nachmittagen steigt dann wieder die Wahrscheinlichkeit für Gewitter. Die Temperaturen, die steigen auch wieder. Morgen Sonntag hat es dann schon wieder bis zu 32 Grad und am Montag schon wieder bis zu 34 Grad. 7:35 ist es. Schaut gut aus auf Vorarlbergstraßen, sind uns keine Verzögerungen gemeldet. Falls Sie Hinweise haben, rufen Sie gerne an 0800 20 4000.
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5: Naja, nochmal Augen reiben, Kaffee rauslassen und dann starten wir in die Aufgaben des Tages gemeinsam mit George Harrison. I got my mind set on you. Also die volle Power von George Harrison habe ich ganz gleich für Sie. Jetzt starten wir eher ein bisschen sehr entspannt mit Berlin, damit uns dann nicht gleich am Anfang schon des Tages die Luft ausgeht. Haben Sie es fein?

0: ist George Harrison. Got My Mind Set On You. Um 7:45 gleich. 7:40, um genau zu sein. Und morgen um diese Zeit, da müssen wir rund um den Arlberg wieder ein bisschen vorsichtig sein, ein bisschen Rücksicht nehmen und auch ein bisschen Geduld haben. Es sind nämlich wieder hunderte Rennradler unterwegs. Die Arlberg Giro, das größte Rennrad-Event in den Alpen übrigens. Sportlich ziemlich knackig, also nichts für Anfänger. 150 Kilometer und 2.500 Höhenmeter über St. Anton, Arlbergpass, Bludenz, Montafon, Silvretta, Panznauental und zurück wieder nach St. Anton. Unglaublich, oder? Aber für uns ist das heuer mehr als nur ein Radrennen. Die Arlberg Giro, die ist nämlich der Auftakt zur 40.000 Kilometer Challenge. Genau, wir sammeln wieder Kohle für Licht ins Dunkel und für jeden, der die Arlberg Giro beendet, spendet die Firma Gunz 5 Euro. Da brauchen wir Tipps, oder? Thomas Kofler, Organisator der Arlberg Giro, dein Tipp für die fürs Durchhalten?
1: Ja, also die Kräfte gut einteilen, eine gute Wahl vor der Übersetzung und vor allem halt auch genug essen und trinken. Dann kommen da wirklich alle wieder gesund und munter ins Ziel und haben einen Riesenspaß.
0: Ja, und wir feuern natürlich alle an und drücken die Daumen. Und vielleicht ist das ja ein guter Ansporn, diese Licht ins Dunkel 40.000 Kilometer Challenge. Um durchzuhalten, ist ja alles für einen guten Zweck. Jeder Finisher 5 Euro für Licht ins Dunkel.

0: Moin Moin um 20 nach 8. Wir machen nochmal einen kurzen Check, oder? Kaffee? Mhm. Frisch und stark. Das Wetter? Noch ganz angenehm. Und die Musik? Ja. Passt auch, oder? Roy Orbison und Pretty Woman habe ich gleich für Sie.
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1: Ja, und es ist 20 nach 8 und wir müssen dann kurz einen Blick auf Vorarlberg Straßen werfen. Genau genommen, Vorsicht bitte auf der A14, der Autobahn Richtung Tirol. Kurz nach dem Ambergtunnel bei Feldkirch, da liegen Teile auf der Fahrbahn. Der Streckendienst der ASFINAG ist bereits informiert unterwegs, aber Vorsicht bitte auf der A14 Richtung Tirol. Kurz nach dem Ambergtunnel, da liegen Teile auf der Fahrbahn. Danke für Ihre Hinweise, immer gerne an die 0800 20 4000.

0: Das ist Mike Oldfield. Schönen Samstagmorgen. 8.30 Uhr haben wir schon wieder. Das heißt, höchste Zeit für die Radio Vorarlberg Nachrichten.
1: Mit Melanie Kritzer. Schönen guten Morgen. Die Hitze hat Vorarlberg weiter fest im Griff. Der Regen gestern hat kaum Abhilfe geschafft. Viele Wiesen sind braun statt grün. Den Landwirten fehlt das Futter für den Winter. Und das muss nun teuer importiert werden. Um die Existenz vieler Landwirte zu sichern, werden große finanzielle Hilfspakete nötig sein, sagt Landwirtschaftskammerpräsident Josef Moosbrucker.
2: Einerseits ist das Wirtschaftsjahr 2026 sehr herausfordernd. Wir haben in den Sparten der Land- und Forstwirtschaft massiv gestiegene Kosten. Aber die Erzeugerpreissituation hat diese Entwicklung nicht mitgemacht. Und wenn jetzt noch dazu kommt, dass Futter fehlt, dass teures Geld dafür verwendet werden muss, Futter anzukaufen, dann ist der Landwirt in der Entscheidungsphase, stoße ich Tiere ab oder kaufe ich Futter zu? Und wir sehen es derzeit an den Entwicklungen, dass manche Betriebe sich jetzt schon damit beschäftigen und Tiere verkaufen.
1: Die extreme Trockenheit hat auch Auswirkungen auf den Nationalfeiertag in der Schweiz. Normalerweise finden heute in allen 26 Kantonen große Feuerwerke statt. Für heuer wurde jedoch ein striktes Feuerverbot verhängt. Die Waldbrandgefahr ist einfach zu groß. Bettina Prendergast.
3: Bilder aus Frankreich und Spanien zeigen, was passiert, wenn Feuer im Wald ausbricht. Kantone verbieten offenes Feuer entweder komplett oder sie untersagen es in der Nähe von Wäldern. Wo es Würste gibt, stammen sie vom Gas- oder Elektrogrill. Holzkohle ist vielerorts tabu und natürlich fallen auch Feuerwerke unter dieses Verbot. Das trifft die Schweizer Feuerwerksbranche hart. Keiner kauft Raketen, wenn er sie nicht verwenden darf. Die Branche macht 2/3 des Jahresumsatzes mit dem Nationalfeiertag. Das Geschäft mit dem 1. August ist also wichtiger als die Silvesterfeierlichkeiten. Die Feuerwerksproduzenten haben aber Verständnis, Sicherheit geht vor.
1: Im Kleinwalsertal ist gestern ein 11-jähriger Bub auf einem Zebrastreifen von einem Auto erfasst und auf den Gehsteig geschleudert worden. Der verletzte Bub wurde mit dem Hubschrauber ins Krankenhaus geflogen, konnte das Spital aber bereits wieder verlassen. Laut Polizei befindet sich der Zebrastreifen hinter einer schwer einsehbaren Rechtskurve. Schwarz-Weiß-Bregenz hat mit einem 0:5 gegen Wacker Innsbruck einen klassischen Fehlstart in die neue Saison hingelegt. Die Bregenzer konnten mit dem Aufsteiger nur in der Anfangsphase gut mithalten, sagt Teammanager Patrick Schneider.
4: Die Enttäuschung ist riesengroß. Wir waren die ersten 20 Minuten ganz klar die bessere Mannschaft. Ab um 1:0 ist einfach alles gegen uns gelaufen. Jetzt hast du einfach Kopf hoch, weiter schaffen und gegen Kapfenberg einfach alles besser machen, was man jetzt versäumt hat.
0: Ja, da kann man nur so einen Kopf hoch weitermachen, oder? Und genauso geht es auch beim Wetter. Es ist ein bisschen ein Hin und Her heute. Einzelne Regenschauer, kurze, vor allem sind da jetzt am Morgen noch mit dabei, vor allem rund um den Bodensee. Im Moment bei 22 Grad in Bregenz, 21 in Dornbirn und Bludenz. Und die Höchstwerte erreichen heute schwülwarme 29 Grad. Über Mittag ist es dann auch länger mal sonnig, aber am Nachmittag, da werden die Regenschauer und Gewitter schon wieder häufiger. Also bitte den Himmel im Auge behalten, vor allem wenn Sie da in den Bergen irgendwo unterwegs sind. Da sollten wir übrigens auch die nächsten Tage tun. Da starten wir zwar jeweils ebenfalls sehr sonnig in den Tag, aber an den Nachmittagen sind dann wieder Gewitter mit dabei. Das heißt, es wird auch wieder heißer, morgen bei bis zu 32 Grad und am Montag haben wir dann schon wieder bis zu 34 Grad. 8:04 ist es. Wir schauen kurz auf Vorarlberg Straßen. Vorsicht bitte auf der A14 Richtung Tirol, kurz nach dem Ambergtunnel. Bei Feldkirch liegen Teile auf der Fahrbahn. Der Streckendienst bzw. die ASSÖNAG, die ist informiert und auch bereit unterwegs. Vielen Dank für Ihre Hinweise, die nehmen wir immer gerne und zwar kostenlos unter 0800 20 4000.
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0: Hallihallo.

0: Schönen guten Morgen, 8.42 Uhr.
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0: sei Dank kein Montag heute, gleich 10 vor 9 am Samstagmorgen und endlich ist er da, der Tag, auf den über 6000 Vorarlbergerinnen und Vorarlberger schon sehnsüchtig seit Monaten warten. Es ist der Tag vom größten gemeinsamen Singen, ich behaupte weltweit, zum 80. Geburtstag der Fregenzer Festspiele, das Singalong. Findet heute statt, ab 16 Uhr auf der Seebühne in Bregenz. Und da singen eben über 6000 Profi-, Amateur- und Hobby-Sängerinnen und Sänger gemeinsam Opernhits aus 80 Jahre Festspiele. Mit dabei zum Beispiel O Sole Mio. Schön wird's, versprochen.
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1: Am Mikrofon Christina Kreuz. Nach dem Ansturm zehntausender Migranten hat sich die Lage auf der spanischen Exklave Ceuta wieder beruhigt. Bis am späten Abend sind fast alle Migranten wieder nach Marokko zurück. Silvia Mises berichtet.
2: Fast 50.000 Migranten sind wieder nach Marokko heimgekehrt, schreibt am Abend Spaniens Außenminister José Manuel Álvarez auf X. Und auch EU-Migrationskommissar Magnus Brunner teilt mit, keine einzige Person habe die Grenze zum EU-Festland überschritten. Der plötzliche Massenansturm zehntausender Menschen auf Ceuta ist aber Anlass für die EU-Mitgliedsländer, heute ein Expertentreffen einzuberufen. Am Montag folgt noch ein Treffen der Botschafter der EU-Staaten, denn die Ereignisse haben in der EU eine neue Diskussion über Migration und Grenzkontrollen ausgelöst. Einige EU-Länder wie etwa Finnland oder Italien haben Spanien scharf kritisiert. Das Land habe dabei versagt, die Außengrenze des Schengen-Raums zu schützen, hieß es. Italien hat das Schengen-Abkommen mit Spanien sogar vorübergehend ausgesetzt.
1: Der Iran droht mit Anschlägen auf Einrichtungen der kritischen Infrastruktur in Israel und den Golfstaaten. Und zwar als Reaktion auf US-Medienberichte über geplante Großangriffe im Iran. Die USA sollten sich dessen bewusst sein, dass Energieanlagen von weltweiter Bedeutung in Saudi-Arabien und in Katar innerhalb der Reichweite iranischer Raketen liegen würden, heißt es aus Teheran. FIFA-Präsident Gianni Infantino gibt seine umstrittenen Investorenpläne auf. Infantino wollte mit dem Verkauf kommerzieller Rechte etwa an der Fußball-Weltmeisterschaft Milliarden einspielen. Nachdem die Kritik zu laut wurde, rudert Infantino nun zurück. Gerhard Prohaska berichtet.
3: Ja, Gianni Infantino hat heute Nacht die Notbremse gezogen. Der Druck gegen seinen aggressiven Vermarktungsplan des Fußballs, der ist laut Ex-UEFA-Funktionär Georg Pangl zu groß geworden.
4: Der Gianni wird jetzt zurückrudern müssen. Sonst geht es wirklich auch um seine Funktion und um seine Person.
3: In einer Aussendung der FIFA schreibt Infantino, dass die Investorenpläne nicht weiter verfolgt werden, weil das Projekt offensichtlich zu Spaltungen führt, die nicht mehr im Interesse des ursprünglich angestrebten Zieles liegen. So begründet Infantino seine abrupte Kehrtwende und reagiert damit auf die europäischen Boykottdrohungen. Danach bleibt der 56-Jährige aber kryptisch. Er wolle in den kommenden Wochen versuchen, alle interessierten Parteien zu einen, mit dem Ziel, den Fußball überall voranzubringen. Insbesondere in den Ländern, die Unterstützung am dringendsten benötigen.
1: Der Fernpass ist in gut einer Dreiviertelstunde und zwar von 9.45 Uhr bis 12 Uhr wegen einer Demonstration gesperrt. Die Straße ist eine wichtige Nord-Süd-Verbindung von Deutschland nach Österreich und weiter nach Italien. Die Behörden befürchten lange Staus und raten dringend, die Region weiträumig zu umfahren. Und Totalsperren gibt es heute auch bei Abfahrten der Tauernautobahn der A10. Betroffen sind die Abfahrten Kuchl und Golling. Das waren die Nachrichten mit Christina Goenz.
5: Eine klitzekleine Hitzeverschnaufpause gibt's heute. Die Höchstwerte, die bleiben nämlich knapp unter 30 Grad. Maximal 29 Grad gibt's heute. Aber es ist schwülwarm. Im Moment bei 23 Grad in Bludenz und Feldkirch und 21 in Fraxern und Bregenz. Damit wird's vor allem jetzt am Vormittag und am späten Nachmittag dann wieder überall und jederzeit lokale Gewitter und Regenschauer möglich. Also es bleibt ein bisschen unbeständig heute. Die nächsten Tage bleibt's genauso. Nicht so ganz zuverlässig. Das Wetter sonnig. Jeweils der Start in den Tag, aber an den Nachmittagen. Da steigt dann wieder die Wahrscheinlichkeit für Gewitter und die Temperaturen, die gehen wieder nach oben. Morgen Sonntag hat es schwülheiße 32 und am Montag schwülheiße 34 Grad. Sie sind sicher unterwegs mit dem Radio Vorarlberg Verkehrsservice um 8:53. Da schaut es ganz entspannt aus. Sind uns noch keine Verzögerungen gemeldet. Falls Sie was entdecken, rufen Sie gerne an 0800 20 4000.
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5: Und bevor es da wieder so rund geht, einmal tief durchatmen und ein bisschen den Tag entspannt angehen lassen mit Cock Robin und The Promise You Made. Schönen Samstag.

0: 11 Minuten nach 9 erhebt sich die Laune mit der Shakira und Waka Waka. Ja, gestern der Auftakt zum Bezauer Musikfest direkt mitten im Dorf. Tobias vom Festkomitee, wie war's, der Start?
1: Für gestern sind wir ein gewaltiger Auberkehr. Schlauf, ich bin jetzt nicht so viel gehört, aber mit dem haben wir schon gerechnet. Und wir sind schon wieder voll motiviert, weil heute um 14 Uhr geht es schon mit der Seniorennachmittag bei uns im Hauptzelt weiter.
0: Okay, bis dann haben wir noch einiges im Tun, oder?
1: Das Zelt auswaschen, wieder also Vordermann bringen, Dekoration richten für den Nachmittag, schauen, dass Getränke, Kühlschränke oder gefüllt sind, dass das Bier wieder läuft, dass der Wingling gekühlt ist.
0: Richtig.
1: Also langweilig wird das jetzt nicht heute Vormittag.
0: Absolut. Also 14 Uhr startet mit dem Seniorennachmittag, haben wir schon gehört. Und dann dein Highlight, oder?
1: Also das große Highlight ist sehr heute zaubert. Wir haben eine voller coole Musik da, und zwar die Lunga aus in Salzburg. Wir sind fast ausverkauft, aber es gibt nach wie vor noch ein paar Tickets an der Abendkasse. Also Kungia, Gebetze, und ich bin einfach ein cooles Tipp, Gebetze am Musikfest.

0: Da träumen auch wohl noch welche von weißen Pferden um 20 nach 9 da am Alten Rhein beim Szene Open Air. Kein Wunder, die haben ja schon zwei volle Tage Festival in den Knochen und heute der finale Tag. Wie heben die denn jetzt durch?
1: Ja, Bier trinken und essen und Gas geben.
2: Genug Wasser trinken in Schatten und genug Schlaf.
0: Na, genug Schlaf? Also das habe ich noch nie gehört. Viel Schlaf und Festival und das in einem Atemzug. Hallo Jugend 2026. Schlafen kann man auch, wenn man tot ist.

0: Casey and the Sunshine Band begleiten uns rein in diesen Samstagvormittag. 9.30 Uhr ist es und das sind die Radio Vallberg Nachrichten.
1: Mit Melanie Kritzer. Schönen Vormittag. Die Heuernte fällt heuer wegen der Trockenheit deutlich schlechter aus. Für viele Landwirte werde es wirtschaftlich eng, warnt Landwirtschaftskammerpräsident Josef Moosbrugger. Um die Existenz der Bauern zu sichern, werde es Hilfspakete brauchen. Auch deshalb, weil neben den gestiegenen Kosten nun auch teures Futter importiert werden muss. Für Simon Kampel von der Industriellen Vereinigung ist die geplante Senkung der Lohnnebenkosten nicht konsequent. Bevor die Betriebe profitieren können, müssen sie für ältere Menschen höhere Abgaben und damit höhere Nebenkosten bezahlen. Gleichzeitig gäbe es Projekte, wie diese Menschen besser auf dem Arbeitsmarkt vermittelt werden können. Das sei nicht schlüssig. Seit Donnerstag wird im Wandergebiet Fellhorn zwischen Oberstdorf und dem Kleinwalsertal nach einem 73-jährigen Mann gesucht. Nachdem ihn seine Frau bei einer Wanderung kurz aus den Augen verloren hat, wird der demente Urlaubsgast vermisst. Die Einsatzkräfte gehen davon aus, dass er sich abseits von den Wanderwegen aufhält.
0: Da gibt es jetzt eine klitzekleine Hitzeverschnaufpause. Die Höchstwerte bleiben heute nämlich knapp unter 30 Grad. Aber freuen Sie sich nicht zu früh, es wird dafür sehr schwül. Kurze Regenschauer sind jetzt am Vormittag möglich, im Moment im Unterland. Und am Nachmittag sind dann wieder Gewitter und Regenschauer mit dabei. Dazwischen wird es aber für längere Zeit trocken und sonnig. Etwas unbeständig und wieder heiß geht es dann auch weiter. Morgen und übermorgen starten wir wieder jeweils sonnig in den Tag. Aber die Wahrscheinlichkeit für Gewitter steigt dann an den Nachmittagen deutlich an. Morgen Sonntag hat es dann schon wieder bis zu 32 Grad und am Montag dann schon wieder bis zu 34 Grad. Sie sind sicher unterwegs mit dem Radio Vallberg Verkehrsservice um kurz nach 9:30. Da schaut es noch ganz entspannt aus. Sind uns überhaupt keine Verzögerungen gemeldet? Falls Sie was entdecken, gerne anrufen. 0800 20 4000.
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0: und Gianna Nannini.

0: Far Away. Gleich 9:45 ist es und Sie haben sicher schon mal was von Momfluencerinnen gehört. 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
2: 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Das Bindungsbedürfnis sowieso, das ist ja im direkten Körperkontakt mit der Mutter. Aber dieses Kind ist schon hochkompetent. Das sucht sich die bestmögliche Nahrungsquelle schon sofort und sagt, Uzuft ist. Braucht keine zwei Schläge. Ja? So. Und es zeigt Autonomie, Bedürfnis. Ja? Es will jetzt trinken, nicht in 4 Stunden.
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0: für Ihren Samstagvormittag. 10 vor 10 ist es. Für Hausputz, Vormittagseinkauf oder den dritten Espresso habe ich jetzt gleich für Sie Queen. Mit Another One Bites the Dust. Ebenfalls mit dabei, Vaya con Dios. Beide habe ich gleich für Sie.
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1: Am Mikrofon Christina Kreuz. Das Gebiet rund um die italienische Großstadt Neapel ist von einem schweren Erdbeben erschüttert worden. Die Stärke wurde mit 4,7 angegeben. Laut italienischen Medien handelt es sich um das stärkste Erdbeben in der Region seit rund 40 Jahren. Über 20 Menschen sind verletzt worden. Barbara Tschandl berichtet.
2: Kurz vor 20 Uhr gestern am Abend beginnt die Erde rund um Neapel zu beben. Die Erschütterungen sind erheblich. Viele Menschen laufen in Panik auf die Straße. Die Erschütterungen haben extrem lange gedauert. Wir sind hier mitten auf der Straße zurückgelassen worden. Niemand ist gekommen, um nach uns zu sehen oder uns zu sagen, was wir tun sollen. Und es sind auch kleine Kinder hier draußen, sagt eine Betroffene. Viele Menschen haben die Nacht im Freien verbracht aus Sorge vor möglichen Nachbeben. Die schwersten Schäden werden aus der Hafenstadt Pozzuoli gemeldet. Dort ist ein Teil einer Hauswand eingestürzt. Riesige Trümmer sind auf geparkte Autos gekracht. Die Behörden sind nach wie vor dabei, Gebäude auf mögliche Schäden zu kontrollieren. Insgesamt 22 Familien mussten ihr Zuhause verlassen, weil es vorerst nicht bewohnbar ist.
1: Erneut hat Russland die ukrainische Hauptstadt Kiew mit ballistischen Raketen angegriffen. Mindestens 9 Menschen wurden getötet, 28 weitere verletzt, unter ihnen 2 Teenager, wie ukrainische Medien berichten. In mehreren Bezirken der Stadt wurden Wohnhäuser und Gewerbegebäude beschädigt, mehrere Autos sind in Brand geraten, wie der Bürgermeister der Stadt Vitali Klitschko berichtet. Immer wieder müssen Bergretter ausrücken, weil sich Bergsteigerinnen und Bergsteiger bei ihrer Tour zu sehr auf Apps verlassen und dabei auf Irrwege abkommen. Die Bergrettung ruft jetzt dazu auf, Touren sorgfältig zu planen und Handy-Apps nicht blind zu vertrauen, berichtet aus Oberösterreich Jürgen Freimuth.
3: Es ist ein Szenario, das sich derzeit oft wiederholt. Eine Bergtour beginnt zunächst problemlos, endet jedoch mit einem Notruf, weil Bergsteiger plötzlich auf dem falschen Weg landen. Grund dafür sind Apps mit ungeeigneten Karten, sagt Hartmut Hofstetter, Ortsstellenleiter der Bergrettung Ebensee.
4: Wichtig ist, dass dein Kartenmaterial zugrunde liegt, wo ich einfach auch sehen kann, ist es ein Steig, ist es ein Weg, eine Forststraße oder ist es vielleicht ein unmarkierter Jägersteig?
3: Handy-Apps können bei der Orientierung helfen, ersetzen aber keine Gründe. Tourenplanung, so der Bergretter.
4: Und da gilt es einfach, diese Grundsätze zu berücksichtigen, dass man sich anschaut, wie matcht meine Kompetenz, meine Erfahrung, meine Kondition mit dem, was ich mir vornehme. Das Bewusstsein muss ja jeder haben, der in die Berge geht.
3: Generell gilt, auf markierten Wegen bleiben und im Notfall lieber frühzeitig die Bergrettung rufen.
1: Das US-Justizministerium hat eingeräumt, dass der Schaden am historischen Wasserbecken am Lincoln Memorial in Washington durch mangelhafte Arbeiten des für die Renovierung beauftragten Bauunternehmens verursacht wurde. Das Ministerium will nun seine Anklage gegen einen ehemaligen US-Olympiateilnehmer wegen Vandalismus am neu renovierten Reflecting Pool fallen lassen. Das waren die Nachrichten mit Christina Goenz.
5: Zumindest ein bisschen durchatmen ist heute die Devise. Ein unbeständiger, wechselhafter Tag mitten in der Hitzewelle. Es kann immer wieder da und dort Gewitter geben, vor allem am Vormittag jetzt und dann auch am Nachmittag. Es ist schwülwarm im Moment bei 25 Grad in Bludenz, 20 sind es in Alberschwende und in Bregenz derzeit 22 Grad. Und in dieser schwülwarmen Luft wird es bis zu 25 Grad. Bis 29 Grad heiß. Morgen Sonntag ist es dann vor allem am Vormittag sonnig, ab Mittag, da kann es dann wieder Gewitter geben und es wird brütend heiß, 32 Grad sind drin. Am Montag ist es noch heißer, er legt noch eins drauf bei bis zu 34 Grad. Sie sind sicher unterwegs mit Radio Vorarlberg, gleich 9:45, es ist alles ruhig auf den Straßen. Falls was auffällt, wir sind da gratis unter der 0800 20 4000. Kommen Sie sicher an Ihr Ziel.
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5: Herzlich willkommen am 1. August hier bei Radio Vorarlberg. Ein Hoch jetzt auf die Freundschaft und zwar mit der legendären Dionne Warwick in Friends. Schönen, entspannten Samstag.

0: Vielleicht spricht er Ihnen gerade aus dem Herzen. Ich bin reif für die Insel, sagt Peter Cornelius. Schönen Samstagvormittag hier bei Radio Vorarlberg. Was die Liebe betrifft, die macht ja einiges mit uns. Sie katapultiert uns ins höchste Glück, lässt uns fliegen und genauso gut, das kennen wir, kann sie uns auch abrupt fallen lassen. Love Kills, Freddie Mercury, gleich bei uns.
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0: Schönen Vormittag, der 1. August. Es ist 10.30 Uhr, jetzt für Sie die Radio Vorarlberg Nachrichten.
1: Mit Melanie Kritzer. Schönen Vormittag. Die Justizanstalt Feldkirch hat bundesweit die zweitniedrigste Beschäftigungsrate bei Häftlingen. Das zeigt eine aktuelle Anfragebeantwortung an die FPÖ. Demnach arbeiten nur 44% der Insassen. Österreichweit sind es im Schnitt 62%. Einerseits werden in Feldkirch oft nur kurze Haftstrafen verbüßt. Andererseits fehlt der Justiz aber auch das Personal, um die Häftlinge während der Arbeit zu betreuen. Genau 1600 Vorarlbergerinnen und Vorarlberger wurden im vergangenen Jahr zu Hause von einer 24-Stunden-Pflege betreut. Das sind laut dem Sozialindex Vorarlberg um 16% mehr als noch vor 8 Jahren. Über die Jahre hinweg sei der Anteil aber nur langsam angestiegen. Ein 18-jähriger deutscher Urlaubsgast ist gestern Nachmittag im Klettergarten Spulerplatte in der Laas mehr als 10 Meter abgestürzt. Er hat seine Selbstsicherung an einem Standplatz ausgehängt und daraufhin das Gleichgewicht verloren. Er war mit einem Bergführer unterwegs. Der junge Mann wurde schwer verletzt mit dem Hubschrauber ins Krankenhaus geflogen.
0: Was immer Sie heute vorhaben, passen Sie gut auf sich auf. Es ist heute vor allem unbeständig. Zum Teil gibt's immer wieder Gewitter, vor allem vormittags und am Nachmittag. Die Luft ist schwülwarm. Bis zu 29 Grad sind heute drin. Morgen Sonntag ist es dann vor allem vormittags sonnig. Am Nachmittag wieder Gewitter. Es wird heiß bei bis zu 33 Grad. Der Montag, der legt hitzemäßig noch eins drauf. Bis zu 35 Grad sind drin. Sie sind sicher unterwegs mit Radio Vorarlberg, 11:01. Es ist alles ruhig auf den Straßen. Kommen Sie sicher an Ihr Ziel.
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0: Gehen wir es ruhig an. Eine wunderschöne Nummer, wenn nicht die schönste von Cyndi Lauper, True Colors, hier bei Radio Vorarlberg.

0: Schönen Samstag. Morgen ist rund um den Arlberg was los. Tausende Radfahrer werden für den guten Zweck unterwegs sein. Und zwar findet die Arlberg-Giro, das größte Rennrad-Event in den Alpen, statt. Circa 150 Kilometer, 2.500 Höhenmeter, also ganz schön anspruchsvoll. Und es handelt sich ja hier um mehr als ein Radrennen. Die Arlberg-Giro ist der Auftakt zur 40.000 Kilometer Challenge. Gemeinsam mit der Firma Gunz wollen wir nämlich zeigen, wie wichtig Bewegung ist und wie viel gemeinsam geschafft werden kann. Das heißt also konkret für den guten Zweck, für jede und jeden, der morgen da ins Ziel kommt, spendet die Firma 5 Euro und am Ende, da rechnen wir mit rund 6.000 Euro, je nachdem, wie viele es dann wirklich ins Ziel schaffen. Also Daumen drücken und wenn Sie die Radler sehen, die morgen bei Ihnen vorbeikommen um den Arlberg, jubeln, anfeuern und mit klatschen.
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1: Am Mikrofon Christina Kreuz. Im Juni sind in Österreich fast 400 Menschen wegen der Hitze gestorben. Das zeigen aktuelle Schätzungen der AGES, der Agentur für Gesundheit und Ernährungssicherheit. Martina Großfurtner, ein extremer Wert ist das.
2: Das ist der bisher mit Abstand höchste Wert. Im Juni heißt es vom Gesundheitsministerium, im Vorjahr sind es 170 gewesen. Der bisherige Negativrekord im Juni ist 2019 mit 335 Hitzetoten verzeichnet worden. Für Gesundheitsministerin Corinna Schumann ist die heurige Zahl erschütternd. Diese Folgen des Klimawandels würden Österreichs Gesundheitssystem vor neue Herausforderungen stellen.
1: Und Martina, wie kommt die AGES zu den geschätzten Zahlen?
2: Sie schätzt anhand der Sterbe- und Wetterdaten, wie viele zusätzliche Todesfälle mit der außergewöhnlichen Hitzebelastung im Zusammenhang stehen. Die hohen Temperaturen können auch bestehende Herz-Kreislauf-Erkrankungen, Atemwegs- oder Nierenerkrankungen verschlechtern und dadurch auch Tage nach einer Hitzewelle für Probleme sorgen. Im Juni ist an der Hälfte aller Wetterstationen in Österreich zumindest einmal die 35-Grad-Marke erreicht oder überschritten worden.
1: Berichtet Martina Großfurtner. In der spanischen Exklave Ceuta in Nordafrika hat sich die Lage entspannt. Laut der spanischen Regierung ist der Großteil der 60.000 Migranten wieder nach Marokko zurückgekehrt. Nach Angaben der EU-Kommission gab es bis dato keine Weiterbewegungen in Richtung des europäischen Kontinents. Dennoch ist die Krise noch nicht vorbei. Heute wollen sich Experten der EU-Mitgliedstaaten in einer Krisensitzung über die Entwicklungen austauschen. Die Schweiz muss heute an ihrem Nationalfeiertag ohne traditionelle Feuerwerke und Höhenfeuer auskommen. Es herrscht akute Waldbrandgefahr. Die Kantone reagieren mit strengen Feuerwerksverboten, mit nur wenigen Ausnahmen, berichtet unsere Schweiz-Korrespondentin Bettina Brendergast.
3: Basel hält weiter an seinem Feuerwerk auf dem Rhein fest, mit der Begründung, das ist sicher, man ist weit von den staubtrockenen Wäldern entfernt. Zürich hingegen erlaubt kein Feuerwerk auf dem Zürichsee. Die meisten Kantone haben ein absolutes Feuerverbot erlassen. Das bedeutet, private Feuerwerke sind tabu heute. Ein schwerer Schlag für die Feuerwerkshändler wie Manuel Hirt. Er fürchtet, die Hälfte des Jahresumsatzes zu verlieren.
4: Bis 50% vom Jahresumsatz kann das ausmachen, weil 1. August ist natürlich die wichtigste Zeit für uns.
3: Die Händler haben aber noch eine große Sorge. Im November entscheidet die Schweiz in einer Volksabstimmung, ob Feuerwerke generell verboten werden sollen.
1: Und in Griechenland kämpft die Feuerwehr nach wie vor gegen mehrere Waldbrände, unter anderem im Ferienort Porto Hermeno, rund 70 Kilometer nordwestlich von Athen. Probleme bereiten den Einsatzkräften vor allem der Wind, der teilweise so stark ist, dass Löschflugzeuge nicht verwendet werden können. Deshalb wurden diese zu einem anderen Brand auf der Halbinsel Peloponnes verlegt. Das waren die Nachrichten mit Christina Kreuz.
5: Wechselhaft und heiß ist es am Wochenende. Heute können wir zumindest ein bisschen durchatmen. Sonne und Wolken wechseln, wobei die Wolken sich am Nachmittag verdichten. Rechnen Sie heute immer wieder mit Gewittern, die zum Teil auch heftig ausfallen können. Auch am Nachmittag geht es dann wieder los mit den Gewittern. Am Nachmittag gibt es dann schwülwarme 29 Grad. Morgen Sonntag scheint zeitweise die Sonne. Einige Wolken sind auch dabei. Ab Mittag sind Gewitter möglich bei schweißtreibenden 32 Grad maximal. Und sehr heiß und schwül startet auch die neue Woche. Sie sind sicher unterwegs mit Radio Vorarlberg. 11:03, es ist alles ruhig auf den Straßen. Das ist gut so, falls doch was auffällt. Wir sind da gratis unter der 0800 20 4000.
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5: Und Sixpence Nando Richer mit einer Aufforderung. Kiss Me, romantisch. Und dann haben wir eine absolute Kultnummer von David Bowie. Let's Dance in wenigen Minuten hier bei uns.

Singalong, das gab's noch nie im Land. Ich habe gerade auf unserer Homepage vorarlberg.at gerade gelesen, wie viele Menschen da heute Nachmittag und am Abend nach Bregenz kommen. 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Singalong, um 16 Uhr geht's los. Profi, Amateur und Hobbysängerinnen und Sänger singen gemeinsam die Opernhits aus 80 Jahren Festspiele anlässlich des 80. Geburtstages. Auszüge aus Carmen, Turandot, Nabucco, La Traviata und natürlich diese Nummer, die geben wir auch zum Besten. Oh.

0: Schönen Samstag, der 1. August. Es ist 11.30 Uhr, jetzt für Sie die Radio Vorarlberg Nachrichten.
1: Mit Melanie Kritzer. Schönen Vormittag. Die Justizanstalt Feldkirch hat bundesweit die zweitniedrigste Beschäftigungsrate bei Häftlingen. Das zeigt eine aktuelle Anfragebeantwortung an die FPÖ. Demnach arbeiten hier nur 44% der Insassen. Österreichweit sind es im Schnitt 62%. Einerseits werden in Feldkirch oft nur kurze Haftstrafen verbüßt, andererseits fehlt der Justiz das Personal, um die Häftlinge während der Arbeit zu betreuen. Genau 1600 Vorarlbergerinnen und Vorarlberger wurden im vergangenen Jahr zu Hause von einer 24-Stunden-Pflege betreut. Das sind laut dem Sozialindex Vorarlberg um 16% mehr als noch vor 8 Jahren. Über die Jahre hinweg sei der Anteil aber nur langsam angestiegen. Seit Donnerstag wird im Wandergebiet Fellhorn zwischen Oberstdorf und dem Kleinwalsertal nach einem 73-jährigen Mann gesucht. Nachdem ihn seine Frau bei einer Wanderung kurz aus den Augen verloren hat, wird der demente Urlaubsgast vermisst. Die Einsatzkräfte gehen davon aus, dass er sich abseits von den Wanderwegen aufhält.
0: Ein wechselhaftes Wochenende steht an. Heute ist es zwischendurch mal sonnig. Am Nachmittag verdichten sich die Wolken. Es sind immer wieder Gewitter möglich bei schwülheißen 29 Grad. Also kurz mal durchatmen, was die große Hitze betrifft. Dann morgen Sonntag wieder einiges an Sonne. Ab Mittag kommen Wolken dazu. Und zum Teil gibt es heftige Gewitter. Es wird heiß bei bis zu 32 Grad. Und noch eine Spur heißer wird dann der Wochenbeginn. Sie sind sicher unterwegs mit Radio Vorarlberg, 11:55. Es ist alles ruhig auf den Straßen. Kommen Sie sicher an.
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0: Elton John schaut vorbei und die Backstreet Boys in wenigen Minuten hier bei Radio Vorarlberg.

0: Schönen Samstag hier bei Radio Vorarlberg. Heute der 1. August und heute ist einiges los. Zum Beispiel heute Nachmittag Sing-Along bei den Bregenzer Festspielen und in Lustenau natürlich das legendäre Szenen-Open-Air. Der ORF Vorarlberg ist voll mit dabei. Woher kommt ihr denn?
1: Aus Leutkirch, in der Nähe von Kempten.
2: Aus Nelens.
3: Von der Steiermark.
4: Aus Graz.
5: Wir sind auf dem Szene-Festival. Geiles Wetter, geile Leute. Ich wünsche ganz Vorarlberg ein wunderschönes Wochenende.
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0: Die Gemeinde Raggal liegt im großen Walsertal in Vorarlberg. Die dortige Pfarrkirche ist den heiligen Nikolaus und Theodul geweiht und entstand im Zuge der Besiedlung des Tales durch die Einwanderer aus dem schweizerischen Wallis im 15. Jahrhundert. Die im Kern gotische Kirche wurde mehrfach vergrößert. Die heutige Innenausstattung stammt aus der Mitte des 18. Jahrhunderts. Im Turm der Kirche in Raggal in Vorarlberg läutet noch eine Glocke aus der Zeit der Besiedelung des Ortes. Insgesamt erklingt ein fünfstimmiges Geläute.
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2: Herzlich willkommen zum Mittagsjournal. Das sind unsere Themen. Migranten haben Ceuta nach Massenansturm wieder verlassen. Wirtschaftskammer sieht in 3/4 aller Betriebe Fachkräftemangel. Im Journalstudio Martin Balder. In der spanischen Exklave Ceuta hat sich die Lage nach dem Ansturm von Zehntausenden Migranten wieder beruhigt. Die meisten Menschen sind wieder nach Marokko zurückgekehrt. Dafür gab es in der zweiten Exklave Melilla Zusammenstöße. Mehr von Barbara Tschandl.
3: An der Grenze zu Melilla kommt es in der Nacht zu Ausschreitungen zwischen Migranten und der Polizei. Rund 500 Menschen versuchen mehrmals, sich von Marokko aus Zutritt zu der Exklave zu verschaffen. Die Migranten werfen Steine auf die Polizeibeamten. Die Sicherheitskräfte setzen Tränengas ein. Noch ist unklar, ob es einzelne Personen über die Grenze nach Melilla geschafft haben. Der Grenzübergang ist seit Donnerstagabend geschlossen. In Ceuta, der anderen spanischen Exklave in Nordafrika, entspannt sich die Lage. Enttäuscht verlassen Migrantinnen und Migranten bereits seit gestern das Stadtgebiet und kehren zurück in ihr Heimatland Marokko. Der Grund? Es gab de facto keine Versorgung für die Menschen. Noch heute wollen Experten der EU-Mitgliedstaaten in einer Krisensitzung über die Situation beraten. Noch ist unklar, wann dieses Treffen stattfinden wird.
2: In Österreich sind nach Schätzungen des Bundeskanzleramts bis zu 5.000 Frauen von Zwangsheirat bedroht, bis zu 3.000 Mädchen von Genitalverstümmelung. Das Familienministerium hat deshalb jetzt einen sogenannten Schutzbrief in Auftrag gegeben. Der soll die Eltern sehr deutlich an die drohenden hohen Strafen erinnern. Kathi Arthofer berichtet.
4: Er wird fast so aussehen wie ein Reisepass samt Adler und österreichischer Flagge. Der neue Schutzbrief gegen Genitalverstümmelung, sagt Projektleiterin Hilde Wolf.
5: Das Allerwichtigste bei dem Schutzbrief ist, dass da ganz klar drinnen steht, dass FGM, weibliche Genitalverstümmelung, in Österreich verboten ist. Ist eine schwere Körperverletzung mit schweren Dauerfolgen, mit bis zu 15 Jahren Freiheitsstrafe bedroht. Und Familien können auch ihren Aufenthaltstitel natürlich verlieren.
4: Der Schutzbrief soll dann bei Reisen in die Herkunftsländer etwa helfen.
5: Wenn Sie unter Druck kommen von den Großeltern, dann vielleicht von Verwandten, von Tanten, die sagen, deine Tochter ist 13 Jahre alt und sie ist schon so in dem Alter, wo sie beschnitten werden muss. Und dann sozusagen haben die Familien ein Dokument an der Hand.
4: Und das wirke, wie Erfahrungen aus Deutschland etwa zeigen. Der neue Schutzbrief gegen weibliche Genitalverstümmelung wird ab Herbst verteilt über Schulen, Ordinationen und Beratungsstellen.
2: Im Juni sind in Österreich fast 400 Menschen aufgrund der extremen Hitze gestorben. Die Agentur für Gesundheit und Ernährungssicherheit geht in einer Schätzung von 395 Hitzetoten aus. Das ist der mit Abstand höchste Juniwert bisher. Hohe Temperaturen können bestehende Erkrankungen etwa des Herz-Kreislauf-Systems, der Atemwege oder der Nieren verschlechtern. Heute vor 50 Jahren, am 1. August 1976, ist die Wiener Reichsbrücke eingestürzt. Ein Autofahrer kam dabei ums Leben. Wenn das Unglück nicht in den frühen Morgenstunden geschehen wäre, wäre die Opferzahl wohl wesentlich höher gewesen. Der ÖAMTC-Pannenfahrer Franz Andras konnte den Einsturz knapp entkommen. Felix Strasser hat mit ihm gesprochen.
6: Es ist kurz nach 4:30 in der Früh am 1. August 1976, als das Unglück geschieht. Der ÖAMTC-Pannenhelfer Franz Andras wird zufällig vor dem Einsturz mit einem Kollegen für einen Reifentausch zur Brücke gerufen.
7: Und dann auf einmal hat irgendwie die Brücken zum Wogeln angefangen, wie auf einem Meer, wenn sie auf und an gingen, die Wellen.
6: Die ÖAMTC-Mitarbeiter als auch die Autofahrer können sich retten. Ein leerer Linienbus und ein Auto stürzen in die Tiefe. Ein Autofahrer stirbt. Die Ursache für den Einsturz der Reichsbrücke: mangelhaftes Material und beschädigte Pfeiler. Nur knapp 4 Jahre später wird die neue Reichsbrücke eröffnet. Die Stadt Wien setzt seitdem unter anderem auf engmaschige Kontrollen aller Brücken. Alle 6 Jahre werden Straßenbrücken sowie Fußgänger- und Radfahrstege nun einer Hauptprüfung unterzogen.
2: Das war das Mittagsjournal mit Martin Balder.
8: Heute ein Tag zum Durchatmen während der Hitzewelle. Es ist schwülwarm bei 23 Grad in Bregenz, 22 hat es in Fraxern und 20 Grad derzeit in Brand. Hin und wieder kommt heute noch die Sonne durch, am Nachmittag sind wieder Gewitter möglich. Morgen Sonntag einiges an Sonne, auch Wolken, die dazukommen. Ab Mittag dann wieder Gewitter, die anstehen. Es wird heiß bei bis zu 32 Grad und dann zu Beginn der neuen Woche geht es dann noch mal rauf mit den Temperaturen. Bis zu 34, 35 Grad sind drin. Sie sind sicher unterwegs mit Radio Vorarlberg, 6:56. Wir haben Stau und 10 Minuten Zeitverlust jeweils von Mäder kommend in Fahrtrichtung Altach und auch in Lustenau vom Engelkreisverkehr kommend in Fahrtrichtung Grenze. Unsere Gratis-Service-Nummer, falls sonst noch was auffällt, wir haben die 0800 20 4000. Kommen Sie sicher an Ihr Ziel.
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8: Urlaubsfeeling mit Adriano Celentano in wenigen Minuten. Lassen Sie es sich gut gehen an diesem Samstagmittag.

Schönen Mittag und Mahlzeit heute am Samstag, dem 1. August. Vor 3 Jahren ist die Pflegelehre in Vorarlberg eingeführt worden. Nun gibt es die ersten Absolventen. 7 Pflegelehrlinge haben die Prüfung geschafft. Insgesamt 40 stecken gerade mitten in der Ausbildung. Die Pflegelehre ist sehr beliebt. Worin die Herausforderungen liegen, hören Sie in wenigen Minuten in den Radio Vorarlberg Mittagsnachrichten um 12:30.

0: Eine Portion Lebensfreude mit Los Lobos hier bei Radio Vorarlberg. Schönen Samstagmittag, der 1. August. Es ist 12.30 Uhr. Hier für Sie die Radio Vorarlberg Mittagsnachrichten.
1: Die ersten Pflegelehrlinge haben ihre Ausbildung abgeschlossen. Wir haben mit zweien von ihnen gesprochen. Und ein Interview mit Digitalisierungsstaatssekretär Pröll über das geplante Social-Media-Verbot für Jugendliche hat ein überraschendes Ende gefunden. Mein Name ist Moritz Moser. Schönen Mittag. Rund um das geplante Social-Media-Verbot für unter 14-Jährige in Österreich gibt es noch viele offene Fragen. Ab 2027 sollen Plattformen wie TikTok und Instagram nur mehr zugänglich sein, wenn zuvor das richtige Alter bestätigt worden ist. Das soll aber nicht nur für soziale Netzwerke gelten, sondern auch für Pornoseiten. Das wirft Datenschutzfragen auf, Emanuel Broger berichtet.
2: Es war Australien, das als erstes Land der Welt ein Social-Media-Verbot für unter 16-Jährige eingeführt hat. Eine Studie zeigte allerdings, dass dort auch 3 Monate später noch mehr als 80% der Jugendlichen soziale Netzwerke nutzen. Es gibt also Möglichkeiten, solche Verbote zu umgehen. Bekannt sind etwa VPN-Dienste. Damit lässt sich der Datenverkehr über ein anderes Land leiten, in dem ein solches Verbot nicht gilt. Dass Umgehungen grundsätzlich möglich sind, wie auch das Beispiel Australien zeigt, räumt auch Digitalisierungsstaatssekretär Alexander Pröll von der ÖVP ein.
3: In Australien wurden mit einem Schlag 4,7 Millionen Konten von Jugendlichen auch gelöscht. Das finde ich jetzt eine gute Nachricht. Die schlechte Nachricht, dass es auch Umgehungen gibt. Das gibt es beim Alkoholverbot, das wird es bei jeglichen Verboten für Kinder und Jugendliche geben. Trotzdem ist unser oberstes Ziel, Kinder und Jugendliche zu schützen.
2: Für Diskussionen sorgt derzeit aber vor allem ein anderer Punkt des Gesetzesentwurfs. Laut einem Bericht des Nachrichtenmagazins Profil soll die verpflichtende Altersverifikation künftig auch für Pornoseiten gelten. Dafür könnte unter anderem die ID Austria verwendet werden. Auf die Frage, ob Menschen einem staatlichen System auch beim Zugriff auf derart sensible Daten vertrauen würden, ging Pröll trotz mehrfacher Nachfrage nicht ein.
3: Uns geht es darum, die Kinder und Jugendlichen auf Social Media zu schützen. Das ist unser klares Ziel. Das Gesetz ist jetzt in Begutachtung, aber noch einmal, es geht uns ausschließlich um die Social Media Plattformen, dass wir hier schauen, dass wir eine Altersverifikation möglich machen. Langfristig kann die ID Austria hier ein Vehikel sein, aber muss es nicht.
4: Aber es geht ja, wenn man der Berichterstattung folgt, ja nicht eben ausschließlich um Social Media, sondern eben auch um Pornoseiten.
3: Das Ziel ist es, dass wir Kinder und Jugendliche aus der Social Media Abhängigkeit befreien. Dieses Ziel verfolgen wir weiterhin. Das Gesetz ist jetzt in Begutachtung.
4: Also geht es nicht für Pornoseiten?
3: Das Ziel ist es, Kinder und Jugendliche vor Social Media zu schützen, weil sie hier starke Abhängigkeit haben. Das sieht das Gesetz vor, das wollen wir erreichen, das ist unser großes Ziel.
2: Auf eine weitere Nachfrage zu diesem Thema beendete Pröll dann auch das Interview. Fest steht aber, im aktuellen Gesetzesentwurf, der nun auch in Begutachtung ist, ist die Altersverifikation auf Pornoseiten vorgesehen.
1: Der Staatssekretär war beim Szene Open Air in Lustenau, um für die ID Austria zu werben. Er hat das Interview mit uns abgebrochen. Wir machen aber weiter, und zwar mit der Pflegelehre. Die wurde vor 3 Jahren eingeführt. Jetzt haben die ersten 7 Lehrlinge die Ausbildung erfolgreich abgeschlossen. Birgit Entner-Gerhold hat 2 von ihnen im Antoniushaus in Feldkirch besucht.
5: Die 21-jährige Emily Krismer und die 18-jährige Anne Schwarzenbacher gehören zu den ersten Pflegelehrlingen in Vorarlberg, die ihren Abschluss geschafft haben. Dass sie stolz darauf sind, spürt man auch bei Emily Krismer.
6: Ich bin froh, dass sie die Entscheidung getroffen haben, einfach um mich selber nochmal wieder auszubilden und einfach größere Möglichkeiten zum Seher im Gesundheitssystem in der Zumkor. Das war sowieso schon immer interessant für mich.
5: Mit der Pflegelehre habe sich eine neue Möglichkeit eröffnet, sagt Anne Schwarzenbacher. Aber es sei auch herausfordernd gewesen.
7: Am Anfang war es für mich schwierig, in die Privatsphäre der Bewohner einzugreifen oder halt sie zu unterstützen, weil es ja doch jeder seinen eigenen Körper hat. Und was ich auch schwierig gefunden habe, zum Beispiel jetzt im Altersheim sind nur immer wieder Sterbefälle. Und das war für mich am Anfang schon, habe ein bisschen gebraucht, bis ich da reingewachsen bin.
5: Aber man habe immer ein offenes Ohr für sie gehabt. Das ist auch wichtig, denn die Pflegelehrlinge sind oft sehr jung. Das heißt auch, viele von ihnen dürfen nicht direkt am Pflegebett arbeiten. Das ist gesetzlich erst erlaubt, wenn sie 17 Jahre alt sind. Ausbildnerin Gabriele Fellner ist von dem Modell der Pflegelehre trotzdem überzeugt.
8: Das sind wirklich sehr motivierte junge Menschen. Die wollen in die Pflege, die haben sich die Entscheidung getroffen. Also ich bin einfach total dankbar, dass das vor 3 Jahren geschafft worden ist, dass wir starten dürfen.
5: Knapp 40 Pflegelehrlinge gibt es derzeit in ganz Vorarlberg. Es könnten aber mehr sein, denn es bewerben sich bis zu 6 Personen auf eine Pflegelehrstelle.
1: Und Soziallandesrätin Martina Rüscher von der ÖVP hofft, dass sich künftig noch mehr Einrichtungen entscheiden, Lehrstellen in der Pflege anzubieten. Den berühmten Gefangenenchor aus Nabucco kennt fast jeder. Aber wie klingt er, wenn ihn mehr als 6500 Menschen gemeinsam singen, Laien und Profis? Genau das ist heute auf der Bregenzer Seebühne zu erleben. Nikolaus Küng war bei der Probe von Sing Along dabei.
9: Jahre Bregenzer Festspiele. Anlass genug, den größten Chor in der Geschichte Vorarlbergs zusammenzutrommeln. Die Idee dazu kam von der Festspielintendantin Lilli Pasikivi selbst.
10: Ja, also wir feiern die 80er Jubiläum von Festspiele und ich wollte etwas gemeinsam tun. Und wir haben natürlich die ganze wunderbare Geschichte von Seebühne-Produktionen mit großen Chorszenen. Und warum nicht alle zusammen singen? Und ich war total überrascht, wie viele positive Reaktionen kamen. Und die Sing-Along ist voll schon.
9: Mehr als 6500 Stimmen und ein Gesangserlebnis. Das Chorspektakel zum 80. Jubiläum der Bregenzer Festspiele ist bereits ausgebucht und findet heute um 16 Uhr auf der Seebühne in Bregenz statt.
0: Ja, langsam aber sicher werde ich nervös. Es wird aufregend. Der Projektchor Schwarzach, wir sind auch dabei und fiebern. Und wer weiß, vielleicht sind sie in Bregenz und hören uns. Könnte gut sein. Ich glaube, es dürfte trocken bleiben über dem See bzw. der Seebühne. Schauen wir mal, was die Experten in der Geosphere Austria sagen. Simon Hölzl über die Details zum Wetter.
11: Am Nachmittag nimmt die Quellbewölkung über dem Bergland weiter zu. Erste Schauer haben sich jetzt bereits über dem Hinterwald und dem Kleinwalsertal gebildet. Am Nachmittag wird es dann verbreitet gewittrig werden. Der Schwerpunkt liegt über dem Bergland, abseits der Berge, also im Rheintal, im Bodenseeumfeld. Da dürften sie weniger häufig sein. In den sonnigen, trockenen Abschnitten wird es schwül und warm mit 23 bis 28 Grad. In der kommenden Nacht klingen die Schauer dann ab. Es bleiben in den Tälern Nebelwälder und Restwolken zurück. Morgen setzt sich dann die Sonne durch. Es bilden sich bald erneut Quellwolken und am Nachmittag ist dann vor allem wieder über dem Bergland mit einzelnen, aber dafür kräftigen Wärmegewittern zu rechnen. Davor wird es 25 bis 30 Grad heiß. Diese subtropische Luftmasse bleibt uns auch bis weit in die kommende Woche hinein erhalten. Das bedeutet, die Tage fangen jeweils mild und sonnig an. Am Nachmittag kommen dann Quellwolken dazu und abends gibt es dann wieder, vor allem über dem Bergland, Schauer und Gewitter. Die Höchstwerte liegen an allen Tagen meist im Bereich von 29 bis 34 Grad.
0: Sie sind sicher unterwegs mit Radio Vorarlberg, 8:08. Es liegen uns im Moment keine aktuellen Meldungen vor. Gute Fahrt.
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0: So, jetzt aber Mike Oldfield und Maggie Reilly mit Moonlight Shadow für Ihren Samstagmittag. Schön, dass Sie da sind.

0: Schönen Samstagmittag. Bedürfnisorientierte Erziehung erfreut sich wachsender Beliebtheit, insbesondere in den sozialen Medien. Frau Professor Fabienne Becker-Stoll von der Uni München beleuchtet gleich in Fokus die guten, wichtigen Seiten der bedürfnisorientierten Erziehung, aber auch die fragwürdigen Aspekte. Die Psychologin sieht für Erwachsene folgende Aufgaben.
1: Die Aufgabe und Verantwortung der Bezugsperson ist es, sei immer größer, stärker, klüger und liebenswürdig. Das liebenswürdig, wir haben es so übersetzt, das always kind, weil wir gesagt haben, erweise dich in deinem Verhalten, und das ist ganz wichtig auch für pädagogische Kräfte, erweise dich in deinem Verhalten der Liebe des Kindes als würdig. Wenn möglich, folge den kindlichen Bedürfnissen. Wenn möglich, wenn nötig, ganz wichtig, übernimm die Leitung. Die erwachsene Person, die Bezugsperson, ist immer in charge. Ja? Und wenn es um die Regulation der Bedürfnisse des Kindes geht oder Gefühle des Kindes geht, sind die Eltern CEO. Ja? Es gibt keinen besseren Manager dafür als die Eltern, und die haben die Verantwortung.
0: Sehr interessantes, spannendes Thema. Fokus kurz nach 13 Uhr hier bei Radio Vorarlberg.

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1: Am Mikrofon Martin Balder. Die Region um Neapel ist am Abend von einem Erdbeben der Stärke 4,7 erschüttert worden, dem stärksten Beben dort seit 40 Jahren. Das Epizentrum lag in den Phlegräischen Feldern westlich der Stadt, die als größter aktiver Supervulkan Europas gelten. Es gab Verletzte und Gebäudeschäden. Aus Italien, Sophie Rupetz.
2: Mein Haus ist zerstört, sagt dieser Bewohner der Küstenstadt Pozzuoli, die besonders betroffen ist. Felsbrocken stürzen auf die Straße und begraben Autos unter sich. Mindestens 21 Menschen werden verletzt, zwei befinden sich in kritischem Zustand. Viele suchen Zuflucht bei Verwandten oder verbringen die Nacht im Freien, während die Erde weiter bebt. Mindestens 30 Nachbeben werden registriert. Der Zugverkehr kann erst in der Nacht wieder aufgenommen werden. Der Hafen von Pozzuoli bleibt gesperrt. Das ist das stärkste Beben, das wir bisher registriert haben, seit diese neue Phase der Bodenunruhe im Jahr 2005 begonnen hat, sagt die Leiterin des Vesuv-Observatoriums in Neapel. Seit Jahren kommt es in den phlegräischen Feldern immer wieder zu Erdbeben, meist deutlich schwächeren.
1: In der spanischen Exklave Ceuta hat sich die Lage nach dem Ansturm von Zehntausenden Migranten wieder beruhigt. Die meisten Menschen sind nach Marokko zurückgekehrt. Für sie gab es keine Aussicht auf Unterkunft oder Versorgung, geschweige denn eine Weiterreise nach Spanien. Paris erlebt bereits die vierte Hitzewelle dieses Jahres. Doch statt auf immer mehr Klimaanlagen setzt die französische Hauptstadt auf eine ungewöhnliche Lösung. Ein unterirdisches Fernkältenetz versorgt mittlerweile 1000 Gebäude mit Hilfe der Seine. Aus Paris, Leonie Heitz.
3: Auch wenn draußen mehr als 30 Grad herrschen, hier drinnen ist es angenehm kühl. In der größten Fernkälteanlage Europas wird Wasser für die Klimatisierung von 1000 Gebäuden heruntergekühlt. Vom Louvre über Bürogebäuden bis zu Krankenhäusern. Wir pumpen Wasser aus der Seine. Damit wird das warme Wasser, das aus den Gebäuden zurückkommt, über einen Wärmetauscher wieder heruntergekühlt. Über ein 120 Kilometer langes Leitungsnetz wird die Kälte anschließend durch ganz Paris verteilt. Unser System ist doppelt so effizient wie einzelne Klimaanlagen, sowohl beim Stromverbrauch als auch beim CO2-Ausstoß. Das Pariser Modell macht inzwischen auch in anderen Städten Schule.
1: Der verheerende Waldbrand nahe Bordeaux ist nach mehr als einer Woche offenbar unter Kontrolle. Laut Innenministerium ist es gelungen, das Feuer einzudämmen. Die Flammen haben mehr als 420 Quadratkilometer Land verwüstet. Mehr als 220.000 Menschen mussten in Sicherheit gebracht werden. In Tirol ist die Sperre der Fernpassstraße wegen zweier Demonstrationen wie vorgesehen zum Mittag wieder aufgehoben worden. Rund 1000 Menschen protestierten gegen die Pläne der Landesregierung, die wichtige Transitroute mit neuen Tunnelbauten zu beschleunigen. Das waren die Nachrichten mit Martin Balder.
4: Wechselhaft und heiß ist es am Wochenende. Heute können wir kurz mal durchatmen. Der Nachmittag ist meistens bewölkt mit einigen Gewittern, hauptsächlich in den Bergen, in Bergregionen. In der Sonne ist es schwülwarm bei bis zu 29 Grad. Morgen Sonntag dann wieder einiges an Sonne, vor allem vormittags. Ab Mittag kommen Wolken dazu und dann sind vor allem wieder in den Berggegenden Gewitter möglich bei schweißtreibenden 32 Grad maximal. Noch heißer und schwül startet dann die neue Woche. Sie sind sicher unterwegs mit Radio Vorarlberg. 1:03. Es ist alles ruhig. Kommen Sie sicher an Ihr Ziel.
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8: Willkommen bei Fokus. Was ist eine gute Erziehung? Da suchen seit jeher viele nach Antworten. Und eine Antwort ist dann auch immer schnell gefunden. Gute Erziehung? Na bestimmt nicht so, wie es die Eltern gemacht haben. Aber was dann? Was, wenn es keine Vorbilder gibt? Auf der Suche nach dem besten Erziehungsstil landen mittlerweile viele im Internet, besonders in den sozialen Medien. Sie kennen sicher das eine oder andere Video auf Insta und auf Facebook, wo Supermamas, Mamfluencerinnen nennen sie sich, erklären, wie gute Eltern sein sollen. Besonders gehypt wird dort seit einigen Jahren ein pädagogisches Konzept, die bedürfnisorientierte Erziehung. Aber was macht diese tatsächlich aus? Was von dem, das da medial angepriesen wird, stimmt und ist sinnvoll? Über die guten, wichtigen Seiten der bedürfnisorientierten Erziehung, aber auch über die fragwürdigen Aspekte wird uns jetzt gleich Frau Professor Fabienne Becker-Stoll erzählen. Die promovierte Psychologin ist Professorin an der Universität in München. Sie arbeitet zudem am dortigen Max-Planck-Institut für Psychiatrie und sie ist Direktorin des Staatsinstituts für Frühpädagogik in Amberg. Dass die große Reichweite der sozialen Medien zur Verbreitung einer scheinbar wissenschaftlichen, jedoch teils pseudowissenschaftlichen Pädagogik beiträgt, stört Frau Professor Becker-Stoll. Unfassbar sind für die Wissenschaftlerin etwa auch die unzähligen Baby-Tracking-Apps, bei denen das Handy vorgibt, wann das Kind gewickelt, gestillt oder sogar angelächelt werden soll.
9: Apps machen Eltern Vorschläge zur Optimierung und ich glaube, das ist ja der Endgegner. Ja? Noch mehr Druck, um das Baby perfekt zu managen, kann ich mir nicht vorstellen. Also für mich tat sich da ein Albtraum, also Horrorfilm tat sich da auf.
8: Sagt Frau Professor Fabienne Becker-Stoll. Sie ärgert auch, dass fragwürdige Experten die Ängste und Unsicherheit der Eltern, alles richtig machen zu wollen, gnadenlos ausnützen und kommerziell ausschlachten. Sprich, passende Werbung wird platziert. Etwa auch bei einminütigen Erziehungsberatungsvideos. Ja, Sie haben richtig gehört. Wie erziehe ich ein Kind in einer Minute erklärt? Geht's noch unsinniger? Wir nehmen uns da deutlich mehr Zeit. Und so bringe ich den ausführlichen und fundierten Vortrag von Frau Professor Becker-Stoll, den sie in der Reihe Wertvolle Kinder des Vorarlberger Kinderdorfs bei uns im ORF gehalten hat, aufgeteilt auf zwei Fokussendungen. Im ersten Teil geht es darum, was tatsächlich Bedürfnisse der Kinder sind und wie man feinfühlig Bindung aufbaut, bevor Frau Professor Fabienne Becker-Stoll im zweiten Teil näher auf den Stress der Eltern durch die Medialisierung eingehen wird. Hier nun also Teil 1 Ihres Vortrages: Bedürfnisorientierte Erziehung, Hype oder nachhaltiger Wandel?
9: Ja, vielen herzlichen Dank für die freundliche Einführung. Ich habe mir richtig, richtig viele Gedanken gemacht zu diesem Vortrag und überlegt, wie ich das am besten erklären kann auf dem, was wir heute wirklich gut wissen. Und ich habe mir folgenden Ablauf thematisch überlegt. Wir gucken uns zuerst an, was wir über die Grundbedürfnisse von Kindern wissen und welche Unterstützung sie brauchen, ja, um da gut zurechtzukommen. Und auch mit den Gefühlen ist das so eine Sache. Da ist es ganz gut, wenn man weiß, wie man Kinder da früh unterstützen kann. Damit das hilflose Baby und Kleinkind mit seinen Grundbedürfnissen und seinen sehr intensiven Gefühlen, ja, damit es sozusagen gut überleben kann und die Eltern damit auch klarkommen, sind Kind und Eltern biologisch gut ausgestattet. Wir haben ein gutes Betriebssystem, um damit eigentlich klarzukommen. Ja. Manchmal steht im Internet was anderes. Und wir schauen uns nochmal an, dass wir wissen, über Feinfühligkeit und Bindungssicherheit als Grundlage für Selbstständigkeit, Kompetenzentwicklung und Resilienz. Ja, also dass wir mit feinfühliger Zuwendung und Bindungssicherheit, die daraus entsteht, Kinder nicht warm duschen, sondern richtig stark machen. Ne? Genau. Dann kommen wir zum Kern des Vortrags und des Themas. Wie kompliziert und schwierig und anstrengend und herausfordernd ist es heute, Eltern zu sein. Und da gibt es schöne Forschung, die das zeigt, wie Eltern das erleben. Ja? Und ich habe das so benannt, zwischen Intensivierung, also Elternschaft heute zwischen Intensivierung, Medialisierung und Bedürfnisorientierung. Das ist der Spagat. Ja? Und wenn das Ganze zu hohem Erwartungsdruck an das eigene Kind, an einen selbst als Mama, Papa, ja, führt und zu Stress führt, dann erleben viele Kinder und viele Eltern auch, dass sie das tun, was sie sich vielleicht vorgenommen hatten, nicht zu tun, dass sie schimpfen, das Kind anschreien, Dinge sagen, die sie gerne nicht gesagt hätten. Und heute wissen wir aus ganz aktuellen Studien, dass man auch mit Worten verletzen kann und dass diese frühen Konflikte in den Beziehungen nachhaltig schädigen können. Und deswegen ist es mir ganz wichtig, am Ende des Vortrags nochmal auf die aktuelle und umfassende Forschung zu kommen, dass feinfühlige Zuwendung, die wirklich die Kinder darin unterstützt, selber zu lernen, Bedürfnisse und Gefühle gut zu regulieren, dass die auch unter allerschwersten Lebensbedingungen erlernbar ist. Und zwar erstaunlich gut und erstaunlich leicht. Und das, damit werde ich dann enden.
8: Frau Professor Fabienne Becker-Stoll startet also mit den Grundbedürfnissen von Kindern. Da gibt es nicht nur körperliche Bedürfnisse wie Nahrung, Schlaf, Hygiene oder Körperkontakt. Es gibt ebenso wichtige psychische Grundbedürfnisse. Es gilt, dem Baby bzw. dem Kleinkind letztendlich emotionale Sicherheit zu geben. Ein Urvertrauen soll entstehen können. Die einfühlige Befriedigung dieser Grundbedürfnisse ist die Voraussetzung für eine gesunde Entwicklung. Alles andere führt zu Stress beim Kind.
9: Natürlich, da sind wir uns alle einig, Menschen und Kinder, da werde ich gleich den Unterschied noch machen, warum das die Grundbedürfnisse bei den Kindern noch mal eine andere Bedeutung haben als bei uns Erwachsenen. Wir haben alle Grundbedürfnisse, ne? Das ist ja ganz klar. Aber bei Kindern spielt es eine ganz große Rolle, weil je kleiner sie sind, desto überlebenswichtiger ist die unmittelbare Beantwortung dieser Grundbedürfnisse. Also, Hunger und Durst ist klar, da sind wir uns alle einig. Körperliche Hygiene, um das umfassend sozusagen zu beschreiben. Schutz vor Kälte oder Hitze. Das Thema Schutz vor Sonne und Hitze in Kinderkrippen und Kindergärten und auch Schulen ist in den letzten 20, 30 Jahren wirklich nochmal ein ganz anderes geworden. Ja? Also ich kann mich nicht erinnern, an meine Kindergartenzeit kann ich mich schon ein bisschen erinnern, aber da war das Thema Schutz vor Hitze keins. Also nicht, dass ich das wüsste, dass man dann gesagt hat, Kinder müssen jetzt eingeschmiert werden. Also ich meine, ich werde jetzt, ich gehe auf Ende 50 zu. Ja, also das ist so lange her, da war noch Eiszeit, also da, wo ich aufgewachsen bin. Aber was viele schon nicht mehr im Blick haben, ist dieses wirklich absolute Grundbedürfnis nach Körperkontakt, um Stress zu regulieren, um effektiven Trost zu erleben und um die Ausschüttung von den Antistresshormonen zu ermöglichen. Und was wir auch, gut, Ruhe und Schlaf, das denken alle Eltern, dass Kinder davon noch ganz viel mehr bräuchten und dass da das Grundbedürfnis ganz mangelhaft ausgebildet ist. Ja? Also bei meinen war das so, ja. Also da war irgendwas von Anfang an nicht so, wie es sein sollte. Ja? Also das Schlafbedürfnis war gefühlt gegen null. Ja? Aber da sind wir uns auch noch alle einig, was viele Eltern und in unserer heutigen, also gut, ich muss auch sagen, wenn man jetzt eher an die Großstädte denkt, also hier ist es nochmal was anderes, ja, hier in dem wunderschönen Vorarlberg. Aber wenn ich so an die Wohnungen, Bänken, Wohnverhältnisse und Wohntürme da auch in München denke, Aktivität und Bewegung. Kinder, kleine Kinder, aber Kinder zwischen 4 und 8 Jahren am allermeisten, haben extremes Bewegungsbedürfnis. Und was machen wir genau in der Mitte, wo der Peak ist von dem Bewegungsbedürfnis mit 6 Jahren? Was machen wir da mit den Kindern? Einschulen, genau. Manche Kollegen sagen, wir bestuhlen sie. Wir tun sie nicht einschulen, wir bestuhlen sie. Und manche Fachkräfte, die mit den Kindergartenkindern vor der Schule arbeiten, sagen, das Wichtigste, was das Vorschulkind lernen muss, ist ruhig zu sitzen. Es ist schon sinnvoll, dass ein Kind das kann, phasenweise, aber wir wissen heute, dass Kinder einen extremen Bewegungsdrang haben und dass es ihnen sehr gut tut, sich draußen zu bewegen. Ja? Leider wird das in Familien, die nicht so viele Ressourcen haben oder vielleicht auch nicht besser wissen, wird dieser Bewegungsdrang, kleine Kinder, die unruhig sind in einer Zwei-Zimmer-Wohnung, das ist furchtbar anstrengend, ja, wird das ruhig gestellt mit Essen, also Süßigkeiten, Goodies und ganz besonders natürlich heute mit Tablet. Ja? Das ist leider sehr effektiv. Ja? Und natürlich Grundbedürfnis nach körperlicher Unversehrtheit, das ist eh klar, Schutz vor Gefahr und Unfall. Genauso wichtig wie die körperlichen Grundbedürfnisse sind die psychischen oder seelischen Grundbedürfnisse. Und da unterscheiden wir drei, und diese Grundbedürfnisse, die haben die Babys, wenn die auf die Welt kommen. Ich gebe Ihnen gleich ein Beispiel, ja. Und die haben wir ein ganzes Leben lang, also auch die körperlichen Grundbedürfnisse, ja, haben wir ein ganzes Leben lang. Nur bei den Kindern, bei den kleinen Kindern, je jünger sie sind und eigentlich bis sie volljährig sind in gewisser Hinsicht, sind die Erwachsenen, in erster Linie die Eltern oder die Personen, die für die Kinder zuständig sind, in der Krippe, im Kindergarten, bei der Tagespflege, in der Schule, ja, sind die maßgeblich dafür verantwortlich, dass das mit den Grundbedürfnissen gut befriedigt wird. Denn auch ein jugendliches Kind kann nicht einfach sich eine andere Familie aussuchen, nicht einmal eine andere Schule aussuchen alleine, ja, oder eine andere Schulklasse oder was auch immer. Ja. Genau, also die drei seelischen Grundbedürfnisse sind erstmal das Grundbedürfnis nach Bindung und nach sozialer Verbundenheit. Das begleitet uns ein Leben lang. Ja, aber bei den Kindern ist es überlebenswichtig, weil die sich das selber nicht gestalten können. Ne? Sich sicher gebunden fühlen, sich selbst als liebesfähig und liebenswert erleben, sich als wertgeschätzter Teil einer Gemeinschaft erleben. Am Anfang, in den ersten Lebensjahren, ist es ganz klar das Bindungsbedürfnis zu einer Person, die das Kind beschützt. Ja, in erster Linie die Eltern, aber zum Beispiel in der Kindertageseinrichtung die Bezugsfachkraft, zu der das Kind eingewöhnt wird. Wenn die Kinder größer werden, und das können wir schon im Kindergartenalter beobachten, werden die anderen Kinder wichtiger als Bezugspersonen. Ja? Und Kinder, zum Beispiel ein Krippenkind, das könnte weinen und nicht mehr in die Kita gehen wollen, weil die Bezugserzieherin nicht da ist. Bei einem 4-5-jährigen Kindergartenkind kann es traurig sein und nicht gerne in den Kindergarten gehen, weil der aktuell beste Freund, die aktuell beste Freundin gerade nicht da ist. Ne? Da sehen wir schon, wie sich das verändert. Das Bindungsbedürfnis bleibt, aber in den ersten Lebensjahren ist es sozusagen dominierend. Und das Verbundenheitsbedürfnis, das kennen wir alle. Wir wollen in unserem Arbeitskollegium, wollen wir ein wohlgelittener, wertgeschätztes Mitglied sein. Wir wollen im Freundeskreis, im Familienkreis, vielleicht im Verein, ja, brauchen wir dieses Gefühl von Verbundenheit. Babys, und ich werde Ihnen gleich ein Beispiel geben für Neugeborenes, haben von Anfang an ein Grundbedürfnis nach Kompetenz erleben. Nach effektiver Interaktion mit der Umwelt, nach Selbstwirksamkeit, danach positive Erlebnisse zu erzielen, sich kompetent zu fühlen. Haben wir als Erwachsene auch. Ja. Und auch nach Autonomie, nach freier Bestimmung des eigenen Handelns, nach selbstbestimmter Interaktion mit der Umwelt. Und diese Erfüllung dieser psychischen, seelischen Grundbedürfnisse, die sorgt für diese emotionale Sicherheit und für das, was Erikson Urvertrauen genannt hat. Und da spielt es zusammen. Ich gebe Ihnen noch das versprochene Beispiel. Sie stellen sich ein gerade frisch geborenes Baby vor. Und Mutter und Kind sind wohl auf, alles glatt gegangen, soll vorkommen. Ja? Und das Baby ist bumperl gesund, ja? Und das wurde natürlich sauber gemacht und gewogen und gemessen und so weiter. Und dann wird das Baby der Mama auf den Bauch gelegt. Ja? Und manche Neugeborenen, vor allem wenn die fit sind, ja, haben die Augen ganz weit offen, sind hellwach, ungefähr so Viertelstunde nach der Geburt, hellwach, ja, und mit dem Geruchssinn und dem Gesichtstastsinn, ja, sucht das Neugeborene aktiv nach der Mutterbrust, und wenn man es lässt, fängt es an zu trinken. Und damit sehen wir schon an diesem Verhalten von diesem neugeborenen Kind, sehen wir schon, dass diese Grundbedürfnisse alle schon zum Ausdruck kommen. Das Bindungsbedürfnis sowieso, das ist ja im direkten Körperkontakt mit der Mutter. Ne? Aber dieses Kind ist schon hochkompetent. Das sucht sich die bestmögliche Nahrungsquelle schon sofort und sagt, oh, zopft es. Ne? Braucht keine zwei Schläge. Ja? So. Und es zeigt Autonomie. Bedürfnis, ja. Es will jetzt trinken, nicht in 4 Stunden. Ja? Ich bin Baujahr 67, also 1967, ja? Letztes Jahrtausend. Und damals hat man den Müttern, haben die

Kilo auf die Welt kam oder als Hungerhaken, ne, mit 2 Kilo. Ne? Buchtbrumme musste brüllen, brüllen, brüllen, 4 Stunden lang Hunger schieben. Ja? Vorher gab es nichts. Ne? Und damit wurden damals schon, das wusste man nicht besser, heute wissen wir es besser, wurden alle Grundbedürfnisse mit dem damaligen Vorgehen gleich mal von Anfang an gleich mal platt gemacht. Ne? Heute wissen wir es besser. So, also ich wollte Ihnen nur sagen, diese Grundbedürfnisse sind schon von Anfang an da und das kleine, völlig hilflose Neugeborene ist überlebensmäßig darauf angewiesen, dass seine unmittelbaren Bezugspersonen, Bindungspersonen wirklich ganz genau gucken, dass diese Bedürfnisse befriedigt werden. Sie wissen das, also ich kann es nur für Deutschland sagen, aber in Deutschland kommen noch jede Woche 2 bis 3 Kinder zu Tode. Weil sie verunfallen, weil sie geschüttelt werden oder weil zum Beispiel im Sommer im Frühsommer schon das Baby im Auto schläft, die Eltern gehen schnell zum Einkaufen und das Auto steht in der prallen Sonne oder andere Dinge mehr. Also ich habe auch schon gehört von jungen Eltern, sehr sportlich mit Baby, dann sich gedacht haben, sie müssen mit dem Baby auf der Kraxe die Skitour machen und das Kind erfriert. Ja, also ich habe schon alles erlebt. Also ich meine, Sie auch, ja, wahrscheinlich in Ihrem Umfeld. Gott sei Dank, ja, ist es nicht so häufig, aber leider, es kommt vor. Und diese psychischen Grundbedürfnisse, diese Tatsache, dass Babys von Geburt an Ansprache brauchen, Zuwendung brauchen, das sehen wir schon in der Entwicklung von Kindern. Die Kinderärztinnen und Ärzte sehen das in der ersten oder einer der ersten Untersuchungen mit 1 Monat, ja. Gibt es Babys, denen man schon da ansieht, und da gibt es für die Pädiater gibt es Skalen und Videomaterial, dass man schon mit 1 Monat, also ein Baby ist 4 Wochen alt, sieht, ob dass es zu wenig Ansprache bekommt. Das heißt nicht, dass es nicht gut genährt und gut gewickelt ist und gut sauber ist, ja, sondern es bekommt zu wenig direkte Ansprache und dann werden die Kinder ganz zurückgezogen, apathisch. Und wer solche Videos mal gesehen hat, sie kriegen das nicht mehr aus dem Kopf. Ne? Also auch das ist einfach nur wichtig zu wissen, diese Ansprache, diese Zuwendung, diese wirklich im Dialog sein und dem Kind diese Möglichkeiten geben, eben seine Bedürfnisse auszudrücken, ist wichtig. Fehlende Befriedigung der Grundbedürfnisse erzeugt akuten Stress. Sie wissen, dass es Neugeborene gibt, die Neugeborene Gelbsucht haben. Die Gelbsucht ist nicht das Problem, aber die Kinderärzte und die Krankenschwestern und die Hebammen gucken ganz genau. Weil ein Baby, das noch nicht so gut im Stoffwechsel ist und diese Neugeborene Gelbsucht hat, das wird ganz, ganz müde. Und das weint nicht mehr und schreit nicht mehr, wenn es Hunger hat. Und es bekommt dann zu wenig zu essen. Und das ist die Gefahr. Deswegen heißt es dann sofort ins Krankenhaus, unter das Licht, damit das reguliert wird. Nicht, weil das Baby an dieser Gelbsucht sterben würde. Nein, sondern weil es so schwach wird, dass es nicht mehr trinkt. Ja? Also und deswegen, ein gesundes Baby schreit, wenn es Hunger hat. Gott sei Dank schreit es. Ja? Weil wenn es das nicht tun würde, wäre die Menschheit schon längst ausgestorben. Weil dann hätten unsere Vorfahren das in der Steppe liegen lassen, um in Ruhe auf ihrem Handy zu scrollen. Ja? Okay? Die Befriedigung der körperlichen Grundbedürfnisse reicht nicht aus. Das wissen wir bald seit 100 Jahren. Ja? Von 1930 ungefähr hat der Kinderarzt René Spitz das, was wir Hospitalismus nennen, erkannt. Kinder, die beste vitaminreiche Kost, beste Hygiene, alles bekommen haben, in einem Krankenhaus, absolut hygienische Umgebung, kleine Kinder getrennt von den Müttern, weil die Mütter irgendwie was hatten und das Kind war dann eben da in so einem Schlafsaal in dem Krankenhaus, sind elendig zugrunde gegangen und zwar an Infektionskrankheiten, weil durch den Stress, durch die Trennung und durch die fehlende Zuwendung und die fehlende Befriedigung der psychischen Grundbedürfnisse ist das Immunsystem in die Knie gegangen. Und diese Kinder haben Retardierung gezeigt, die haben sich zurückentwickelt, die haben selbstverletzendes Verhalten gezeigt und am Schluss war es das Immunsystem, das in die Knie gegangen ist. Ja? Also das war wirklich, ist wirklich ganz schlimm. Sie kennen natürlich das aus Ihrem fachlichen Wissen, das, was Hospitalismus ist, aber das zeigt eben, dass die reine Erfüllung der körperlichen Grundbedürfnisse, satt, sauber, trocken, ja, dass das eben nicht reicht und zwar von Anfang an nicht reicht. Kinder sind existenziell von ihren Bezugspersonen abhängig, um ihre Grundbedürfnisse befriedigen zu können. Das kleine Baby in seinem Bettchen kann nicht bei Lieferando Essen bestellen. Ja? Kann keine WhatsApp absetzen, damit jemand kommt und sich kümmert. Ja? Und deswegen, und es,

0: nimmt ganz schnell Schaden, wenn es nicht gut versorgt wird. Die feinfühlige Befriedigung der körperlichen und seelischen Grundbedürfnisse ist also Voraussetzung für eine gesunde Entwicklung. Das ist wichtig, um nachher gut zu unterscheiden, was bei falsch verstandener Bedürfnisbefriedigung los ist.
1: Schwierig wird die bedürfnisorientierte Erziehung nämlich dann, wenn nicht klar unterschieden wird, was ein wahres und wichtiges Bedürfnis ist und was nur ein Wunsch. Essen ist ein Bedürfnis, Schokolade nur ein Wunsch. Leicht zu merken, in diesem Song darf etwa nur die Oma ab und zu damit verwöhnen.
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1: Oma, gib mir Schokolade. Yeah, lecker Schokolade. Oma, hol mir Naschi aus dem Schrank. Sie hat da so eine Schublade. 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
3: Im Fokus spricht heute Psychologin Frau Professor Fabienne Becker-Stoll von der Universität München über bedürfnisorientierte Erziehung, Hype oder nachhaltiger Wandel. Wenn bei einem Baby Bedürfnisse erfüllt werden, führt das zu Vertrauen in die Bezugsperson. Wenn nicht, löst es Stress aus. Das Kind braucht Hilfe, so einen Stress zu regulieren und auch negative Gefühle zu regulieren. Und Vorsicht, je nachdem werden Stress oder Entspannung im Gehirn des Kindes gebahnt.
4: Jetzt gucken wir uns noch mal das ganz Normale an, die Grundlagen an. Das kleine Baby kann alleine nicht überleben. Keine zwei Tage. Ja? Auch ein Kleinkind nicht. Ja? Und das Baby, und ich komme gleich noch mal zu unserer verhaltensbiologischen Ausstattung, das Baby, das kleine Kind, ja, später das größere Kind, sendet ein Signal, um ein Bedürfnis erfüllt zu bekommen. Das ist hier die Nummer eins. Kind sendet Signal, um Bedürfnis erfüllt zu bekommen. Ja, das ist jetzt eindeutig, das Kind schreit. Und wahrscheinlich hat es Hunger. Könnte aber ein älteres Kind sein, das ganz still wird, oder ganz ein Kindergartenkind, das aggressiv ist, andere Kinder haut oder beißt. Ja. Das Signal wird von dem Erwachsenen, Bezugsperson, Bindungsperson wahrgenommen und ganz wichtig, richtig interpretiert. Und das Bedürfnis wird beantwortet. Oder genauso gut, dem Kind wird signalisiert, ich habe dich verstanden, ich sehe das. Ich sehe, dass du was brauchst und ich versuche das rauszukriegen, was du brauchst und ich werde versuchen, da Abhilfe zu schaffen. Oder, oh ja, Mensch, es ist ja schon längst Zeit für dein Fläschchen, warte kurz, ich mach's gleich warm, ich richte es her. Ja, also die Bedürfnis wird beantwortet, entweder tatsächlich direkt oder aber Verstehen wird signalisiert und Aussicht auf Bedürfnisbefriedigung wird gegeben. Das führt dazu, dass es eine Zufriedenheit beim Kind gibt und Vertrauen zur Bindungsperson oder Bezugsperson aufgebaut wird. Ja? Und dann aber genauso wichtig, die Bezugsperson fühlt sich kompetent und geht positiv auf das Kind zu. Nicht jetzt nur, wenn die Mama dem Kind zu essen gegeben hat. Wichtig ist, dass das dazu führt, dass die Bezugsperson sich positiv auf neue Situationen mit dem Kind eingehen kann. Also es ist quasi ein doppelter Engelskreis. Ja? Positive Entwicklung beim Kind und positive Entwicklung bei der Bezugsperson. Ja, Moment. Und so geht es weiter. Also das habe ich jetzt für ganz basale Dinge. Und wenn dieser Kreislauf, wir werden nachher noch einen Kreis sehen, ja, einen Kreislauf sehen, diese vielen Durchwanderungen von dieser Regulation, ja, und vor allem dieses Lernen der Bezugsperson rechtzeitig diese kleinen, zum Beispiel beim Neugeborenen, beim Baby, die Feinzeichen für Hunger, ja, kennenzulernen und nicht zu warten, bis das Kind aus voller Kehle brüllt, ja. Oder später dann bei einem Kind zu sehen, dass das jetzt übermüdet, überreizt oder so, ja. Das ist genau das, was sozusagen dazu führt, dass es eine gute Bedürfnisregulation geht und dass das Kind optimal lernt, sich selbst zu regulieren. Also diese gute Abstimmung zwischen Bezugsperson und Kind, zwischen Grundschullehrkraft und Kindern in der Klasse, zwischen Fachkraft in der Kita und Kind, ja, genau die führt dazu, dass das Kind kompetent und selbstständig wird und dass das Kind immer besser lernt, sich selbst zu regulieren. Ja? Das ist nicht so, dass man da immer mehr reinbuttern muss, sondern wenn man da rechtzeitig reinbuttert, ja, dann sieht man relativ bald das Ergebnis. Dazu gibt es viele Studien. Übrigens schon aus den 70er Jahren Beobachtungsstudien, dass Mamas, die damals gegen den Rat der ganzen Fachleute beim kleinsten Muckser des Babys hingelaufen sind, heimlich und auf Zehenspitzen und niemandem davon erzählt haben, dass sie das weinende Kind dann aufgenommen haben, hatten Kinder, die schon nach 2 Monaten weniger geweint haben und so ging das immer weiter und am Ende haben diese Kinder von den feinfühligen Müttern, die auf die kleinen Muckser reagiert haben, haben nur noch geweint, wenn sie furchtbar sich wehgetan haben oder erschrocken sind und haben sonst gar nicht schreien müssen. Ja, wozu auch? Sie wurden ja so verstanden. Ja? Also diese Unterstützung, diese gute Koregulation führt zu einer sehr guten inneren Regulation. Denn nicht erfüllte Bedürfnisse lösen Stress aus und Kinder haben keine andere Möglichkeit, als diesen Stress durch negative Gefühle und negatives Verhalten zu zeigen. Kinder brauchen Hilfe bei der Regulation von Stress, das können sie nicht alleine. Also, da muss man ihnen schon Whisky in die Milch tun. Ja? Und durch Koregulation lernen Kinder selber Stressregulation. Und Stress und Entspannung, das ist ja das, was das Baby im ersten halben Jahr, da geht es ja nur um das, ne? Um den aus der Anspannung und dem Stress wieder in die Entspannung zu kommen. Egal ob bei Müdigkeit und Schlafen, bei Hunger und Hunger gestillt, ne? Bei Bauchweh und Bauchweh zu Ende, ne? Und bei Wachsein und alles aufnehmen wollen und dann wieder müde werden. Ne? Und wir wissen heute, und das ist, leider kann ich es nicht einfacher machen, wir wissen, dass schon diese Erfahrungen, die das Baby mit seinen Hauptbezugspersonen in den ersten 3 Lebensmonaten macht, wo die Bindung noch gar nicht richtig etabliert ist, ja, dass sich das schon auf die Stressbahnungen im Gehirn vom Baby auswirkt. Und dass das leider, wenn man zum Beispiel, wenn Eltern belastet sind und schon mit den ersten 3 Monaten oder am Anfang mit dem Säugling überlastet und belastet sind und das Baby viel schreien lassen, dass da im Gehirn schon Strukturen so verändert werden, dass das dann später für Stressregulation nicht günstig ist. Und das ist noch ganz vorsichtig ausgedrückt. Wut, Furcht und Trennungsangst sind bereits bei Geburt angelegt, um das Überleben des Babys zu sichern. Auch Trennungsangst, weil der sicherste Ort für ein Baby, um sein Überleben zu sichern, ist wo? Bei Mama, genau. Papa ist auch okay. Ein Kind, das schreit, und auch ein älteres Kind, ein Kindergartenkind, das verzweifelt weint oder vor Wut schreit, oder ein Grundschulkind, das vor Angst weint, ja, kommt dann viel seltener vor, ne? Dass ältere Kinder wirklich so stark ihre Gefühle äußern und selber nicht schaffen, sie zu regulieren. Das lernen Kinder nämlich. Ja? Braucht Hilfe von einer vertrauten Person, um sich zu beruhigen. Jemanden, zu dem das Kind Vertrauen hat. Das ist mit vertrauter Person gemeint. Wird eines der Alarmsysteme wie Wut, Furcht und Trennungsangst, und Trennungsangst bleibt im Gehirn, das ist da, wo der akute, quälende Schmerz ist, in der Amygdala, in dem Mandelkern im Gehirn. Das ist etwas, was sehr leicht aktiviert ist, weil das Überleben des Babys schützt. Also, 2-jähriges Kind im Buggy, Mama mit dem Kind nach dem Kindergarten abholen, noch schnell in ein schönes Kleidungsgeschäft, sie haben hier in der Stadt so ein schönes Bekleidungsgeschäft gegangen, ja. Und Mama ist hinter irgendeinem Kleiderständer verschwunden. 2-jähriges Kind fängt an zu schreien und zu rufen, nach der Mama zu weinen, zum Glück. Gut, das ist jetzt der Fußgängerzone hier in Bregenz, aber in München ist es nicht Fußgängerzone, sondern da verläuft eine Riesenstraße. Wenn das 2-jährige Kind, was da laufen kann, was aus dem Buggy rausklettert, ja, wenn das auf die Straße läuft, statt nach der Mama zu weinen und zu rufen, hat es in München keine Überlebenschance. Ja, das heißt, es ist wichtig, dass dieses Trennungsangst, das Kind sieht dem Eltern nicht mehr und fängt weinen an. Auch ein 8-jähriges Kind würde das machen, ja, zum Beispiel auf dem Jahrmarkt oder so. Und die Eltern nicht mehr sieht und plötzlich verloren ist, tut es gut daran, zu weinen und zu signalisieren, ich brauche Hilfe. Befindet sich das Kind also so lange in einem Zustand emotionaler Not und intensiver körperlicher Erregung mit Stressausschüttung im Gehirn, bis ein Erwachsener ihm hilft, sich zu beruhigen. Und am effektivsten geht es, wenn es jemand ist, den das Kind kennt und dem es vertraut. Die Gefühle von Kindern regulieren wir also am besten durch liebevolle Zuwendung und Trost. Und die Aufgabe der Bezugsperson bei der Emotionsregulation ist, kindliche Gefühle und Bedürfnisse rechtzeitig erkennen. Manchmal klappt das nicht, wir erkennen das nur, wenn es schon Alarmstufe rot ist. Ja? Wertschätzend akzeptieren, benennen und liebevoll begleiten und mit dem Kind gemeinsam nach Lösungen suchen. Zumindest das Verbalisieren. Ja? Bei einem kleinen Kind gibt es die Tage, wo das Kind einem immer nur am Nölen ist und immer irgendwas ist, man weiß nicht, was ist. Dem Kind sagen, oh mei, jetzt haben wir es gar nicht leicht heute miteinander. Und dir geht's heute gar nicht so richtig gut. Und ich weiß nicht, was du brauchst. Aber weißt du was, mein Schatz, der Tag geht auch vorbei und wir kriegen das schon hin. Ja? Also das ist es. Oder hier, das ist eine Situation in einem Hort vielleicht, Hort oder Kindergarten, weiß ich nicht. Ein Kind hat furchtbaren Kummer. Ich weiß nicht, was gewesen ist, warum das so einen Kummer hat. Und die Erzieherin wendet sich dem Kind liebevoll zu und macht genau das. Sie ist ruhig, sie wendet sich zu, sie erkennt, dass das Kind jetzt diesen Trost braucht und jetzt diesen großen Kummer hat. Ja? Sie benennt es sucht Worte oder fragt auch nach, ja, und signalisiert, ich bin für dich da und wir suchen eine Lösung. Das ist für dieses Kind wunderbar, aber es ist ganz wunderbar für dieses Kind, das zuschaut. Und vielleicht hat es gerade dem anderen irgendwas weggenommen oder was Böses gesagt, wissen wir nicht, ja. Aber zu sehen, dass ein Kind, das Kummer hat und weint, ist auch noch ein Junge, ja, so eine liebevolle Zuwendung bekommt, da lernt dieses Kind auch ganz viel. Und alle anderen Kinder auch. Ja? Genauso schlimm ist es aber, wenn diese Erzieherin, die sich wirklich respektvoll und liebevoll diesem Kind zuwendet und geduldig, ja, sieht man im Ganzen, in der ganzen Körperhaltung, wenn die jetzt genervt wäre und irgendwie was Gemeines, Böses, vielleicht sogar Beschämendes sagen würde, dann würde das für dieses Kind furchtbar sein, aber für alle anderen Kinder auch. Ja? Deswegen ist das so wichtig. Also der richtige Augenblick, ein Kind, auch ein größeres Kind, zu trösten, ist immer jetzt. Und es tut den anderen Kindern auch gut, weil das ist oft das, was Fachkräfte mir sagen, ich kann mich doch nicht ständig um dieses Kind kümmern, das da ständig weint und was von mir will. Ja? Ich muss doch mich um die anderen 25 auch kümmern. Und das tut man, wenn man das macht.
3: Wird ein Kind gesehen und wahrgenommen, tut das allen gut. Und so geht's laut Psychologin Becker-Stoll. Erstens, die kindlichen Gefühle und Bedürfnisse rechtzeitig erkennen. Sie zweitens wertschätzend akzeptieren. Drittens, benennen und liebevoll begleiten. Und viertens, mit dem Kind nach Lösungen suchen. Die bedürfnisorientierte Erziehung wird manchmal auch bindungsorientierte Beziehung genannt. Denn schließlich stellt sie die tiefe, emotionale Verbindung zwischen Eltern und Kind in den Mittelpunkt. Für diese Bindung gibt es biologische Grundlagen, erklärt Frau Professor Becker-Stoll.
4: Jetzt können wir ja sagen, also das ist ja echt, also Leute, also da kommt da ein hilfloses Neugeborenes auf die Welt, ja, und mindestens zwei Personen müssen sich 24/7 darum kümmern und haben nur Scherereien, ja. Also was, wieso macht man sowas? Ja? Heutzutage kann man sich ja aussuchen, ob man sich das zumutet oder nicht. Ja? Es gibt sogar Wiederholungstäter. Ja? Ja. Ja, warum? Weil wir zum Glück recht solide biologisch ausgestattet sind, um das bestens hinzubekommen. Also, die biologischen Grundlagen von Bindung sind so. Babys sind von Geburt an mit zwei Verhaltenssystemen ausgestattet. Dem Bindungsverhaltenssystem und dem Explorationsverhaltenssystem. Exploration heißt Erkundung, Erkundungsverhaltenssystem. Ja. Eltern verfügen über das biologisch angelegte Pflegeverhaltenssystem, um auf das kindliche Bindungs- und Explorationsverhalten zu reagieren. Passgenau. Übrigens interessanterweise bei allen Eltern. Egal, ob sie weiblich oder männlich sind oder irgendwas dazwischen. Ja. Und das ist wichtig. Warum ist das so wichtig? Warum hat es die Biologie so gemacht? Sie wissen ja, das Neugeborene kommt zu dem Zeitpunkt auf die Welt, wo es gerade noch durch den Geburtskanal passt und noch nicht vor langer Zeit, nicht allzu langer Zeit, sicher vor 5000 Jahren oder 10.000 Jahren, aber auch schon vor 200 Jahren, sind richtig viele Mütter bei der Geburt gestorben. Wenn jetzt nur die leibliche Mutter die Bindungsperson sein kann, wäre die Menschheit schon längst ausgestorben. Und tatsächlich ist es so, dass wir bei Vätern, da gibt es ja inzwischen seit 20 Jahren, 30 Jahren richtig schöne Forschung, sehen, dass wenn die sich intensiv um das Neugeborene kümmern, dass die ähnliche hormonelle Veränderungen haben. Es gibt nur eine Sache, die hormonell anders nicht so läuft bei den Vätern, das ist der Milcheinschuss, den haben sie nicht. Aber die anderen hormonellen Veränderungen sind genauso wie bei den Müttern, wenn sie sich intensiv um das Neugeborene kümmern. Und eine männliche Bezugsperson kann genauso gut das Überleben eines Neugeborenen und Babys absichern und genauso feinfühlig sein wie eine Mutter. Diese angeborenen Verhaltenssysteme sichern das Überleben des Babys und damit der ganzen Art. Vielleicht noch mal ein kleines Beispiel für unser Pflegeverhaltenssystem, dass dieses Betriebssystem wirklich auch auf die Hardware abgestimmt ist bei uns. Wir hören am besten bei einer bestimmten Frequenz. Also wenn ich richtig in Erinnerung habe, ungefähr bei 1000 Hertz. Und natürlich ist das die Frequenz der Klingeltöne der Handys. Ja, aber es ist auch ungefähr die Frequenz des Schreins eines Neugeborenen. Warum mein Mann dann immer weiter geschlafen hat, weiß ich auch nicht. Er hat behauptet, er wäre immer viel öfter aufgestanden als ich, aber gut. Okay. Das Bindungsverhalten dient dazu, die Nähe zur Bindungsperson zu suchen, um bei ihr Sicherheit zu finden. Bindungsverhaltenssystem ermöglicht es dem Kind, von Geburt an Bindungsverhalten gegenüber den Bezugspersonen zu zeigen, durch am Anfang nur weinen, rufen, später Arme ausstrecken, suchen, festklammern, anschmiegen, nachkrabbeln, nachlaufen. Das Bindungsverhaltenssystem wird durch Unwohlsein und Stress aktiviert, durch Hunger und Durst, durch Fremdheit und Angst, durch Trennung von der Bezugsperson, Schmerz und Alleinsein, Überreizung und Müdigkeit. Und durch Nähe und Interaktion sowie liebevollen Körperkontakt mit der Bindungsperson wird das Bindungsverhaltenssystem wieder beruhigt. Das Explorationsverhaltenssystem ist eben die Grundlage von Erkundung der Umwelt und ist jede Form der Auseinandersetzung mit der Umwelt durch Schauen und Anfassen. Ich habe Ihnen ganz bewusst dieses Foto mitgebracht hier und dieses kleine Kind ist wirklich noch klein. Ich glaube nicht, dass es schon selbstständig sitzen kann und schon geschweige denn rumlaufen. Ja, das ist noch wirklich sehr jung. Und gucken Sie mal, wie konzentriert dieses Kind ist und wie ist er, verrät es uns schon, es ist ein Rechtshänder, ja? Wie es die Augen- und die Handkoordination hier schon einübt und wie konzentriert es sich jetzt mit diesem Spielzeug, das ist so eine Rassel mit verschiedenen Stoffen, glaube ich, oder so, ja, wie unglaublich fähig es ist, sich zu konzentrieren und etwas, was sagen wir im Deutschen so schön, in anderen Sprachen haben wir das Verb nicht, begreift. Es begreift hier. Und das ist eine ganz hohe Begabung und Kompetenz, die das Kind hier mitbringt und eigentlich alle Kinder mitbringen, dass es sich schon ganz wunderbar konzentrieren kann und mit seiner ganzen Aufmerksamkeit etwas Neues erlernt. Wir wissen aber, dass eben, und das ist, haben wir John Bowlby zu verdanken, dem Begründer der Bindungsforschung, dass ein Kind nur dann diese Konzentration und diese Freude am Ausprobieren und am Lernen zeigen kann, wenn sein Bindungsverhaltenssystem ganz beruhigt und ganz gesättigt ist. Bindung, Exploration und Pflegeverhaltenssysteme arbeiten alle zusammen. Exploration ist die verhaltensbiologische Grundlage von Lernen, aber auch das Bindungsverhalten dient dem Lernen. Es hält das Kind in der Nähe, mit der Aufmerksamkeit und in der Interaktion mit den Eltern oder mit den Bindungspersonen. Und das sind die Personen, von und mit denen das Baby am allermeisten lernen kann, was es lernen muss, um in dieser Umgebung zu überleben. Und das elterliche Pflegeverhalten unterstützt die Regulation von Bindungs- und Explorationsverhalten beim Kind. Und Pflegeverhalten ist die verhaltensbiologische Grundlage für die Bedürfnisbefriedigung und Koregulation der kindlichen Gefühle. Und wie Sie sehen können, haben an diesem Pflegeverhalten, zumindest in dieser Situation, der Papa, die Mama und das Kind große Freude. Und das Kind ist sowohl in der Exploration, im Blickkontakt und das, was jetzt vielleicht die Mama gerade singt und der Papa noch dazu sagt, ja, oder vielleicht sagt die Mama auch nur, ach, hast du ein süßes Näschen und stupst auf das Näschen, ich weiß nicht, was sie genau sagt. Ja, das führt zu unglaublichem Lernen in diesem Gehirn von diesem kleinen Kind. Da ist also ein Feuerwerk an Lernen drin.
3: Denn ein kleines Kind lernt am meisten, wenn es mit seiner Bindungsperson zusammen ist. Und Männern sei gesagt, bis auf den Milcheinschuss haben, wie wir von Fabienne Becker-Stoll gehört haben, auch die Herren der Schöpfung biologisch alle nötigen Voraussetzungen, um ein Kind großzuziehen. Natürlich auch, um ein Kind feinfühlig zu behandeln. Wie wir gleich hören werden, braucht es Feinfühligkeit, um die Bindung zwischen den Eltern und dem kleinen Kind zu sichern.

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1: In Fokus spricht Psychologin Frau Professor Fabienne Becker-Stoll von der Uni München zum Thema bedürfnisorientierte Erziehung, Hype oder nachhaltiger Wandel. In ihrem Vortrag im ORF machte sie dann deutlich, wie wichtig es ist, die Signale eines Kindes wahrzunehmen, richtig zu interpretieren und prompt und angemessen darauf zu reagieren.
2: So, damit es alles gut klappt, braucht es eben diese feinfühlige Zuwendung. Und da sind wir bei etwas, was heute ganz schwierig ist. Damit ich die kleinen Signale von einem Baby wahrnehme, diese ersten kleine Unruhe, die so ein Säugling hat, wenn er schläft und dann aber der große Hunger kommt, muss ich meine Aufmerksamkeit immer wieder auf das Kind lenken. Und das ist schwierig, wenn ich die ganze Zeit am Handy bin. Ja? Und dann verpasse ich diese kleinen Signale und dann kommt der große Stress und das ist natürlich ein sich aufschaukelndes System. Also die Bindungspersonen haben also zwei Funktionen. Da kommt jetzt auch gleich schon mal die Unterscheidung, wichtige Unterscheidungen, die das mit der Bedürfnisorientierung ein bisschen schwierig machen können. Und bleiben wir erst nochmal bei der doppelten Funktion von Bindungsperson, Bezugsperson oder sogar Betreuungsperson. Ja, es gibt Situationen in der Kindertageseinrichtung, wo eine Kollegin jetzt mal für eine Gruppe zuständig ist, auch wenn es nicht ihre Bezugskinder sind. Ja, das gibt es. Also auch die Betreuungsperson hat in der Situation und natürlich die Eltern sowieso diese doppelte Funktion, die das Kind braucht. Nämlich eine sichere Basis zu sein und die Exploration des Kindes feinfühlig zu unterstützen. Das Kind braucht, wenn es im Explorationsverhalten ist, braucht es die Bezugsperson, die Bindungsperson, die Betreuungsperson als sichere Basis, als sicheres Basiscamp, von der aus das Kind loslegen kann, um die Welt zu entdecken. Und da braucht das Kind die Bezugsperson, damit sie den Erkundungsdrang unterstützt, gleichzeitig aber auf das Kind aufpasst, ihm hilft, wenn es Hilfe braucht und sich an ihm freut, an dem, was das Kind ausprobiert und macht und versucht. Genauso wichtig ist aber die Funktion der Bindungsperson als sicherer Hafen. Ja? Nämlich dann, wenn das kleine Kind jetzt hinfällt mit dem Roller, vielleicht hat die Bezugsperson gut aufgepasst und gesagt, du pass auf, da ist doch diese böse Schwelle da am Boden, da bist du letztes Mal schon so böse hingefallen, pass gut auf. Und was macht der kleine Kerl? Denkt sich, boah, neuer Tag, neues Glück und rauscht dahin. Ja? Jetzt nehmen wir uns mal an, dass er sich nicht sehr schlimm wehgetan hat. Aber das Kind ist erschrocken und hat sich schon wehgetan, ein bisschen, aber nicht schlimm. Also man muss keine Sorge haben. Ja? Aber es liegt da, badauts und weint. Ja? Und die Aufgabe der Bezugsperson ist dann, und des Elternteils zum Beispiel ist dann, eben das nicht das zu machen, was ich gemacht habe, als meine Tochter klein war. Ich habe dann die Kurve noch bekommen, aber erst später. Schimpfen, ich habe geschimpft. Ich habe es doch gesagt, hast nicht gehört. Ja? So ungefähr. Ja? Pass halt auf, weil mich das auch gestresst hat, dass sie das dahin geflogen war und geheult hat. Ja? Nee, was braucht das Kind? Wann ist diese Bezugsperson ein sicherer Hafen? Das Kind braucht die Bezugsperson, damit sie das Kind willkommen heißt, mit dem Heulen, mit dem Rotz, der runterläuft, mit der schmutzigen Hose und weiß ich was. Ja? Willkommen heißt, komm her, mein Schatz. Oh, dich hat's aber gebüschelt. Ja? Das Kind beschützt, wenn es Schutz braucht, ja? Tröstet, sich an dem Kind freut, dass da heulend die Arme ausstreckt und vielleicht ein bisschen Drama macht. Ja? Und dem Kind hilft, seine Gefühle zu ordnen. Und da sind wir dann genau, was ist dann das Kleine? Der Kleine ist dann getröstet, hat sich, das kleine Mädchen vielleicht, hat sich an die Mama geschmiegt oder an den Papa. Oh, ein bisschen wegwischen hier den Rotz oder die Tränchen wegwischen, vielleicht schluchzt noch mal ein bisschen. Und was machen die Kinder dann? Sofort wieder los. Die wollen sofort wieder los. Wenn sie sicher gebunden sind, ja, haben die angedockt, Sicherheit getankt. Ne? Alles wieder gut, die Gefühle sind geordnet, ist getröstet worden und jetzt sofort wieder zu dem Roller oder zu dem Laufrad oder zu dem was auch immer und gleich wieder los. Und das ist der Moment, wo Eltern oder Bezugspersonen die einmalige Chance haben, Grenzen zu setzen und Regeln zu erklären. Nicht, wenn das Kind am Boden liegt und heult. Da können sie sich den Mund fusselig reden, das nimmt nichts auf. Braucht erstmal Deeskalation und Ordnen der Gefühle. Ja? Aber der Moment, wo das Bindungsverhalten gesättigt ist und das Explorationsverhalten wieder loslegen will, Das ist der Moment zu sagen, jetzt warte mal ganz kurz hier, Schatzilein, jetzt gucken wir mal nochmal, was ist hier passiert und worauf musst du achten? Ja? Und das, ne, könnte ja auch sein, Laufrad und auf die Straße oder sonst irgendwas, ja, egal was gerade passiert ist oder sich irgendwo wehgetan oder sonst irgendwas, ja, oder irgendwas gemacht, was nicht, was gefährlich ist. Und das ist wirklich die Situation. Deswegen ist so wichtig, dass Eltern und Bezugspersonen wissen, dann, wenn das Explorationsverhalten aktiv ist, dann müssen wir Grenzen setzen. Um des Überlebenswillen des Kindes, dann können wir mit dem kleinen Kind auch schon, mit dem größeren sowieso, dann können wir Regeln erklären. Aber wenn das Kind schreit, tobt, am Boden liegt, verzweifelt ist, Angst hat, ja, können wir gar nichts erklären. Ne? Und der Moment, wo das Bindungsverhalten wieder gut ist und das Kind wieder los will, zum nächsten Abenteuer, da können und müssen wir sagen, jetzt mal ganz langsam hier mit den jungen Pferden. Also immer die erste, eine gute Frage, die mir hilft zu verstehen, was ist mit dem Kind los, zeigt es Explorationsverhalten oder Bindungsverhalten, also ein Bindungsbedürfnis. Zeigt das Kind ein Grundbedürfnis oder hat es einen Wunsch? Grundbedürfnis wäre Bewegungsdrang. Kinder haben einen Drang zu laufen, sich auszutoben. Ja? Aber wir als Erwachsene müssen natürlich hier die Leitung übernehmen, wenn es zu viel wird oder gefährlich wird natürlich. Ja? Aber es gibt Kinder haben auch viele Wünsche. Im ersten Lebensjahr kann man das noch nicht so gut unterscheiden. Aber dann, wenn sie etwas größer werden und das dann auch äußern. Sagen wir mal so, die dritte Kugel Schokoladeneis ist kein Grundbedürfnis. Das 10. Mal, das 121. Mal Lalelu vorsingen ist auch kein Grundbedürfnis. Was ist das Grundbedürfnis, das dahinter steckt? Wenn es noch eine abends noch eine Geschichte vorlesen, noch ein Lied singen? Bindung, ja genau, das Kind ist müde, Bindungsverhalten ist aktiviert, es braucht die Rückversicherung der Nähe. Ja, es muss nicht der Körperkontakt sein, je nachdem wie alt, wie klein das Kind ist und was auch los ist, aber die Zuversicht, dass Mama und Papa nicht weggehen, vor allem Kinder, wo die Eltern arbeiten, das ist bei uns allen so, ja, die möchten sicher sein, dass Mama oder Papa oder wer auch immer wirklich jetzt da bleibt, wo sie brauchen, ne? Und dann kann man muss dann nicht in Dauerschleife, also was hat mein Mann vorgesungen? Ja, natürlich FC Bayern Stern des Südens, ja. Und er hatte da auch eine Ausdauer. Er ist heute im Stadion und wird es wahrscheinlich nonstop brüllen, ja. Aber ich will nur sagen, meine Kinder, die können das auswendig bis in die 12. Strophe. Ja? Aber ich will nur sagen, das ist nicht das Grundbedürfnis, sondern der Wunsch. So. Es hilft, das zu unterscheiden. Und man kann es unterscheiden lernen. Man kann Kindern damit helfen, zu lernen, mit Wünschen, die man nicht sofort erfüllt bekommen, umgehen zu lernen. Was schwierig ist, sind Grundbedürfnisse zu versagen. Also das Kind verzweifelt schreien lassen. Das wäre alleine. Ne? Das wäre ihm ein Grundbedürfnis zu versagen. Ihm einen Wunsch zu versagen, ist sehr wichtig, dass wir das tun, als Eltern und als Verantwortliche. Ja? Genau. Und kommt das Kind an seine Grenzen und braucht es meine Führung? Das ist die Frage. Ist es übermüdet, überreizt? Manche kleine Draufgänger, die wollen noch ganz lange am Abend weiter toben und toben und toben. Obwohl sie schon kaum noch stehen können vor Müdigkeit. Aber sie wollen noch weitermachen. Ja? Weil es gerade so schön ist oder weil es für sie schwer ist, die Kurve zu kriegen. Und da müssen das wir als Erwachsene natürlich machen. Das heißt, und das brauchen wir jetzt unbedingt, um zu verstehen, was bei der bedürfnisorientierten Erziehung und Attachment Parenting vielleicht schiefläuft. Die Aufgabe und Verantwortung der Bezugsperson und natürlich der Bindungsperson, aber auch manchmal der Betreuungsperson, ist es, sei immer größer, stärker, klüger und liebenswürdig. Das liebenswürdig, wir haben es so übersetzt, das always kind, weil wir gesagt haben, erweise dich in deinem Verhalten, und das ist ganz wichtig auch für pädagogische Kräfte, erweise dich in deinem Verhalten der Liebe des Kindes als würdig. Ja. Und das ist für Eltern ist nochmal eine andere Sache, aber wenn man das so überlegt, und Herbert Renz-Polster schreibt in seinem schönen Buch Erziehen mit Herz und Klarheit oder mit Klarheit und Herz, dass er das anders übersetzen würde, nicht mit liebenswürdig. Ich weiß es nicht genau, mit freundlich, mit immer freundlich oder, also ich verstehe schon, was er meint. Liebenswürdig meine ich nicht irgendwie so kitschig, sondern wirklich freundlich zugewandt. Ja, also das Gegenteil wäre ungeduldig, schimpfend, abwertend, beschämend. Ne? Freundlich zugewandt, aber auch guckend, was brauchst du? Ja? Und größer, stärker, klüger heißt, der Elternteil erkennt, oder die erwachsene Person erkennt die Gefahr. Wenn das Kind jetzt mit dem, wir haben ja ein größeres Kind genommen extra, weil das da auch noch gilt, ja, wenn das Kind jetzt zwischen zwei geparkten Autos durchschießen will auf die Straße oder jetzt da irgendwas machen will, was richtig gefährlich ist, ja, oder aber wenn das Kind, der Elternteil tröstet das Kind, das Kummer hat oder Angst hat, nicht umgekehrt, nicht das Kind tröstet den Elternteil, ne? Oder nicht die Kinder verhalten sich brav und still, damit die Lehrerin nicht gestresst ist. Wenn möglich, folge den kindlichen Bedürfnissen. Wenn möglich, keine Gefahr für das Kind und die Situation ermöglicht es und das Kind ist jetzt nicht, hat nicht ein Grundbedürfnis, was es negiert, Müdigkeit. Wenn nötig, ganz wichtig, übernimm die Leitung. Die erwachsene Person, die Bezugsperson ist immer in charge. Ja? Und wenn es um die Regulation der Bedürfnisse des Kindes geht oder Gefühle des Kindes geht, sind die Eltern CEO. Ja? Es gibt keinen besseren Manager dafür als die Eltern und die haben die Verantwortung.
1: Die Verantwortung auch für ihr Verhalten gegenüber ihrem Kind. Wie hieß das so schön? Erweise dich in deinem Verhalten der Liebe des Kindes als würdig. Zur Feinfühligkeit, die zur Bindungssicherheit führt, gehört auch dazu, sich an und mit seinem Kind zu freuen. Das war der erste Teil des Vortrags von Frau Professor Fabienne Becker-Stoll zur bedürfnisorientierten Erziehung aus der Reihe Wertvolle Kinder des Vorarlberger Kinderdorfs, aufgenommen im ORF-Funkhaus in Dornbirn. Den zweiten Teil, in dem es vor allem um den Druck durch die Medialisierung der Elternschaft geht, bringe ich kommenden Samstag. Beide Teile sind dann auch jederzeit als Podcast nachzuhören, etwa auf ORF Sound. Mein Name ist Georg Fabian. Passen Sie gut auf sich auf.
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1: Am Mikrofon Martin Balder. Der Präsident des Weltfußballverbandes FIFA, Gianni Infantino, hat seine umstrittenen Investorenpläne jetzt aufgegeben. Infantino wollte mit dem Verkauf kommerzieller Rechte, etwa an der Fußball-WM, Milliarden einspielen und damit heftige Entrüstung ausgelöst. Gerhard Brasker.
2: Ja, Gianni Infantino zieht damit die Notbremse. Der Druck gegen seinen aggressiven Vermarktungsplan des Fußballs ist laut Ex-UEFA-Funktionär Georg Pangl zu groß geworden.
3: Ein Mitarbeiter in der Zentrale in Zürich hat gemeint, es war dies ein Projekt eines Einzelnen, nämlich von Infantino, und sie alle seien getäuscht worden.
2: Und Infantino begründet seine abrupte Kehrtwende mit der drohenden Spaltung des Weltverbandes, die allerdings dennoch droht, denn vor allem kleinere Verbände konnten dem versprochenen Geldregen auch durchaus etwas abgewinnen.
3: In diesem Fall ist die Frage, wie tief der entstandene Spalt oder Riss durch diese Aktion ist.
2: Und sollte Infantino den europäischen Verbänden auch die geforderte Garantie geben, dass diese Investorenpläne definitiv vom Tisch sind, dann wird der 56-Jährige vermutlich weiter fest im Sattel sitzen, so Pangl.
3: Dann wird man sehen, ob es zu Rücktrittsforderungen dann kommt. Ich persönlich kann es mir nicht vorstellen.
2: Der nächste FIFA-Rat wird im heurigen Herbst stattfinden.
1: Die Region um die süditalienische Stadt Neapel ist vom schwersten Erdbeben seit 40 Jahren erschüttert worden. Die Erdstöße der Stärke 4,7 gestern Abend richteten schwere Gebäudeschäden an. Mindestens 21 Menschen wurden verletzt. Das Zentrum des Bebens lag in den Phlegräischen Feldern, dem größten aktiven Supervulkan in Europa. Vor der Küste Somalias werden die Piratenbanden nach einer längeren Pause wieder aktiver. Heuer wurden bereits 17 Angriffe gemeldet. Experten warnen, dass die Bedingungen für ein Wiederaufflammen der Piraterie zuletzt günstiger wurden. Mehr von Paul Huema.
4: Blitzschnell tauchen sie auf. Kleine, wendige Motorboote. An Bord Männer mit Sturmgewehren. Ihr Ziel? Handelsschiffe auf einer der wichtigsten Seerouten der Welt. Im Schatten des Irankrieges wittern Piraten ihre Chance. Westliche Kriegsschiffe sind in der Straße von Hormuz und im Roten Meer gebunden. Vor Somalia entstehen dadurch neue Sicherheitslücken. Zuletzt wurden wieder 19 Seeleute als Geiseln genommen. Der Marineexperte Moritz Brake fordert deshalb einen entschlosseneren internationalen Marineeinsatz, so wie vor rund 15 Jahren, als die Piraterie ihren Höhepunkt erreicht hatte.
5: Und das war das, was letztlich 2010, 11, 12 der Piraterie in Somalia das Genick gebrochen hat.
4: Noch sind es einzelne Angriffe, doch die Warnzeichen mehren sich. Aus kleinen Schnellbooten vor der Küste Somalias könnte schon bald wieder eine große Gefahr für den Welthandel werden.
1: Die USA stehen laut Medienberichten kurz vor dem Beginn einer der größten Angriffswellen auf den Iran. Ziele dürften iranische Infrastruktur und Energieanlagen sein, womöglich noch an diesem Wochenende, so der Sender CBS. Das waren die Nachrichten mit Martin Walder.
6: Ja, und der Nachmittag, der wird heute noch sehr schaueranfällig. Da ziehen viele Regenschauer durch Vorarlberg, teils auch Gewitter. Und diese Schauer dauern dann bis in die Abendstunden hinein. Teilweise aber auch sehr sonnig. Also einige Sonnenfenster auch noch möglich, wie zum Beispiel jetzt gerade in Dornbirn. Dazu gibt es Temperaturen bis zu 26 Grad. In Feldkirch zum Beispiel gerade. In Schröcken sind es momentan um die 19 Grad. Morgen Sonntag wird es dann wieder wärmer. Bis zu 32 Grad sind wieder möglich. Teilweise kann sich die Sonne zeigen, aber ab Mittag sind wieder einige Regenschauer möglich. Und die neue Woche, die startet dann auch wieder heiß, aber schaueranfällig. Liebe Grüße ins Auto, 3 nach 2 ist es. Es staut sich momentan bei der Bärenkreuzung in Feldkirch, vor allem von Frasterns kommend. Jetzt aber 10 Minuten Zeitverlust zeigt es mir hier an. Und dann staut es sich in Bregenz, und zwar von Lochau kommend am See entlang auf der L190. Um die 10 bis 15 Minuten Zeitverlust sind es hier momentan. Falls Ihnen sonst noch was auffällt auf den Straßen, ich freue mich über Ihren Anruf. 0820 4000.
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6: Einen schönen Samstag, Tag 1 von diesem Wochenende, Tag 2 vom Musikfest in Bezau, Tag 3 vom Szene Open Air. Das ist alles heute noch Thema bei unserem Nachmittag. Und das alles wird von der allerbesten Musik für Sie umrahmt. Wie dieser hier. So ein schöner Song, oder? With or without you. You too. Und damit reisen wir schon mal in die 80er. Ich hoffe, Sie haben es fein an diesem Wochenende.

0: Ein schönes Wochenende wünsche ich Ihnen. Tag 3 beim Szene Open Air in Lustenau. Heute heißt es nochmal alles geben. Wir vom ORF, wir sind auch mit dabei. Mittendrin auf dem Festivalgelände. Da gibt es nämlich unseren ORF-Stand. Da ist immer was los. Allerhand, Spiele und so weiter. Also wir hören mal rüber. Stimmung ist, glaube ich, gut bei euch, oder?
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0: Das klingt doch super. 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

0: Das ist Ihr Samstagnachmittag hier bei Radio Vorarlberg. Wir schauen mal, was das Wetter so macht. Jetzt wieder einiges an Sonnenschein in Vorarlberg. Blauer Himmel in Bludenz, fast keine Wolke in Sicht. Gegen Abend gibt es aber doch hier und da wieder ein paar Schauer und dann kann es teilweise auch wieder ordentlich scheppern. Gibt nämlich wieder ein paar Gewitter. Dazu gibt es fast 30 Grad in Bludenz zum Beispiel gerade. 28 Grad in Wart am Arlberg, um die 21 Grad. Morgen Sonntag wieder wechselhaft. Am Morgen kann sich eher noch die Sonne zeigen gegen Nachmittag, dann aber schon wieder die nächsten Regenwolken. Dazu wird es schwül. 32 Grad sind morgen wieder möglich. Wir schauen auf die Straßen um kurz nach 2:30 und es ist doch einiges los auf Vorarlbergstraßen. Wir schauen mal auf die L190. Da staut es sich von Lochau kommend in Fahrtrichtung Bregenz am See entlang. Um die 20 Minuten Zeitverlust sind es hier. In Lustenau staut es sich vor der Grenze und zwar vom Kreisverkehr, vom Engelkreisverkehr kommend in Fahrtrichtung Grenze um die 10 bis 15 Minuten Zeitverlust. Dann staut es sich in Hohenems und zwar rund um den Kreisverkehr bei der Autobahnauf- und Abfahrt. Vor allem von Hohenems, also auf der L100. So, jetzt bin ich überfragt. Also auf der L203. So, in Fahrtrichtung Kreisverkehr beim Kino. Um die 20 Minuten Zeitverlust auf jeden Fall. Rund um diesen Kreisverkehr. Und es staut sich auch in Feldkirch bei der Bärenkreuzung. Hier vor allem von Frasterns kommend. Da sind es um die 10 Minuten Zeitverlust. So, falls Ihnen was auffällt von den Straßen. Ich bin froh um Ihre Nachrichten. 0800 20 4000.
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0: Und der besten Musik für Sie, um in dieses Wochenende rein zu starten. Spirit in the Sky. Richtig gute Nummer aus den 80ern. Ich hoffe, Sie haben zwar einen

Einen schönen Samstagnachmittag wünsche ich Ihnen. Es rentiert sich heute, einen Spaziergang am Bodensee zu machen. Am besten so rund ums Festspielhaus. Vielleicht hören Sie da ab 16 Uhr, wie es klingt, wenn 6500 Menschen gemeinsam singen. Das passiert nämlich heute beim Singalong auf der Seebühne. Da singen Laien und Profis zum 80-Jahr-Jubiläum der Bregenzer Festspiele vor ausverkauftem Publikum, und zwar Festspielklassiker. Wir haben bei der Probe mal ein bisschen reingehört. So oder so in etwa könnte das heute ab 16 Uhr klingen.

Na bitte! Das klingt doch super, oder? Man muss bitte betonen, da singen 6500 Menschen gemeinsam, dass das gut klingt. Da muss man gut proben. Ich hoffe, es klappt alles heute. Ab 16 Uhr geht's los mit dem Singalong. Tickets gibt's leider, wie gesagt, keine mehr. Aber vielleicht können Sie ja ein bisschen mithören und die Stimmung mit einfangen, wenn Sie da einen Spaziergang am See machen. Ich würde es empfehlen, auf jeden Fall. Was ich Ihnen auch empfehle, unbedingt mit den Öffis zu fahren. Denn dank diesem Singalong und dank den Festspielen danach staut es sich momentan, und zwar in Bregenz schon einmal auf der L190. Und zwar von Lochau kommend in Fahrtrichtung Bregenzer Innenstadt. Da sind es momentan um die 20 bis 30 Minuten Zeitverlust. Dann staut es sich auch in Lustenau, und zwar bei der Grenze. Und zwar vom Engelkreisverkehr kommend in Fahrtrichtung Grenze um die 20 Minuten Zeitverlust sehe ich hier. In Hohenems staut es sich beim Kreisverkehr bei der Autobahn Auf- und Abfahrt. Da sind es um die 10 Minuten eigentlich von allen Seiten kommend. Und es staut sich auch in Feldkirch bei der Bärenkreuzung, hier vor allem von Frasterns kommend, 10 bis 15 Minuten. Zeitverlust sind da momentan. Falls Ihnen was auffällt auf den Straßen, ich freue mich über Ihre Nachrichten. 0800 20 4000.

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1: Am Mikrofon Martin Balder. In Österreich tritt heute eine Gesetzesbestimmung in Kraft, die den Kampf gegen Schwarzarbeit am Bau erleichtern soll. Ab sofort gibt es die sogenannte Bau-ID-Karte für Bauarbeiter und Baufirmen kostenlos. Mit der Karte lässt sich etwa feststellen, ob die Arbeiter krankenversichert sind. Mehr von Bernd Koschuh.
2: Bisher hat eine Bau-ID-Karte 45 Euro gekostet. Ab heute gibt es sie gratis. Von der Bauarbeiter-Urlaubs- und Abfertigungskasse. BUAG-Direktorin Rita Medek sagt:
3: Wir erwarten uns dadurch einen vermehrten Einsatz des Bau-ID-Systems.
2: Sozialbetrugskontrolleure der Finanzpolizei können beim Scannen der Bau-ID-Karte mit einer Handy-App prüfen, ob der Arbeiter bei der ÖGK gemeldet ist oder ob aus dem Ausland entsandte Arbeiter beim AMS gemeldet sind. Die Arbeiter selbst können mit einem Code sogar abfragen, welchen Stundenlohn der Arbeitgeber angegeben hat, sagt Bauholzgewerkschafter Josef Muchitsch.
4: Die Kontrollen werden schneller, effizienter abgewickelt werden können und der Beschäftigte selbst weiß, mit meinem Beschäftigungsverhältnis ist alles in Ordnung.
2: Von 140.000 aktuell aktiv gemeldeten Bauarbeitern hatten bisher 17.000 eine Bau-ID-Karte. Ab November sollen alle eine zugeschickt bekommen.
1: In der ukrainischen Hauptstadt Kiew sind bei schweren russischen Angriffen in der Nacht neuerlich Zivilisten getötet worden. Laut Medienberichten starben durch ballistische Raketen mindestens 9 Menschen, darunter 2 Jugendliche. Mehrere Wohnhäuser seien beschädigt worden und in Brand geraten. Wer allergisch auf Gräserpollen reagiert, kann langsam wieder durchatmen. Dafür startet für viele Allergikerinnen und Allergiker jetzt die nächste Belastungswelle. Denn der Beifuß blüht und auch erste Ragweed-Pollen sind bereits in der Luft. Raphael Kapscher informiert.
5: Die letzte Phase der heurigen Pollensaison hat begonnen und sie bringt gleich 2 problematische Allergene auf einmal mit sich, erklärt Katharina Bastl vom Pollenservice Wien der Medizinischen Universität Wien.
6: Im Moment befinden wir uns am Beginn der Kräuterpollensaison. Die beginnt mit der Blüte des Beifußes, gefolgt von Ragweed. Beifuß hat schon recht früh im Juli zu blühen begonnen. Allerdings war Pollen nur vereinzelt in der Luft, weil es nur ganz wenige Pflanzen waren. Jetzt beginnt die Hauptblüte. Das heißt, man muss mit steigendem Beifußpollenflug rechnen.
5: Ragweed wird in Österreich erst Mitte August in vollem Ausmaß blühen. Schon jetzt kommen die Pollen aber immer wieder auch mit dem Wind aus anderen Ländern zu uns, vor allem in den Osten Österreichs. Ein Ende der Kräuterpollensaison ist laut Katharina Bastl erst frühestens ab Oktober zu erwarten.
1: In Pakistan ist nach dem Lawinenunglück am 8000er Broad Peak nun auch die Leiche des international bekannten Bergsteigers Nirmal Purja gefunden worden. Die Lawine hatte die 10-köpfige Expedition am Donnerstag erfasst und hunderte Meter in die Tiefe gerissen. Es gibt keine Überlebenden. Das waren die Nachrichten mit Martin Balder.
7: Ja, jetzt gibt's wieder einige schöne Sonnenstunden für Vorarlberg. Ab 17 Uhr kommen aber schon wieder die nächsten Regenschauer. Also es bleibt einfach ein wechselhafter Samstag heute. Am späten Abend dürften sich die Regenwolken dann aber endgültig verzogen haben. Dazu ist es temperaturtechnisch doch ein bisschen angenehmer heute. Am wärmsten in Feldkirch gerade 29 Grad, in Latern sind es 20 Grad. Morgen Sonntag dann zuerst trocken, am Nachmittag ziehen dann aber schon wieder die nächsten Schauer auf. Aber die Sonne sollte sich doch zwischendurch immer wieder zeigen. Dazu gibt's bis zu 32 Grad. Und die neue Woche, die startet auch wieder heiß, aber auch wieder schaueranfällig. Es ist 3:03. Sie sind sicher unterwegs mit Radio Vorarlberg. Wir haben alles im Blick. Es staut sich momentan auf der L190 und zwar von Lochau kommend in Fahrtrichtung Bregenzer Innenstadt um die 20 bis sogar 30 Minuten Zeitverlust. Dann staut er sich in Lustenau und zwar bei der Grenze vom Engelkreisverkehr kommend in Fahrtrichtung Grenze um die 5 bis 10 Minuten Zeitverlust. In Hohenems auch Stau und zwar rund um den Kreisverkehr bei der Autobahn Auf- und Abfahrt. Da sollten Sie von allen Richtungen um die 10 Minuten mehr einplanen. Und dann staut es sich in Feldkirch. Und zwar bei der Bärenkreuzung von Frasterns. Von Frasterns kommen Sie jetzt gerade um die 10 Minuten Zeitverlust. Das war's von mir, von meinen Verkehrsbildschirmen. Falls Sie aber auch Infos haben von den Straßen, dann freue ich mich über Ihren Anruf 0800 20 4000.
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7: Es ist 3:15. Ich finde, das ist immer so ein bisschen Kaffee-Trinkzeit. Ich habe mir schon mal einen Kaffee gemacht. Hier steht neben mir. Vielleicht trinken Sie einen Kaffee mit mir mit. Ich würde mich freuen. Dazu genießen wir gemeinsam die beste Musik. Bruce Springsteen gleich. Lieben wir. Nick Kamen ist mit dabei, Bob Dylan, wir haben Bon Jovi, wir haben Musik aus Österreich. Es ist wirklich alles dabei. Und fürs richtige Sommerfeeling gibt's Reggae-Musik. Laidback sind das aus den 80ern. Sunshine Reggae. Haben Sie es fein?

0: 3:15 ist es. Es ist Samstagnachmittag. Wir hatten es gerade vom Kaffee. Den kann man in Bezau vielleicht auch gerade gut gebrauchen. Liebe Bezauer, sind ihr müde? Nach dem ersten Tag vom Musikfest in Bezau? Sicher ein bisschen, oder? Es geht aber schon wieder munter weiter. Seit 14 Uhr läuft beim Musikfest in Bezau der Seniorennachmittag. Mittendrin natürlich der Tobias vom Festkomitee. Und Tobias, du magst, glaube ich, einfach mal was anmerken, oder?
1: Ohne das ganze Verständnis für deinen ganzen Festnachbarn, wo wir hin, das sind viele, ist das überhaupt nicht möglich, alle zwei Jahre zum das Dorfführer. Und das Coole ist, die Festnachbarn, die sind fast Dauergäste bis auf dem Fest. Und an denen einfach ein riesengroßes Dankeschön.
0: Na, so sollte es sein, oder? So Feste sind ja nicht oft und wenn sie sind, dann hebt man zusammen, gell? Wie geht's jetzt heute wieder, Tobias, jetzt gerade der Seniorennachmittag. Was ist denn heute noch das Highlight in Bezau?
1: Also das große Highlight ist sehr heute zaubert. Wir haben voller coole Musik da, und zwar die Lungauer aus Salzburg. Wir sind fast ausverkauft, aber es gibt nach wie vor noch ein paar Tickets an der Abendkasse. Also Kungiar, Gebetzer und immer einfach ein cooles Gebetzer Musikfest.
0: Na also, wer heute noch nichts vorhat, Dirndl und Lederhose abstauben und ab nach Bezau. Liebe Grüße in den Bregenzer Wald und ganz viel Spaß wünsche ich euch.

Einen schönen Samstagnachmittag wünsche ich Ihnen, Radio Vorarlberg hier. Wir schauen mal auf die Straßen, denn es ist doch einiges los. 20 nach 3 ist es und es staut sich momentan im ganzen Bregenzer Stadtgebiet. Vor allem auf der L190 von Lochau kommend in Fahrtrichtung Bregenz. Da sind es um die 20 Minuten Zeitverlust momentan. Also ich empfehle Ihnen, wenn Sie nach Bregenz unterwegs sind, unbedingt die Öffis verwenden. Da kommen Sie ganz sicher pünktlich an. Und dann staut es sich immer noch in Hohenems und zwar rund um den Kreisverkehr bei der Autobahn Auf- und Abfahrt. Da sind es um die 10 Minuten Zeitverlust, eigentlich aus allen Richtungen kommend. Sonst schaut's gut aus auf Vorarlbergstraßen. Falls Ihnen irgendwo etwas auffällt, Stauunfall, Blitzer, ich bin erreichbar für Sie hier im Studio 0800 20 4000.

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0: Was für ein Song! Bon Jovi, Living on a Prayer, liebe ich wirklich sehr. Wir schauen mal, was das Wetter so macht momentan. Viel Sonnenschein in Vorarlberg, aber die nächsten Regenwolken, die sind schon wieder unterwegs zu uns. Ab ca. 17 Uhr gibt es wieder die nächsten Regenschauer, teils auch Gewitter. Und diese Schauer dauern dann bis in die Abendstunden. Dazu gibt es Temperaturen bis knapp 30 Grad. In Dornbirn gerade 28 Grad zum Beispiel, in Langen am Arlberg sind es 24 Grad. Morgen Sonntag wird es dann wieder ein bisschen wärmer. Bis zu 32 Grad sind wieder möglich, teilweise. Kann sich die Sonne aber auch ein bisschen zeigen, vor allem am Vormittag. Aber ab Mittag sind dann wieder einige Regenschauer möglich und die neue Woche, die startet dann auch wieder heiß, aber schaueranfällig. Halb vier, beziehungsweise kurz nach halb vier ist es. Was tut sich auf den Straßen in Bregenz ordentlich Verkehr rund ums Stadtzentrum, vor allem von Lochau kommend auf der L190 am See entlang in Fahrt Richtung Bregenz, dauert es momentan um die 20 Minuten mehr. Auch rund um das Festspielgelände einfach Stau momentan. Da sollten Sie viel Zeit einplanen, am besten mit den Öffis anreisen, dann kommen Sie sicher pünktlich an. Sonst schaut's gut aus auf Vorarlbergstraßen. Da wurde uns nichts gemeldet, auf meinen Kameras auch ruhig. Falls Ihnen was auffällt, dann freue ich mich über Ihren Anruf 0800 20 4000.
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0: Die beste Musik, die ist schon im Gepäck. Ich lese hier Falco auf meiner Playlist, ich lese Genesis und ich lese viele 80er. Na bitte, da haben wir schon den ersten, The Riddle, Nick Kershaw. Der ist immer gut. Gut für diesen Samstag auch auf jeden Fall. Ich hoffe, Sie haben es fein und genießen das Wochenende. Schön, dass Sie Radio Vorarlberg hören.

Das sind Genesis an ihrem Wochenende. 1. August ist heute. Und was macht man dieses Wochenende, wenn man nicht gerade am Szene-Open herumhüpft oder beim Musikfest in Bezau mitschunkelt oder sich beim Gauklerfest in Feldkirch verzaubern lässt? Klar, einkaufen, oder? Samstag, Wochenendeinkauf, bei der Hitze natürlich. Wassermelonen, die schmecken dann sowieso am besten. Und während Sie jetzt Ihre Wassermelone zum Auto schleppen, musikalisch natürlich die beste Untermalung. Now

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1: Am Mikrofon Martin Balder. Das Klimaphänomen El Niño dürfte heuer extrem stark ausfallen. El Niño wärmt den Pazifik auf und beeinflusst damit weltweit Klima und Wetter. Immer wieder führt es zu Dürre oder Überschwemmungen. Mit Folgen auch für die heimische Wirtschaft. Martin Rauter berichtet.
2: An der Küste von Peru macht sich der El Niño bereits bemerkbar. Der Pazifik ist extrem warm. Die Fische sind in tieferes, kühleres Gewässer geflüchtet. Deshalb suchen Pelikane am Land nach Futter. Die Folgen spürt aber auch Fischer Victor Nunes.
3: Die El Niño-Strömung hat gravierende Auswirkungen auf die Kleinfischerei. Der Ährenfisch zum Beispiel verschwindet einfach gerade.
2: El Niño führt in Südamerika immer wieder zu Überschwemmungen. Im Süden Asiens oder Afrikas oft zu Dürre. Umweltökonomin Sigrid Stagel von der Wirtschaftsuni Wien. Die Folge sind Ernteausfälle von Reis, Mais, Weizen oder Zucker.
4: Das heißt also wirklich Agrarrohstoffe, die sehr umfassend eingesetzt werden, die auch für unsere Lebensmittel eingesetzt werden.
2: Deshalb könnten demnächst auch bei uns einige Produkte teurer werden. Für die Weltwirtschaft bedeutet ein extremes El Niño-Ereignis laut Schätzungen langfristig Schäden in Billionenhöhe.
1: Der Ebola-Ausbruch in der Demokratischen Republik Kongo verschärft sich weiter. Trotz wochenlanger Bemühungen bekommt die Weltgesundheitsorganisation das Virus nicht unter Kontrolle und warnt vor einer Ausbreitung in den Nachbarländern. Mit rund 1600 Todesfällen und mehr als 3600 bestätigten Infektionen ist der Ausbruch der bisher größte im Kongo. Die Schweiz begeht heute ihren Nationalfeiertag. Während zu diesem Anlass traditionell fast so viele Feuerwerke abgebrannt werden wie zu Silvester, ist das heuer anders. Wegen der akuten Waldbrandgefahr haben die Kantone strenge Feuerwerksverbote erlassen, mit nur wenigen Ausnahmen. Aus der Schweiz, Bettina Prendergast.
5: Basel hält weiter an seinem Feuerwerk auf dem Rhein fest, mit der Begründung, das ist sicher, man ist weit von den staubtrockenen Wäldern entfernt. Zürich hingegen erlaubt kein Feuerwerk auf dem Zürichsee. Die meisten Kantone haben ein absolutes Feuerverbot erlassen. Das bedeutet, private Feuerwerke sind tabu heute. Ein schwerer Schlag für die Feuerwerkshändler wie Manuel Hirt. Er fürchtet, die Hälfte des Jahresumsatzes zu verlieren.
6: Bis 50% vom Jahresumsatz kann das ausmachen, weil der 1. August ist natürlich die wichtigste Zeit für uns.
5: Die Händler haben aber noch eine große Sorge. Im November entscheidet die Schweiz in einer Volksabstimmung, ob Feuerwerke generell verboten werden sollen.
1: Die sogenannte Bau-ID-Karte gibt es für Bauarbeiter und Baufirmen ab heute kostenlos. Bisher kostete die Bau-ID 45 Euro. Mit der Karte lässt sich bei Kontrollen feststellen, ob die Arbeiter krankenversichert oder anderweitig korrekt angemeldet sind. Damit soll Sozialbetrug verhindert werden. Von aktuell 140.000 aktiv gemeldeten Bauarbeitern hatten bisher nur 17.000 eine Bau-ID. Das waren die Nachrichten mit Martin Walder.
7: Ja, ein paar Sonnenstrahlen kämpfen sich jetzt noch durch, die Wolken werden aber langsam dichter und so ab 17 Uhr erwarten wir dann schon wieder die nächsten Schauer. Und dann kann es teilweise auch wieder ordentlich scheppern, gibt nämlich auch wieder ein paar Gewitter. Dazu die Temperaturen, jetzt gerade recht angenehm. Liebe Grüße nach Bregenz, 29 Grad sind es bei Ihnen, in Gaschurn sind es momentan 25 Grad. Morgen Sonntag wird es dann wieder schwül, 32 Grad sind wieder möglich und dazu wieder wechselhaft. Am Morgen kann sich eher noch die Sonne zeigen, gegen Nachmittag dann aber schon wieder die nächsten Regenschauer. Es ist 3:03. Wir schauen auf die Straßen und es staut sich momentan eigentlich nur in Bregenz, dafür aber ordentlich. Rund um das Festspielgelände und rund ums Bregenzer Stadtgebiet einfach mehr Zeit einplanen. Vor allem dauert es länger von Lochau kommend auf der L190 in Fahrtrichtung Bregenz. Um die 10 Minuten Zeitverlust wurde eh schon ein bisschen besser, also sollte langsam wieder gut werden. Sonst schaut es wirklich gut aus auf Vorarlbergstraßen, falls Ihnen was auffällt. Stau, Unfall, Blitzer, ganz egal, melden Sie sich gerne. 0800 20 4000.
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7: Und dieses Wochenende ist vollgepackt mit der besten Musik. Survivor gibt's gleich. Dazu eine Mischung Johnny Cash. Down, down, down, and the flames went higher. And it burns, burns, burns. The Ring of Fire. Und Musik aus Österreich. Wanda gibt's auch. Da quatschen wir aber gleich drüber.

0: Schönen Samstagnachmittag wünsche ich Ihnen. Sie sind eine der erfolgreichsten Bands aus Österreich und seit 2014 nicht mehr aus den Playlists der Radios wegzudenken. Wanda sind das. Vorneweg natürlich Sänger Marco Wanda. Der war im Gespräch mit Armin Wolf und da hat er unter anderem über den Erfolg von Wanda und über den Erfolg als Sänger gesprochen.
1: Ich habe es nicht für möglich gehalten. Ich wusste nur, dass das alles ist, was ich will. Musik machen für viele Menschen, das war alles, was ich wollte. Und es hat eine Reihe an Mutmachern gebraucht, immer in meiner Biografie. Haben in entscheidenden Momenten mir andere Menschen Mut gemacht. Es war deren Zuspruch und deren Glaube.
0: Momentan gibt es ja keine Live-Shows von Wanda, schon das ganze Jahr nicht, denn die Band brauchte eine Pause.
1: Wir haben jetzt fast 12 Jahre durchgespielt, wenn man Corona abzieht. Also mir hat es irgendwie gereicht. Es ging sehr stark von mir aus, diese Pause. Ich glaube, dass die Burschen schon noch gespielt hätten, aber nach 12 Jahren Rock'n'Roll-Ekstase hat es mir ein bisschen gereicht.
0: Und diese Pause, die wird trotzdem genutzt und zwar zum Liederschreiben. Und das ist Marco Wanders persönliche Passion.
1: Ich habe das als Lebensaufgabe gesehen, Lieder zu schreiben. Und bis heute macht mich nicht so glücklich wie ein gelungenes Lied. Es ist eine ewige Jagd nach dem nächsten und dem nächsten Lied.
0: Dann entstehen jetzt hoffentlich ganz viele coole neue Songs von Wanda, so wie der hier. Columbo ist das. Wir hoffen es. Dann spielen wir sie natürlich gleich für Sie. Da kann noch was Gutes werden.

0: Mit Songs wie diesen geht's doch top motiviert durch dieses Wochenende und auch top informiert. 16.30 Uhr ist es jetzt nämlich, das heißt, es ist Zeit für die Nachrichten.
1: Mit Moritz Moser, schönen Nachmittag. Die Landeswarnzentrale hat am Nachmittag einen mittelgroßen Waldbrand oberhalb der Walsalpe im Gemeindegebiet von Nenzing gemeldet. Bereits gestern musste der Polizeihubschrauber Libelle in der Nähe des Seewaldsees bei Fontanella einen Waldbrand löschen. Im gesamten Landesgebiet gilt derzeit ein Feuerverbot in Wäldern und deren unmittelbarer Umgebung. Im Vorjahr hat ein Brief des Bregenzer Bürgermeisters Michael Ritsch von der SPÖ für Kritik gesorgt. Er hat darin die Bevölkerung über das Projekt Bregenz Mitte informiert, kurz vor der Gemeindewahl und auf Kosten der Stadt. Von der Opposition gab es damals Kritik, nun ist klar, der Brief war nicht budgetiert. Im Rechnungsabschluss hat er daher knapp 4.900 Euro an ungeplanten Kosten verursacht. Ein demenzkranker Urlaubsgast, der seit Donnerstag gesucht wurde, ist heute wohlbehalten gefunden worden. Der 73-Jährige war zwischen dem deutschen Oberstdorf und dem österreichischen Kleinwalsertal vermutet worden. Heute haben ihn die Einsatzkräfte im Bereich des Fellhorns auf deutschem Staatsgebiet entdeckt. Der Mann ist, wie gesagt, wohlauf. Bundesliga-Aufsteiger Austria Lustenau startet morgen mit dem Heimspiel gegen Ried in die neue Saison. Nach 2 Jahren in der zweiten Liga und dem Stadionumbau ist der Club nun für ganz oben gerüstet. Dominik Schierl, der schon seit 2019 Lustenaus Nummer 1 im Tor ist, sieht den Kader ganz gut gerüstet.
2: Ich bin sehr zufrieden, vor allem defensiv. Ich glaube, wir waren sehr schnell, sehr gut aufgestellt. Da hat der Verein sehr gut gearbeitet. Jetzt kommen immer wieder neue Spieler dazu, auch offensiv. Meiner Meinung nach sind wir für die Bundesliga top gerüstet. Und außerdem geht die Transfer-Saison noch, falls wir noch etwas brauchen.
1: Lustenau gegen Ried wird um 17 Uhr angepfiffen. Alltag startet um 19 Uhr auswärts gegen Rapid. Von beiden Spielen berichtet Radio Vorarlberg morgen live.
0: Ja, und wie das Wetter denn die nächste Zeit so ist, eher wechselhaft, da so viel kann ich verraten. Mehr verratet uns Simon Hölzl aus der Geosphere Austria in Innsbruck.
3: Abendliche Schau und Gewitter über dem Bergland klingen ab. Die Nacht verläuft dann trocken, auf den Bergen klart der Himmel auf. In den Tälern, da bleiben aber einige Gewitterreste in Form von Nebelbänken und Restwolken zurück. Die Tiefstwerte liegen morgen früh bei 14 bis 18 Grad. Morgen setzt sich dann die Sonne durch, es entstehen bald neue Quellwolken und vor allem über dem Bergland können dann am Nachmittag vereinzelte, aber dafür kräftige Wärmegewitter dabei sein. Davor wird es 25 bis 30 Grad warm. In den Folgetagen ändert sich eigentlich nichts. Die subtropische Luftmasse bleibt uns erhalten. Die Nächte bleiben sehr lau bzw. mild. Tagsüber wird es hochsommerlich heiß mit 29 bis teils 34 Grad. Jeweils in den späten Nachmittags- und Abendstunden reicht es vor allem über dem Bergland für isolierte Wärmegewitter.
0: Es ist kurz nach 4:30. Wir schauen auf die Straßen, was da so los ist. Und es staut sich in Lustenau momentan auf der L203. Und zwar vom Engelkreisverkehr in Fahrtrichtung Lustenauer Grenze. Da staut sich es um die 10 bis 15 Minuten Zeitverlust, zeigt es uns hier an. In Hohenems staut es sich auch, und zwar beim Kreisverkehr nach der Autobahnauf- und Abfahrt. Also beim Kino um die 10 Minuten Zeitverlust sollten hier von allen Seiten eingerechnet werden. Und in Bregenz. Momentan Stau rund ums Bregenzer Stadtgebiet, aber er wird schon besser. Von Lochau kommend brauchen Sie jetzt nur noch um die 5 bis 10 Minuten länger. Sonst schaut's gut aus. Falls Sie Infos für uns haben, 0800 20 4000.
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0: Und es gibt ja ganz viele von diesen Radiohymnen, die hier zum Beispiel.
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0: Also besser könnte man es nicht sagen, oder? Radio, Radio, Radio. Und eine Hymne, die gibt's jetzt auch von Queen, Radio Gaga. Ich hoffe, Sie haben es fein an diesem Samstagnachmittag. Machen Sie was draus.

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0: Das ist ein Wechsel aus Sonne und Wolken heute an diesem Samstag. Ab 17 Uhr kommen so langsam die nächsten Regenschauer und die ziehen dann auch über Lustenau. Und wie wir wissen, läuft da momentan gerade das Szene-Open Air, der letzte Tag. Aber das Publikum dort sieht's gelassen.
1: Also wenn von Draga wäre es einfach nicht das Szene, wie es einfach vor.
2: Also beim Szene kenne ich eigentlich nur Ärger, dann weiß ich nicht, wie es mit Hitze ist.
3: Szene gehört Ärger dazu.
4: Wenn man das richtige Essen hat, dann passt.
1: Ja, das Wetter ist jetzt nicht gerade optimal, aber wir sind aber mal aufgestanden und wir haben da Gaude da, also ich bin happy.
0: Also unbedingt vorbeischauen, auch gerne bei unserem ORF-Stand, da ist immer was los. Und falls Sie nicht live mit dabei sein können, heute am letzten Tag vom Szene Open Air, unser Social Media Team, das ist vor Ort und fängt die tollsten Momente ein. Schauen Sie mal vorbei, auf Instagram zum Beispiel. Da berichten wir schon das ganze Wochenende vom Szene Open Air in Lustenau. Ganz viel Spaß wünsche ich allen.

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1: Herzlich willkommen zum Journal um 5. Das sind unsere Themen. Arges verzeichnet rund 400 Hitzetote im Juni. Migrantenansturm auf Ceuta hat Nachspiel auf EU-Ebene. Im Journalstudio Martin Balder. Im Juni sind in Österreich fast 400 Menschen aufgrund der extremen Hitze gestorben. Die Agentur für Gesundheit und Ernährungssicherheit geht in einer Schätzung von 395 Hitzetoten aus. Mehr von Martina Großfortner.
2: Das ist der bisher mit Abstand höchste Wert im Juni, heißt es vom Gesundheitsministerium. Der bisherige Negativrekord im Juni ist 2019 mit 335 Hitzetoten verzeichnet worden. Für Gesundheitsministerin Corinna Schumann ist die heurige Zahl erschütternd. Diese Folgen des Klimawandels würden Österreichs Gesundheitssystem vor neue Herausforderungen stellen. Zum ersten Mal gibt es schon im Sommer aktuelle Zahlen. Das ist laut Schumann notwendig, um Schutzmaßnahmen laufend zu bewerten und nachzubessern, sollte es notwendig sein. Die Gesundheitsagentur AGES schätzt anhand der Sterbe- und Wetterdaten, wie viele zusätzliche Todesfälle mit der außergewöhnlichen Hitzebelastung im Zusammenhang stehen. Die hohen Temperaturen können auch bestehende Herz-Kreislauf-Erkrankungen, Atemwegs- oder Nierenerkrankungen verschlechtern und dadurch auch Tage nach einer Hitzewelle für Probleme sorgen.
1: Die USA stehen laut Medienberichten kurz vor dem Beginn einer der größten Angriffswellen auf den Iran. Ziele dürften iranische Infrastruktur und Energieanlagen sein, womöglich noch an diesem Wochenende, so der Sender CBS. Das Regime in Teheran erklärte, es gebe bereits umfangreiche Pläne für Gegenschläge auf kritische Infrastruktur in Israel und den Golfstaaten. Der Massenansturm von Zehntausenden Migranten auf die spanische Exklave Ceuta in Nordafrika sorgt in der EU weiter für Aufregung. Zuletzt forderten 22 EU-Staaten, darunter Österreich, in einem gemeinsamen Schreiben an die Spitzen der EU die rasche Einberufung einer außerordentlichen Videokonferenz der Innenminister. Ziel sei eine gemeinsame Bewertung der Lage und die Abstimmung einer koordinierten europäischen Reaktion. Während sich die Lage in Ceuta wieder beruhigt hat, ist es in der zweiten Exklave Melilla zu Zusammenstößen gekommen. Mehr von Barbara Tschandl.
3: An der Grenze zu Melilla kommt es in der Nacht zu Ausschreitungen zwischen Migranten und der Polizei. Rund 500 Menschen versuchen mehrmals, sich von Marokko aus Zutritt zu der Exklave zu verschaffen. Die Migranten werfen Steine auf die Polizeibeamten. Die Sicherheitskräfte setzen Tränengas ein. Noch ist unklar, ob es einzelne Personen über die Grenze nach Melilla geschafft haben. Der Grenzübergang ist seit Donnerstagabend geschlossen. In Ceuta, der anderen spanischen Exklave in Nordafrika, entspannt sich die Lage. Enttäuscht verlassen Migrantinnen und Migranten bereits seit gestern das Stadtgebiet und kehren zurück in ihr Heimatland Marokko. Der Grund? Es gab de facto keine Versorgung für die Menschen.
1: Die Region um die süditalienische Stadt Neapel ist vom schwersten Erdbeben seit 40 Jahren erschüttert worden. Die Erdstöße der Stärke 4,7 gestern Abend richteten schwere Gebäudeschäden an. Mindestens 21 Menschen wurden verletzt. Das Zentrum des Bebens lag in den Phlegräischen Feldern, dem größten aktiven Supervulkan in Europa. Der verheerende Waldbrand nahe Bordeaux ist nach mehr als einer Woche unter Kontrolle. Laut dem Innenministerium ist es gelungen, das Feuer einzudämmen. Die Flammen haben mehr als 420 Quadratkilometer Land verwüstet. Mehr als 220.000 Menschen mussten in Sicherheit gebracht werden. In der Fußball-Bundesliga hat Titelverteidiger LASK die neue Saison gestern Abend mit einem 3:0-Erfolg gegen den GAK eröffnet. Heute sind die Verfolger der Linzer zum ersten Mal an der Reihe. Gerhard Brasker.
4: Alles neu heißt es in Salzburg, da ist kein Stein am anderen geblieben und trotzdem fordert Sportchef Markus Mann heute gegen Hartberg 3 Punkte.
5: Bei uns ist natürlich auch bewusst, dass wir von Anfang an diesen Spagat hinbekommen müssen mit einer neuen Mannschaft, mit einem neuen Trainerteam. Im besten Fall natürlich von Anfang an positive Ergebnisse zu erzielen.
4: Denn aus Salzburg gibt es ja wohl eine Kampfansage Richtung LASK.
5: Und wenn wir unsere Aufgaben gut erledigen, dann werden wir auch gute Chancen haben, am Ende was in der Hand zu halten.
4: Aber auch Sturm Graz will ungern am Ende mit leeren Händen dastehen und darum darf für Jongoran Stankovic heute in Tirol nichts passieren.
6: Sehr, sehr wichtiger Spiel auch für uns, weil wir wollen zeigen, auch in der Meisterschaft von erster Runde, dass wir oben dabei sein wollen.
4: Dafür darf die Serie heute nicht reißen, denn Sturm Graz ist seit 16 Spielen ungeschlagen.
1: Das war das Journal um 5 mit Martin Balder.
7: Und langsam kommen schon wieder die nächsten Regenschauer. In Bludenz zum Beispiel gerade. Teilweise kann es auch ein bisschen gewittern, aber das dauert nicht allzu lange. Am späten Abend dürften sich die Regenwolken schon wieder verzogen haben. Dazu ist es temperaturtechnisch jetzt ein bisschen angenehmer heute. Am wärmsten momentan in Fraxern 28 Grad. In Schröcken sind es momentan 21 Grad. Morgen Sonntag dann zuerst trocken. Am Nachmittag ziehen dann aber schon wieder die nächsten Schauer auf. Aber die Sonne sollte sich doch zwischendurch immer wieder mal zeigen. Dazu gibt es bis zu 32 Grad. Und die neue Woche, die startet dann auch wieder heiß, aber eben auch wieder schaueranfällig. Ganz genau 5:05 ist es jetzt gerade. Auf den Straßen ist ein bisschen was los. Wir schauen nach Lustenau. Es staut sich auf der L203 und zwar vom Engelkreisverkehr kommend in Fahrtrichtung Grenze Au. Da staut es sich um die 10 bis 12 Minuten Zeitverlust. Dann staut es sich in Bregenz und zwar von Lochau kommend ins Bregenzer Stadtgebiet am See entlang auf der L190. Um die 10 Minuten Zeitverlust sind es auch hier. Und auf der L48, der Bödele-Straße zwischen Ammenegg und Bödele, wegen einer Ölspur wird der Verkehr wechselweise angehalten. Das war's von mir. Falls Sie auch Infos haben, dann melden Sie sich gerne 0800 20 4000.
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7: Und zwar ganz entspannt starten wir in diese 5 Uhr Stunde mit Chris Rea. Josephine ist das. Ich hoffe, Sie haben es fein.

0: In Vorarlberg ist dieses Wochenende einiges los, aber nicht nur bei uns, sondern auch bei unseren Nachbarn. Und damit liebe Grüße in die Schweiz. Grüezi und einen schönen Nationalfeiertag wünschen wir euch. Der wird mit ganz vielen Festen gefeiert und normalerweise gibt es da auch das eine oder andere Feuerwerk, aber das ist momentan einfach viel zu gefährlich. Es ist viel zu trocken aufgrund der Hitze überall und drum gibt es ein striktes Feuerwerksverbot in der Schweiz, auch heute am Nationalfeiertag. Bettina Prendergast.
1: Das trifft die Schweizer Feuerwerksbranche hart. Keiner kauft Raketen, wenn er sie nicht verwenden darf. Die Branche macht 2/3 des Jahresumsatzes mit dem Nationalfeiertag. Das Geschäft mit dem 1. August ist also wichtiger als die Silvesterfeierlichkeiten. Die Feuerwerksproduzenten haben aber Verständnis, Sicherheit geht vor.
0: Ganz genau, Sicherheit geht vor. Ich hoffe, Sie können diesen Tag trotzdem ordentlich feiern, auch ohne Feuerwerk.

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0: Ganz entspannt in Richtung Samstagabend. Es ist 17.30 Uhr jetzt. Ganz genau, das heißt Zeit für die Nachrichten.
1: Mit Moritz Moser. Schönen Abend. Im Vorjahr hat ein Brief des Bregenzer Bürgermeisters Michael Ritsch von der SPÖ für Kritik gesorgt. Er hat darin die Bevölkerung über das Projekt Bregenz Mitte informiert. Kurz vor der Gemeindewahl und auf Kosten der Stadt. Von der Opposition hat es daran Kritik gegeben. Nun ist klar, der Brief war nicht budgetiert. Im Rechnungsabschluss der Stadt hat er daher knapp 4.900 Euro an ungeplanten Kosten verursacht. Die Landeswarnzentrale hat am Nachmittag einen mittelgroßen Waldbrand oberhalb der Walsalpe im Gemeindegebiet von Nenzing gemeldet. Bereits gestern musste der Polizeihubschrauber Libelle in der Nähe des Seewaldsees bei Fontanelle einen Waldbrand löschen. Im gesamten Landesgebiet gilt derzeit ein Feuerverbot in Wäldern und deren unmittelbarer Umgebung. Und wer für heute Abend auf ein schönes Feuerwerk anlässlich des Schweizer Nationalfeiertages gehofft hat, wird enttäuscht. Auch in der Schweiz herrscht akute Waldbrandgefahr. Feuerwerke sind daher verboten. Besonders schwer trifft das die Pyrotechnikhändler, die 2/3 ihres Jahresumsatzes mit dem 1. August machen. Bundesliga-Aufsteiger Austria Lustenau startet morgen mit dem Heimspiel gegen Ried in die neue Saison. Nach 2 Jahren in der zweiten Liga und dem Stadionumbau ist der Club nun für ganz oben gerüstet. Dominik Schierl, der schon seit 2019 Lustenaus Nummer 1 im Tor ist, sieht den Kader schon ganz gut gerüstet.
2: Ich bin sehr zufrieden, vor allem defensiv. Ich glaube, waren wir sehr schnell, sehr gut aufgestellt. Da hat der Verein sehr gut gearbeitet. Jetzt kommen immer wieder neue Spieler dazu, auch offensiv. Meiner Meinung nach sind wir für die Bundesliga top gerüstet. Und außerdem geht die Transfer-Saison noch, falls wir noch etwas brauchen.
1: Lustenau gegen Ried wird um 17 Uhr angepfiffen. Alltag startet um 19 Uhr auswärts gegen Rapid. Von beiden Spielen berichtet Radio Vorarlberg morgen live.
0: Ja, hier in Dornbirn sehe ich sogar noch ein paar Sonnenstrahlen, aber im Großteil von Vorarlberg dicke Wolken. Hier und da gibt es ein paar Regenschauer, aber die sollten zumindest nicht mehr allzu lang dauern. Am späten Abend sollte mit den Regenschauern schon wieder Schluss sein. Dazu gibt es Temperaturen zwischen 29 Grad momentan zum Beispiel in Bregenz und 18 Grad, die gibt es momentan in Barth am Arlberg. Morgen Sonntag wird es dann wieder wärmer, bis zu 32 Grad sind wieder möglich. Teilweise kann sich die Sonne zeigen, zumindest am Vormittag, aber ab Mittag sind wieder einige Regenschauer möglich. Und die neue Woche, die startet dann auch wieder heiß, aber auch wieder schaueranfällig. Ein Blick auf die Straße. Es staut sich momentan immer noch in Lustenau auf der L203 und zwar vom Engelkreisverkehr kommend in Fahrt Richtung Schweizer Grenze. Um die 10 Minuten Zeitverlust sind es hier. Und ein bisschen länger dauert es auch in Bregenz und zwar im ganzen Stadtgebiet, vor allem aber von Lochau kommend auf der L190 in Fahrt Richtung Bregenzer Innenstadt. Um die 5 bis 10 Minuten mehr einplanen. Sonst schaut es wirklich gut aus auf Vorarlbergstraßen. Da sollten Sie gut vorankommen. Falls Sie Infos haben, dann bin ich gern erreichbar für Sie. 0800 20 4000.
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0: Radio Vorarlberg hier. Es ist Samstagabend. Komisches Wetter heute, oder? Es wechselt irgendwie die ganze Zeit hin und her. Ein paar Sonnenstrahlen gab es schon. Vielleicht gibt es auch noch ein paar. Spätestens morgen Vormittag aber dann wieder mehr Sonne. Also die Sonnenbrille bitte immer griffbereit haben. Apropos, wie lange haben Sie denn eigentlich Ihre Lieblingssonnenbrille schon?
1: 3 Jahre.
2: 6 Jahre.
3: 2 Monate.
1: 3 Monate.
2: 6 Jahre.
4: Diese nur ein paar Jahre.
5: Noch gar nicht so lang. Erst, ich glaube, 3 Wochen.
6: Ich muss gestehen, ich sammle Sonnenbrillen. Das ist ein tolles Accessoire. Endlich haben wir mal Sommer. Die kann man sich ja wirklich mal brauchen.
0: Man kann sie eigentlich nicht oft genug zücken. Ich hoffe, es gibt noch ein paar Möglichkeiten diesen Sommer. Bekanntlich kann man die aber ja immer tragen, oder? Corey Hart hat's immer schon gesungen. Und es bleibt auch heute noch ein Hit. In der Nacht geht das auch. 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Schönen Samstagabend.

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1: Studio Andreas Lechner. Die österreichische Wirtschaft befindet sich seit langem in einer schwierigen Phase. Trotzdem fehlt vielen Betrieben weiterhin qualifiziertes Personal. Laut dem neuen Fachkräfteradar der Wirtschaftskammer spüren 3/4 der befragten Unternehmen den Fachkräftemangel. Besonders betroffen sind die Transportwirtschaft, der Tourismus, Handwerk und Industrie, wie Annabel Amini berichtet.
2: Die Wirtschaftskammer hat mehr als 2100 Betriebe befragt, mit dem Ergebnis, 3 von 4 Unternehmen finden nicht genug qualifiziertes Personal. 56% spüren den Mangel sogar stark oder sehr stark. Österreichweit fehlen laut WKO-Schätzung rund 155.000 Fachkräfte. Für viele Betriebe bedeutet das ganz konkret weniger Umsatz und weniger Möglichkeiten, neue Projekte umzusetzen oder sich weiterzuentwickeln. Auch bei den Lehrlingen zeigt sich der Mangel. Jeder zweite Lehrbetrieb würde gerne mehr ausbilden, findet aber nicht genug geeignete Bewerberinnen und Bewerber. Die WKO fordert deshalb, stärker in Aus- und Weiterbildung zu investieren, vor allem in die Lehre.
1: Ein großer Waldbrand in Tragwein im Bezirk Freistadt in Oberösterreich beschäftigt seit dem Nachmittag 19 Feuerwehren. Weil das Löschwasser am Einsatzort knapp ist, müssen alle Möglichkeiten genutzt werden. Unter anderem liefern Anrainer Löschwasser aus Pool mit Güllefässern. In Kolumbien sind bei einem Sprengstoffanschlag mindestens 11 Menschen verletzt worden. Ein mit Sprengsätzen ausgerüsteter LKW ist vor einer Polizeiwache nahe der Grenze zu Venezuela explodiert, wie die Behörden mitgeteilt haben. Der Anschlag erfolgte 6 Tage vor der Vereidigung des neuen ultrarechten kolumbianischen Präsidenten Abelardo de la Espriella. Zu dem Anschlag hat sich bisher niemand bekannt. Der Fußball-Weltverband FIFA zieht seine umstrittenen Pläne zum Verkauf von WM-Anteilen an private Investoren zurück. Die weltweiten Proteste der einzelnen Fußballverbände waren zu groß, deshalb werde der Vorschlag nicht weiterverfolgt, erklärte FIFA-Präsident Gianni Infantino. Die Rücktrittsforderungen gegen den FIFA-Präsidenten werden dennoch lauter, Gerhard Prohaska.
3: Ja, vor allem die UEFA, die Europäische Fußballunion, attackiert Infantino scharf. Die FIFA-Führung hat das Vertrauen verloren. Mit diesen geheimen Machenschaften können wir nicht weitermachen. Die Verantwortlichen gehören für so einen schäbigen, hinter verschlossenen Türen undurchsichtigen Deal zur Rechenschaft gezogen. So wird UEFA-Präsident Schäferin zitiert und Infantino bläst aus aller Welt mittlerweile rauer Wind entgegen. Mit dem Fazit, Schluss jetzt, es ist genug.
1: Jetzt ist es traurige Gewissheit. Nach einem Lawinenunglück am Donnerstag im Norden Pakistans ist jetzt der Leichnam des international bekannten nepalesisch-britischen Bergsteigers Nirmal Burjah gefunden worden. Das hat sein Management vor kurzem mitgeteilt. Auch die 9 weiteren Mitglieder der Bergsteigergruppe seien ihm ums Leben gekommen. Die Lawine hatte die 10-köpfige Expedition am Donnerstag beim Aufstieg auf den gut 8000 Meter hohen Broad Peak erfasst und mitgerissen. Das waren die Nachrichten mit Andreas Lechner.
4: Ja, und vereinzelt gibt es gerade ein paar Regenschauer in Vorarlberg, in Schröcken zum Beispiel. In Bregenz dafür recht freundlich gerade mit blauem Himmel. Also ein ordentlicher Mix gerade in Vorarlberg. Dazu die Temperaturen recht angenehm. So zwischen 20 Grad momentan in Brand und 28 Grad in Feldkirch. Morgen Sonntag wird es dann wieder schwül. 32 Grad sind morgen wieder möglich. Und dazu wird es wechselhafter. Morgen kann sich eher noch die Sonne zeigen. Gegen Nachmittag kommen dann aber schon wieder die nächsten Regenschauer. Es ist jetzt 6:03 und auf den Straßen wird es jetzt langsam ruhiger. Man sieht zwar noch ein bisschen Stau im Bregenzer Stadtgebiet, von Lochau kommend, aber auch sonst rund ums Festspielgelände, aber um die 5 bis 10 Minuten Maximalzeitverlust momentan. 10 Minuten länger dauert es aber in Lustenau auf der L203, und zwar wenn Sie vom Engelkreisverkehr in Fahrtrichtung Grenzübergang Au unterwegs sind. Wie gesagt, 10 Minuten mehr einplanen. Sonst schaut es wirklich gut aus auf Vorarlbergstraßen. Falls Ihnen was auffällt, melden Sie sich gerne hier bei uns. 0800 20 4000.
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1: Am Mikrofon ist Felix Schneider-Storn. Arbeiter- und Wirtschaftskammer sollen den Insolvenzentgeltfonds auffüllen. Das schlagen jetzt die Neos vor. Dieser Fonds springt bei Firmenpleiten ein und zahlt dann die Löhne und Gehälter der betroffenen Mitarbeiter. Ihm geht jetzt aber das Geld aus, wie Felix Nowak berichtet.
2: Etwa 160 Millionen Euro fehlen dem sogenannten Insolvenzentgeltfonds im nächsten Jahr. Verantwortlich dafür die jüngsten größeren Insolvenzen, aber auch geringere Mittel. Gespeist wird der Fonds nämlich von den Unternehmen und diese Beiträge sind unter Schwarz-Grün halbiert worden. Die SPÖ will das rückgängig machen, die ÖVP legt sich quer. Immerhin würden so die gerade gesenkten Lohnnebenkosten erst recht wieder steigen. Dem stimmt auch Neos-Staatssekretär Schellhorn zu. Er sieht stattdessen Wirtschaftskammer und Arbeiterkammer am Zug.
3: Hier liegt viel Geld in beiden Bereichen und ich denke schon, dass wir jetzt, bevor wir wieder die Unternehmen neu belasten, auf diese Rücklagen zurückgreifen.
2: Beschließen müssten das die Kammern selbst. Als Anreiz verweist Schellhorn auf den möglichen Imagegewinn. Außerdem seien Rücklagen in der Regel für Krisenzeiten gedacht.
1: Nach dem Ansturm zehntausender Migranten auf die spanische Exklave Ceuta in Nordafrika werden sich die EU-Innenministerinnen und Innenminister am Dienstag in einer Dringlichkeitssitzung damit befassen. Das hat die irische EU-Ratspräsidentschaft jetzt auf X angekündigt. In einer Videokonferenz soll es darum gehen, künftig massenhafte und unkontrollierte Grenzübertritte zu verhindern. Bei einem russischen Luftangriff auf die südukrainische frontnahe Region Cherson sind mindestens 8 Menschen verletzt worden. Das teilt der Leiter der regionalen Militärverwaltung auf Telegram mit. Bei dem Angriff, der auch von Artillerie begleitet worden sei, wurden demnach mehrere Gebäude und Fahrzeuge beschädigt. Trotz schwacher Konjunktur ist der Fachkräftemangel laut einer aktuellen Umfrage für über 3/4 der Unternehmen in Österreich ein Thema. Zu diesem Ergebnis kommt das sogenannte Fachkräfteradar der Wirtschaftskammer. 60% der Befragten sagen, sie sind stark oder sehr stark betroffen. Laut einer Schätzung fehlen österreichweit rund 155.000 Fachkräfte. Zum Sport: In der Fußball-Bundesliga der Herren gibt es im zweiten Saisonspiel gleich eine Überraschung. Die WSG Tirol erreicht gegen Sturm Graz ein Unentschieden. Patrick Meierhofer aus Innsbruck.
4: Na, die WSG Defensive hält Stand gegen den Vizemeister aus Graz. Sturm geht am Tivoli 2 Minute 29 durch Vulodacic in Führung. Die WSG gleicht die Minute 42 aus. Der Neobartener Ola Kippe mit einem feinen Solo schiebt ein zum 1:1. In der zweiten Halbzeit Sturm überlegen. Die WSG hat Glück bei einem Latenschuss von Mamageschwili. Danach gibt es 11-Meter-Alarm im WSG 16er. Aber nach VAR-Entscheid wird der Strafstoß zurückgenommen. Es bleibt beim 1:1. Sturm und die WSG trennen sich unentschieden. Graz mittlerweile seit 17 Spielen ungeschlagen.
1: Berichtet Patrick Meierhofer ganz aktuell aus Innsbruck. Das waren die Nachrichten mit Felix Schneider-Sturm. Zum Wetter.
5: In den nächsten Stunden gehen übers ganze Land verteilt ein paar Schauer und Gewitter nieder, die über Nacht langsam abklingen. Es bleibt wieder lau, Tiefstwerte 13 bis 23 Grad. Morgen Sonntag scheint die Sonne nur zeitweise, denn es ziehen auch dichtere Wolken durch. In der Früh sind es Restwolken nächtlicher Schauer, die noch etwas Regen bringen können. Am Nachmittag dann Quellwolken, aus denen speziell im Berg- und Hügelland ein paar Schauer und Gewitter entstehen. Morgen macht die Rekordhitze auch im Osten Pause. Die Temperaturen erreichen 28 bis 35 Grad. So viel zum Wetter von Michael Mattern.
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1: Im Studio ist Felix Schneider-Storm. In Österreich tritt heute eine Gesetzesbestimmung in Kraft, die den Kampf gegen Schwarzarbeit am Bau erleichtern soll. Ab sofort gibt es die sogenannte Bau-ID-Karte für Bauarbeiter und Baufirmen kostenlos. Mit der Karte lässt sich etwa feststellen, ob die Arbeiter krankenversichert sind. Mehr von Bernd Koschuh.
2: Bisher hat eine Bau-ID-Karte 45 Euro gekostet. Ab heute gibt es sie gratis. Von der Bauarbeiter-Urlaubs- und Abfertigungskasse. BUAG-Direktorin Rita Medek sagt:
3: Wir erwarten uns dadurch einen vermehrten Einsatz des Bau-ID-Systems.
2: Sozialbetrugskontrolleure der Finanzpolizei können beim Scannen der Bau-ID-Karte mit einer Handy-App prüfen, ob der Arbeiter bei der ÖGK gemeldet ist oder ob aus dem Ausland entsandte Arbeiter beim AMS gemeldet sind. Die Arbeiter selbst können mit einem Code sogar abfragen, welchen Stundenlohn der Arbeitgeber angegeben hat, sagt Bauholzgewerkschafter Josef Muchitsch.
4: Die Kontrollen werden schneller, effizienter abgewickelt werden können und der Beschäftigte selbst weiß, mit meinem Beschäftigungsverhältnis ist alles in Ordnung.
2: Von 140.000 aktuell aktiv gemeldeten Bauarbeitern hatten bisher 17.000 eine Bau-ID-Karte. Ab November sollen alle eine zugeschickt bekommen.
1: Eine Woche nach dem Anschlag in Berlin hat heute in Hamburg der Christopher Street Day stattgefunden. 300.000 Menschen waren laut der Polizei bei der Regenbogenparade dabei. So viele wie noch nie. Die Demonstrierenden sind von einem großen Sicherheitsaufgebot begleitet worden. Insgesamt 250 Feuerwehrleute hat ein Waldbrand in Tragwein im Bezirk Freistadt heute Nachmittag gefordert. Ein Wiesenbrand hatte sich dort auf ein Waldstück ausgebreitet. Anrainer sind mit Güllefässern voll Wasser zu Hilfe gekommen. Ein Polizeihubschrauber hat die Löscharbeiten aus der Luft unterstützt. Feuerwehrkommandant in Tragwein Daniel Schützenhofer.
5: Wir haben die Lage unter Kontrolle aufgrund dessen, weil wir oben einen Forstweg als Regelstellung hergenommen haben und da mit massivem Löschangriff von den 20 Feuerwehren, was da sind, da das unterbunden. Und jetzt werden wir da die Nachlöscharbeiten durchführen,
1: sagt Daniel Schützenhofer von der Feuerwehr. Die Frauenfußball-Bundesliga ist heute mit dem Schlager Meister Austria gegen Vizemeister St. Pölten eröffnet worden. St. Pölten hat in der Generali Arena 1:0 gewonnen. Wolfgang Eichinger.
6: Es war der klare Hinweis der St. Pöltenerinnen. Liebe Austria, ihr habt uns den Meistertitel in letzter Sekunde weggeschnappt. Das lassen wir uns nicht gefallen. Das Siegestor, ein absolutes Traumtor, gelingt nicht oft in einer Karriere. Neuzugang Fanny Vago trifft aus 25 Meter perfekt ins Kreuzeck. Die 35-jährige Ungarin lässt den Vizemeister und Kapitänin Jenny Klein über den 1:0-Erfolg jubeln.
7: Ja, der Ort war dieses Jahr mit sehr vielen Emotionen verbunden. Wir haben gewusst, was wir letzte Saison da liegen lassen haben. Das wollten wir auf jeden Fall nicht, dass sich das wieder holt. Natürlich, das ist das erste Spiel in der Saison, aber wir hatten eine Riesenrechnung offen und dass wir heute mit einem Sieg heimfahren, ist natürlich ja, richtig cool.
6: Die Austrianerinnen das Match lang überlegen, können einerseits ein paar gute Chancen nicht nützen, scheitern aber vor allem an einer richtig starken Defensive von St. Pölten. Das erste Spiel der Saison ist der Beweis, diese Meisterschaft in der Frauen-Bundesliga kann extrem spannend werden.
1: Das waren die Nachrichten mit Felix Schneider-Storm. Zum Wetter.
8: In den nächsten Stunden werden Schauer und Gewitter immer seltener und schwächer. Nach Mitternacht bleibt es meist schon trocken. Und lau, die Temperaturen sinken nicht unter 23 bis 13 Grad. Morgen Sonntag gibt es in ganz Österreich einige Sonnenstunden, es ist aber nicht ungetrübt. Anfangs halten sich noch ein paar Restwolken, vielleicht mit ein paar Regentropfen. Und am Nachmittag bilden sich speziell im Berg- und Hügelland neue Schauer oder Gewitter, die vereinzelt heftig sein können. Die Temperaturen gehen im Osten noch ein wenig zurück. Höchstwerte morgen 28 bis 35 Grad. So viel zum Wetter von Michael Mattern.
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9: In den vergangenen Tagen ist die spanische Exklave Ceuta von rund 60.000 Migranten gestürmt worden. Nun sind fast alle davon wieder nach Marokko zurückgekehrt, denn sie haben kaum eine Chance auf eine Weiterreise in die EU. Außerdem gibt es in Ceuta keine Unterkünfte und keine Versorgung für die Menschen. Die spanischen Exklaven Ceuta und Melilla sind immer wieder Ziel von Migranten, die von Marokko aus in die EU kommen wollen. Deshalb ist in der EU jetzt auch eine Diskussion über die Sicherheit der EU-Außengrenzen entstanden. Der Weltfußballverband FIFA gibt nach Protesten seine Investorenpläne für die Fußballweltmeisterschaft auf. FIFA-Präsident Gianni Infantino wollte Anteile der Fußball-WM und anderer FIFA-Wettbewerbe an private Investoren verkaufen. Doch die Fußballverbände aus Europa, Asien und Nordamerika haben sich gegen diese Pläne ausgesprochen. Europas Fußballverband UEFA hat sogar damit gedroht, dass Europa dann nicht mehr an der Weltmeisterschaft teilnimmt. Infantino sagte nun, dass er die Idee nicht weiter verfolgen wird. Dennoch wächst in der FIFA die Kritik an Infantino. So ist zum Beispiel ein wichtiger Berater von ihm aus Protest gegen die Pläne zurückgetreten. Die aktuelle Hitzewelle in Österreich ist schon die zweite in diesem Sommer. Die erste Hitzewelle im Juni hatte besonders viele Hitzetote zur Folge. Das zeigt jetzt eine Auswertung der Agentur für Gesundheit und Ernährungssicherheit, kurz AGES. Demnach starben im Juni fast 400 Menschen in Österreich zusätzlich wegen der großen Hitze. Im ganzen vorigen Sommer waren es rund 450 Hitzetote. Es gibt auch einen neuen Hitzerekord für Juli in Österreich. Gestern wurden in Wieselburg in Niederösterreich 40,3 Grad gemessen. Der bisherige Juli-Rekord stammte vom 27. Juli 1983 mit 39,7 Grad in Dellach im Trautal in Kärnten. Das waren Nachrichten in einfacher Sprache, gelesen von Andreas Lechner.
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1: Am Mikrofon ist Felix Schneider-Storm. Der Massenansturm von Zehntausenden Migranten auf die spanische Exklave Ceuta in Nordafrika sorgt in der EU weiter für Aufregung. Am Dienstag findet deshalb ein Treffen der EU-Innenministerinnen und Minister statt. Das bestätigt die irische Ratspräsidentschaft auf X. Ziel sei eine gemeinsame Bewertung der Lage und die Abstimmung einer koordinierten europäischen Reaktion. Während sich die Lage in Ceuta wieder beruhigt hat, ist es in der zweiten Exklave Melilla zu Zusammenstößen gekommen. Mehr von Barbara Tschandl.
2: An der Grenze zu Melilla kommt es in der Nacht zu Ausschreitungen zwischen Migranten und der Polizei. Rund 500 Menschen versuchen mehrmals, sich von Marokko aus Zutritt zu der Exklave zu verschaffen. Die Migranten werfen Steine auf die Polizeibeamten. Die Sicherheitskräfte setzen Tränengas ein. Noch ist unklar, ob es einzelne Personen über die Grenze nach Melilla geschafft haben. Der Grenzübergang ist seit Donnerstagabend geschlossen. In Ceuta, der anderen spanischen Exklave in Nordafrika, entspannt sich die Lage. Enttäuscht verlassen Migrantinnen und Migranten bereits seit gestern das Stadtgebiet und kehren zurück in ihr Heimatland Marokko. Der Grund? Es gab de facto keine Versorgung für die Menschen.
1: Bei einer Explosion in einem Restaurant in der russischen Hauptstadt Moskau sind laut Medienberichten mindestens 3 Menschen getötet und weitere 15 verletzt worden. Das berichten die russischen Agenturen TASS und Interfax übereinstimmend. Als Ursache wird demnach ein Gasleck vermutet. Das italienische Café-Restaurant Balzi Rossi liegt im Zentrum Moskaus. Die umliegenden Straßen wurden nach dem Zwischenfall abgeriegelt. Schweden geht stärker gegen Bandenkriminalität vor. Seit heute können Kriminelle doppelt so hart bestraft werden wie bisher. Das gilt auch für Jugendliche, denn die werden oft gezielt von Banden angeheuert. In einem Zug der ÖBB hat heute Vormittag bei St. Pölten eine Powerbank zu brennen begonnen. Zugmitarbeiter haben rasch reagiert. Der Railjet konnte dann nach einem längeren Aufenthalt weiterfahren. Tobias Hollerer berichtet.
3: Der Railjet war von Wien nach Bregenz unterwegs, als es vor St. Pölten in einem Waggon zu einer starken Rauchentwicklung gekommen ist. Das Zugpersonal hat Schlimmeres verhindert und den kleinen Brand mit einem Feuerlöscher gelöscht. Auch die Feuerwehr war dann im Einsatz. Als der Zug am St. Pöltener Hauptbahnhof eingetroffen war, mussten die Fahrgäste des betroffenen Wagens aussteigen und die Einsatzkräfte haben ihn kontrolliert und belüftet. Anschließend konnte der Railjet seine Fahrt nach Bregenz mit rund einer halben Stunde Verspätung fortsetzen. Verletzt wurde bei dem Vorfall niemand.
1: Gut ausgegangen ist heute die Suche nach einem 73-jährigen Wanderer in Vorarlberg. Der Mann war am Donnerstag an der Grenze zwischen Vorarlberg und Bayern losgegangen, seine Frau hat ihn aber verloren. Sowohl in Deutschland als auch in Österreich ist nach dem 73-Jährigen gesucht worden. Der Mann ist wohlauf, heißt es. Das waren die Nachrichten mit Felix Schneider-Storm. Und wir haben jetzt noch die Wetteraussichten für Sie.
4: Die Nacht bringt übers Land verteilt einige Regenschauer und Gewitter, die werden aber immer seltener, meist bleibt es schon trocken. Und wieder lau, Tiefstwerte 13 bis 23 Grad. Morgen Sonntag scheint die Sonne nur zeitweise, denn es ziehen auch dichtere Wolken durch. In der Früh sind es Restwolken nächtlicher Schauer, die noch etwas Regen bringen können. Am Nachmittag dann Quellwolken, aus denen speziell im Berg- und Hügelland ein paar Schauer und Gewitter entstehen. Morgen macht die Rekordhitze auch im Osten Pause, die Temperaturen erreichen 28 bis 35 Grad. So viel zum Wetter von Michael Mattern.
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1: Am Mikrofon ist Felix Schneider-Storm. Im Juni sind in Österreich fast 400 Menschen aufgrund der extremen Hitze gestorben. Die Agentur für Gesundheit und Ernährungssicherheit geht in einer Schätzung von 395 Hitzetoten aus. Mehr von Martina Großwurtner.
2: Das ist der bisher mit Abstand höchste Wert im Juni, heißt es vom Gesundheitsministerium. Der bisherige Negativrekord im Juni ist 2019 mit 335 Hitzetoten verzeichnet worden. Für Gesundheitsministerin Corinna Schumann ist die heurige Zahl erschütternd. Diese Folgen des Klimawandels würden Österreichs Gesundheitssystem vor neue Herausforderungen stellen. Zum ersten Mal gibt es schon im Sommer aktuelle Zahlen. Das ist laut Schumann notwendig, um Schutzmaßnahmen laufend zu bewerten und nachzubessern, sollte es notwendig sein. Die Gesundheitsagentur AGES schätzt anhand der Sterbe- und Wetterdaten, wie viele zusätzliche Todesfälle mit der außergewöhnlichen Hitzebelastung im Zusammenhang stehen. Die hohen Temperaturen können auch bestehende Herz-Kreislauf-Erkrankungen, Atemwegs- oder Nierenerkrankungen verschlechtern und dadurch auch Tage nach einer Hitzewelle für Probleme sorgen.
1: Der Fußball-Weltverband FIFA gibt seine Investorenpläne auf. Laut Verbandspräsident Gianni Infantino liegt der Vorschlag aufgrund von Spaltungen nicht mehr im Interesse des angestrebten Ziels. Die Pläne hatten vorgesehen, durch den Verkauf von kommerziellen Rechten eine Milliardensumme einzuspielen. Die europäische UEFA hatte die Pläne heftig kritisiert und sogar mit einem WM-Boykott gedroht. Ein neuer Schutzbrief soll ab Herbst Mädchen und Frauen in Österreich besser vor weiblicher Genitalverstümmelung schützen. Viele wissen laut dem Familienministerium nämlich gar nicht, dass die weibliche Beschneidung in Österreich als Körperverletzung gilt und bestraft wird. Familien sollen vor einem Heimatbesuch, etwa in Ägypten, darauf aufmerksam gemacht werden. Wer allergisch auf Gräserpollen reagiert, kann langsam zwar wieder durchatmen, dafür startet für viele Allergikerinnen und Allergiker jetzt aber schon die nächste Belastungswelle, denn der Beifuß blüht und auch erste Ragweed-Pollen sind bereits vereinzelt in der Luft, wie Raphael Krapscher berichtet.
3: Die letzte Phase der heurigen Pollensaison hat begonnen und sie bringt gleich zwei problematische Allergene auf einmal mit sich, erklärt Katharina Bastl vom Pollenservice Wien der Medizinischen Universität Wien.
4: Im Moment befinden wir uns am Beginn der Kräuterpollensaison. Die beginnt mit der Blüte des Beifußes, gefolgt von Ragweed. Beifuß hat schon recht früh im Juli zu blühen begonnen. Allerdings war Pollen nur vereinzelt in der Luft, weil es nur ganz wenige Pflanzen waren. Jetzt beginnt die Hauptblüte. Das heißt, man muss mit steigendem Beifußpollenflug rechnen.
3: Ragweed wird in Österreich erst Mitte August in vollem Ausmaß blühen. Schon jetzt kommen die Pollen aber immer wieder auch mit dem Wind aus anderen Ländern zu uns, vor allem in den Osten Österreichs. Ein Ende der Kräuterpollensaison ist laut Katharina Bastl erst frühestens ab Oktober zu erwarten.
1: Mittlerweile ist es traurige Gewissheit. Nach einem Lawinenunglück im Norden Pakistans ist jetzt der Leichnam des international bekannten nepalesisch-britischen Bergsteigers Nirmal Purja gefunden worden. Auch die 9 weiteren Mitglieder der Bergsteigergruppe seien bei dem Unglück gestorben. Die Lawine hatte die 10-köpfige Expedition am Donnerstag beim Aufstieg auf den gut 8000 Meter hohen Broad Peak erfasst und mitgerissen. Weiteres Wichtiges vom Sport fasst jetzt noch Wolfgang Eichinger zusammen.
5: FIFA-Präsident Gianni Infantino muss sich jetzt dem Druck der Verbände beugen und gibt seine Investorenpläne für die Weltmeisterschaften auf. Einige Kontinentalverbände haben ja mit Boykott gedroht. Ob Infantino im Februar die Wiederwahl zum FIFA-Präsidenten schafft, das ist mehr als fraglich. In der Fußball-Bundesliga müht sich Salzburg gegen Hartberg zu einem 1:0-Erfolg. Siegestreffer durch Konaté in der 89. Minute. Sturm Graz spielt in Innsbruck gegen die WSG Tirol nur 1:1 unentschieden. Zweite Liga, die Wiener besiegt die Sturmamateure mit 4:0. In der Frauenbundesliga gewinnt Vizemeister St. Pölten den Auftaktschlager beim Meister Austria mit 1:0. Bei der Schwimm-Europameisterschaft in Paris verpasst Wasserspringer Nikolai Schaller vom 1-Meter-Brett als 18. das Finale der besten 12 klar. Im Synchronschwimmen holen die früheren Österreicherinnen Anna-Maria und Irene Alexandri nach dem Wechsel in ihr Geburtsland Griechenland die Goldmedaille in der freien Kür. Und Beachvolleyball: Timo Hammerberg und Tim Berger besiegen beim Elite-16-Turnier in Rio de Janeiro die Brasilianer Arthur und Adrielson 2:1. Und sind bereits im Viertelfinale.
1: Vielen Dank, Wolfgang Eichinger. Das waren die Nachrichten mit Felix Schneider-Storm. Zum Wetter.
6: In den nächsten Stunden werden Schauer und Gewitter immer seltener und schwächer. Nach Mitternacht bleibt es meist schon trocken. Und lau, die Temperaturen sinken nicht unter 23 bis 13 Grad. Morgen Sonntag gibt es in ganz Österreich einige Sonnenstunden, es ist aber nicht ungetrübt. Anfangs halten sich noch ein paar Restwolken, vielleicht mit ein paar Regentropfen. Und am Nachmittag bilden sich speziell im Berg- und Hügelland neue Schauer oder Gewitter, die vereinzelt heftig sein können. Die Temperaturen gehen im Osten noch ein wenig zurück. Höchstwerte morgen 28 bis 35 Grad. So viel zum Wetter von Michael Mattern.
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1: Am Mikrofon ist Felix Schneider-Storm. Wenn künstliche Intelligenz zum Einsatz kommt, muss das jetzt auch auf den ersten Blick erkennbar sein und gekennzeichnet werden. Darauf hat sich die Europäische Union geeinigt. Diese Kennzeichnungspflicht tritt morgen in Kraft. Ab dann muss sie von Unternehmen, Medienanbietern, aber auch von der öffentlichen Verwaltung umgesetzt werden. Digitalisierungsstaatssekretär Alexander Pröll.
2: Das bedeutet, die öffentliche Verwaltung wird bei KI-Anwendungen diese dementsprechend auch kennzeichnen, damit die Menschen wissen, sie haben es mit KI zu tun. Da gibt es ein Stufenmodell, das wir entwickelt haben, das wir per Shared-Service-Ansatz allen Organisationen, was den Staat betrifft, zur Verfügung stellen. Und die Menschen können sich sehr leicht daran orientieren.
1: Sagt Alexander Pröll, wer die neuen KI-Regeln verletzt, dem drohen Strafen in Millionenhöhe. Beim Absturz eines Touristenflugzeugs in Peru sind laut dem peruanischen Fernsehen alle 13 Insassen getötet worden. Die Maschine sei heute bei einem Flug über die Ausgrabungsstätte der Nazca-Linien im Süden des Landes abgestürzt. An Bord hätten sich 11 Passagiere und 2 Piloten befunden. Über die Nationalitäten der Passagiere ist derzeit nichts bekannt. Ein Erdbeben der Stärke 4,7 hat gestern Abend die Region rund um Neapel erschüttert. Das Epizentrum lag in den phlegräischen Feldern westlich der Stadt. Mindestens 26 Menschen wurden verletzt, mehrere Gebäude beschädigt und der Bahn- und U-Bahn-Verkehr zeitweise unterbrochen. Zumindest 300 Menschen mussten ihre Wohnungen verlassen. Es war das stärkste Erdbeben in der Region seit rund 40 Jahren. Die phlegräischen Felder, gelten als Europas größter aktiver Supervulkan. Ein Gebiet mit einer riesigen Magmakammer, das seit längerem immer wieder von Erdbeben erschüttert wird.
3: Mein Haus ist zerstört, sagt dieser Bewohner der Küstenstadt Pozzuoli, die besonders betroffen ist. Felsbrocken stürzen auf die Straße und begraben Autos unter sich. Mindestens 21 Menschen werden verletzt, 2 befinden sich in kritischem Zustand. Viele suchen Zuflucht bei Verwandten oder verbringen die Nacht im Freien, während die Erde weiter bebt. Mindestens 30 Nachbeben werden registriert. Der Zugverkehr kann erst in der Nacht wieder aufgenommen werden. Der Hafen von Pozzuoli bleibt gesperrt. Das ist das stärkste Beben, das wir bisher registriert haben, seit diese neue Phase der Bodenunruhe im Jahr 2005 begonnen hat, sagt die Leiterin des Vesuv-Observatoriums in Neapel. Seit Jahren kommt es in den phlegräischen Feldern immer wieder zu Erdbeben, meist deutlich schwächeren.
1: Berichtet Sophie Ruppetz. Ja, und der Einsturz der Wiener Reichsbrücke hat sich heute zum 50. Mal gejährt. Am 1. August 1976 stürzte sie ein, ein Autofahrer kam dabei ums Leben. Wäre das Unglück auf der normal viel befahrenen Brücke nicht in den frühen Morgenstunden geschehen, wäre die Opferzahl wohl wesentlich höher gewesen. Die Erschütterungen damals durch den Einsturz wurden auch von der Erdbebenstation der Hohen Warte registriert. Das waren die Nachrichten mit Felix Schneider-Storm. Zum Wetter.
4: Die Nacht bringt übers Land verteilt einige Regenschauer und Gewitter, die werden aber immer seltener, meist bleibt es schon trocken. Und wieder lau, Tiefstwerte 13 bis 23 Grad. Morgen Sonntag scheint die Sonne nur zeitweise, denn es ziehen auch dichtere Wolken durch. In der Früh sind es Restwolken nächtlicher Schauer, die noch etwas Regen bringen können. Am Nachmittag dann Quellwolken, aus denen speziell im Berg- und Hügelland ein paar Schauer und Gewitter entstehen. Morgen macht die Rekordhitze auch im Osten Pause, die Temperaturen erreichen 28 bis 35 Grad. So viel zum Wetter von Michael Mattern.
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1: Es ist Sonntag, der 2. August. Im Studio ist Felix Schneider-Storm. Der Fußball-Weltverband FIFA zieht seine umstrittenen Pläne zum Verkauf von WM-Anteilen an private Investoren zurück. Die weltweiten Proteste der einzelnen Fußballverbände waren zu groß, deshalb werde der Vorschlag nicht mehr weiterverfolgt, erklärt FIFA-Präsident Gianni Infantino. Die Rücktrittsforderungen gegen den FIFA-Präsidenten werden aber dennoch lauter, berichtet Gerhard Brosker.
2: Ja, vor allem die UEFA, die Europäische Fußballunion, attackiert Infantino scharf. Die FIFA-Führung hat das Vertrauen verloren. Mit diesen geheimen Machenschaften können wir nicht weitermachen. Die Verantwortlichen gehören für so einen schäbigen, hinter verschlossenen Türen undurchsichtigen Deal zur Rechenschaft gezogen. So wird UEFA-Präsident Ceferin zitiert. Und Infantino bläst aus aller Welt mittlerweile rauer Wind entgegen. Mit dem Fazit, Schluss jetzt, es ist genug.
1: Eine Explosion in einem Moskauer Restaurant ist nach offiziellen Angaben durch einen Sprengsatz verursacht worden. Bei der Explosion waren 3 Menschen getötet und weitere 21 verletzt worden. Unklar ist, ob ein politisches Motiv hinter dem versuchten Anschlag steckt. Nach bisherigen Ermittlungsergebnissen soll eine Frau versucht haben, den Sprengsatz in das italienische Restaurant Balzi Rossi zu bringen. Sie wurde von einem Security-Mann gestoppt. Beide kamen bei der Explosion ums Leben, ebenso ein Besucher. Das Lokal soll für eine private Veranstaltung gebucht worden sein. Ursprünglich war über eine mögliche Gasexplosion spekuliert worden. Die USA stehen laut Medienberichten kurz vor dem Beginn einer der größten Angriffswellen auf den Iran. Ziele dürften iranische Infrastruktur und Energieanlagen sein. Womöglich noch an diesem Wochenende, so der Sender CBS. Das Regime in Teheran erklärt, es gebe bereits umfangreiche Pläne für Gegenschläge auf kritische Infrastruktur in Israel und den Golfstaaten. Wie in vielen Teilen West- und Südeuropas halten die Waldbrände auch in Griechenland die Einsatzkräfte in Alarmbereitschaft. In Teilen des Landes gilt höchste Alarmstufe. Im Westen von Athen lodern neue Feuerfronten. Trotz der Hoffnung auf Besserung am Mittag treiben Winde die Flammen über Hügel und Wälder, wie Fernsehbilder zeigen. Hunderte Menschen wurden mit Booten in Sicherheit gebracht. Feuer wüten auch auf Kreta und der beliebten Halbinsel Peloponnes. Immer wieder müssen Bergretter ausrücken, weil sich Bergsteigerinnen und Bergsteiger bei ihrer Tour zu sehr auf Apps verlassen und dabei auf Irrwege abkommen. Die Bergrettung ruft jetzt erneut dazu auf, Touren sorgfältig zu planen und Handy-Apps nicht blind zu vertrauen. Aus Oberösterreich berichtet Jürgen Freimuth.
3: Es ist ein Szenario, das sich derzeit oft wiederholt. Eine Bergtour beginnt zunächst problemlos, endet jedoch mit einem Notruf, weil Bergsteiger plötzlich auf dem falschen Weg landen. Grund dafür sind Apps mit ungeeigneten Karten, sagt Hartmut Hofstetter, Ortsstellenleiter der Bergrettung Ebensee.
4: Wichtig ist, dass dein Kartenmaterial zugrunde liegt, wo ich einfach auch sehen kann, ist es ein Steig, ist es ein Weg, eine Forststraße oder ist es vielleicht ein unmarkierter Jägersteig.
3: Handy-Apps können bei der Orientierung helfen, ersetzen aber keine gründliche Tourenplanung, so der Bergretter.
4: Und da gilt es einfach, diese Grundsätze zu berücksichtigen, dass man sich anschaut, wie matcht meine Kompetenz, meine Erfahrung, meine Kondition mit dem, was ich mir vornehme. Das Bewusstsein muss ja jeder haben, der in die Berge geht.
3: Generell gilt, auf markierten Wegen bleiben und im Notfall lieber frühzeitig die Bergrettung rufen.
1: Das waren die Nachrichten. Am Mikrofon verabschiedet sich Felix Schneider-Storm. Und wir haben jetzt noch die Wetteraussichten für Sie.
5: Heute gehen sich in Summe in ganz Österreich einige Sonnenstunden aus, es ist aber nicht ungetrübt. Anfangs halten sich stellenweise noch dichtere Restwolken, vielleicht mit etwas Regen, und am Nachmittag bilden sich vor allem im Berg- und Hügelland neue Schauer oder Gewitter, die vereinzelt heftig sein können. Die Temperaturen gehen im Osten noch ein wenig zurück, Höchstwerte 28 bis 35 in 2000 Meter um 18 Grad. In der neuen Woche kommt die Rekordhitze aber zurück, bei viel Sonne und ein paar Gewittern sind am Dienstag und Mittwoch im Osten wieder bis zu 40 Grad möglich. So viel zum Wetter von Michael Mattern.

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1: Am Mikrofon Nina Walli, es ist 1 Uhr. Im Kampf gegen Zwangsheirat und Genitalverstümmelung junger Frauen und Mädchen hat das österreichische Familienministerium jetzt einen sogenannten Schutzbrief in Auftrag gegeben. Katja Arthofer mit Einzelheiten.
2: Er wird fast so aussehen wie ein Reisepass. Österreichischer Flagge, der neue Schutzbrief gegen Genitalverstümmelung, sagt Projektleiterin Hilde Wolf.
3: Das Allerwichtigste bei dem Schutzbrief ist, dass da ganz klar drinnen steht, dass FGM, weibliche Genitalverstümmelung, in Österreich verboten ist. Ist eine schwere Körperverletzung mit schweren Dauerfolgen, mit bis zu 15 Jahren Freiheitsstrafe bedroht und Familien können auch ihren Aufenthaltstitel natürlich verlieren.
2: Der Schutzbrief soll dann bei Reisen in die Herkunftsländer etwa helfen.
3: Wenn sie unter Druck kommen von den Großeltern, vielleicht von Verwandten, von Tanten, die sagen, deine Tochter ist 13 Jahre alt und sie ist schon so in dem Alter, wo sie beschnitten werden muss. Und dann sozusagen haben die Familien ein Dokument an der Hand.
2: Und das wirke, wie Erfahrungen aus Deutschland etwa zeigen. Der neue Schutzbrief gegen weibliche Genitalverstümmelung wird ab Herbst verteilt über Schulen, Ordinationen und Beratungsstellen.
1: Die Krisen auf den Weltmeeren nehmen zu. Unter anderem greifen jetzt auch derzeit wieder Piraten vermehrt Schiffe an, berichtet Paul Hohemer.
4: Blitzschnell tauchen sie auf, kleine, wendige Motorboote. An Bord Männer mit Sturmgewehren. Ihr Ziel, Handelsschiffe auf einer der wichtigsten Seerouten der Welt. Im Schatten des Irankrieges wittern Piraten ihre Chance. Westliche Kriegsschiffe sind in der Straße von Hormuz und im Roten Meer gebunden. Vor Somalia entstehen dadurch neue Sicherheitslücken. Zuletzt wurden wieder 19 Seeleute als Geiseln genommen. Der Marineexperte Moritz Brake fordert deshalb einen entschlosseneren internationalen Marineeinsatz, so wie vor rund 15 Jahren, als die Piraterie ihren Höhepunkt erreicht hatte.
5: Und das war das, was letztlich 2010, 11, 12 der Piraterie in Somalia das Genick gebrochen hat.
4: Noch sind es einzelne Angriffe, doch die Warnzeichen mehren sich. Aus kleinen Schnellbooten vor der Küste Somalias könnte schon bald wieder eine große Gefahr für den Welthandel werden.
1: Italien erlebt einen historischen Geburtenrückgang. Im Durchschnitt bekommt eine Italienerin derzeit 1,14 Kinder. Nur in Malta, Spanien und Litauen liegt die Geburtenrate noch niedriger. Als Ursachen sehen Experten wirtschaftliche Unsicherheit, hohe Wohnkosten und die schwierige Vereinbarkeit von Familie und Beruf. Und jetzt zum Wetter und zu Michi Mattern.
6: Der Sonntag bringt eine freundliche Mischung aus Sonne und Wolken, wobei der sonnige Eindruck meist überwiegt. Dichter können die Wolken heute in der Früh und dann wieder im Lauf des Nachmittags sein. Da bilden sich nämlich speziell im Berg- und Hügelland einige Schauer und Gewitter, die meisten vom Adelberg bis zum Dachstein. Die Rekordhitze macht heute auch im Osten Pause, Höchstwerte 28 bis 35 in 2000 Meter um 18 Grad. Schon morgen kommt sie aber zurück und erreicht am Dienstag und Mittwoch einen neuen Höhepunkt. Da sind im Osten stellenweise wieder um die 40 Grad möglich.
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1: Am Mikrofon Nina Walli, es ist 2 Uhr. Heute tritt die Transparenz- und Kennzeichnungspflicht des Europäischen AI Acts in Kraft. Damit müssen KI-Inhalte von Anbietern und Betreibern klar erkenntlich gemacht werden, berichtet Saskia Fenenboss.
2: Wenn künstliche Intelligenz zum Einsatz kommt, dann muss das ab jetzt auch auf den ersten Blick erkennbar sein und gekennzeichnet werden. Bei Unternehmen, Medienanbietern und auch in der öffentlichen Verwaltung. Staatssekretär für Digitalisierung Alexander Bröll.
3: Das bedeutet, die öffentliche Verwaltung wird bei KI-Anwendungen diese dementsprechend auch kennzeichnen, damit die Menschen wissen, sie haben es mit KI zu tun.
2: Zum Beispiel muss bei Chatbots und anderen Systemen, die direkt mit Menschen kommunizieren, der Einsatz von KI klar offengelegt werden. Auch bei künstlich erzeugten oder